0: USA.
1: Und zum Fußball, herber Rückschlag für die TSG Hoffenheim. Der Start in die Europa League ging gründlich daneben. Beim Außenseiter OFI Kreta in Griechenland verlor Hoffenheim überraschend, aber verdient mit 0:2.
2: Das Wetter. Das ist eine wolkige Nacht, die wir gerade haben. Und immer mal wieder gibt es ein bisschen Regen, Temperaturen so zwischen 9 und 13 Grad. Das bleibt dann nachher auch, wenn es hell wird. Ja, also wir

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1: Gute Fahrt. So, für alle, die in dieser Nacht ein bisschen wach bleiben müssen, weil sie, was weiß ich, in der Spätschicht hängen, also der Nachtschicht. Oder gerade im Auto unterwegs sind, noch eine lange Strecke vor sich haben. Hey, wir sind bei euch, jetzt mit Justin Timberlake. Can't Stop the Feeling.
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0: Meredith Brooks und Bit, schöne Nacht mit uns. Habt ihr eigentlich schon unseren neuen DAB Plus Radiosender mal reingehört da in Radio Mixtape, ja? Und da haben ja The Boss Hoss ihre eigene Radioshow. Am Mittwoch war es schon wieder soweit. Und wenn ihr wollt, gibt es die Show auch übrigens online zum Nachhören auf Radio Mixtape oder in der App. In voller Länge zum Nachhören gibt es das da alles. Und am Samstag auch nochmal. Aber die Highlights, die habe ich jetzt für euch.
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0: Das Wetter.
1: Schon ordentlich stark bewölkt in dieser Nacht und das bedeutet auch, dass immer mal wieder ein paar Tropfen fallen können. Das Ganze bei 9 bis 13 Grad in dieser Nacht. Nachher geht es dann hoch auf bis zu 21 Grad im Tagesverlauf und dann geht es aber wolkig weiter. Wir müssen auch da im Tagesverlauf am Freitag, also heute, mit Regenschauern rechnen. Der Samstag wird ein bisschen trockener, aber auch da eher grau. Hier und da vielleicht mal ein bisschen Regen, ein paar Tropfen bis 23 Grad.
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2: A30 Osnabrück Bad Oeynhausen, zwischen Bad Oeynhausen Ost und Kreuz Bad Oeynhausen, 2 Kilometer Stau. Wir wünschen allen unterwegs gute Fahrt.
1: Das ist so eine Kombination, da muss ich auch ganz ehrlich sagen, die gibt es auch nicht ganz so häufig irgendwie in der Musikwelt. Wir haben uns ja damals schon über Apache 207 und Udo Lindenberg gewundert. Das ist eine Kombination. Jetzt wundern wir uns über die Kombination, über das Duo Gentleman, der zusammen was mit Michael Patrick Kelly macht. Also Reggae mit Singer-Songwriter-Musik. Coole Nummer ist dabei rausgekommen, Wildfire. Hören wir jetzt nach Take That und Patience.
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1: Hallo, hier ist Gentleman.
2: And here is Michael Patrick Kelly.
1: Und ihr hört jetzt unseren neuen gemeinsamen Song
2: Wildfire.

0: Das ist ein französischer DJ, deswegen heißt er nicht Hugel, so wird er nämlich geschrieben. Er wird Hugel ausgesprochen und schon klingt es viel cooler. Und der Song klingt ja eh cool. Und damit habt ihr wahrscheinlich gemerkt, wir wollen, dass ihr wach bleibt. Moving to the Sun, ein Song, der euch hilft, wach zu bleiben, egal wo ihr gerade seid. Vielleicht ja in der Nachtschicht.
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0: Ich gehe jetzt ins Bett, aber macht euch keine Sorgen. Ich lasse euch Robert Jans da, der hält euch weiter wach.
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1: Ich bin Diana Kramer. 3 Tage vor der Landtagswahl in Mecklenburg-Vorpommern hat die SPD laut ZDF-Politbarometer dort die AfD überholt. Die Partei von Ministerpräsidentin Manuela Schwesig kommt demnach auf 37%. Die AfD mit Herausforderer Leif-Erik Holm liegt mit 36% nun knapp dahinter. Für die CDU dürfte es noch desaströser ausgehen als in Sachsen-Anhalt. Sie kommt nur noch auf 6%. Das erhöht den Druck auf Bundeskanzler Friedrich Merz weiter. In einer aktuellen YouGov-Umfrage sagten 48%, dass sie damit rechnen, dass Merz noch in diesem Jahr abgelöst wird. Die Bundesanwaltschaft hat in Brandenburg einen mutmaßlichen Islamisten festnehmen lassen. Er soll Anschläge in Deutschland geplant haben. Als erstes Ziel hatte er offenbar eine Kirche in Bremen im Visier.
2: Der 24-jährige Iraker soll sich die Kirche schon ganz genau angeschaut und sich sogar eine Schusswaffe besorgt haben. Laut der Bundesanwaltschaft teilt er die Ideologie der Terrormiliz IS. Für seine Pläne hat er offenbar noch eine weitere Person gewinnen können. Wer das ist, wissen die Ermittler bislang nicht. Er wollte sogar noch weitere Menschen mit ins Boot holen, das klappte aber nicht. Die Beamten haben den Mann nordöstlich von Berlin festgenommen. Er sitzt jetzt in Untersuchungshaft. Gegen ihn wird unter anderem wegen Terrorverdachts ermittelt. Zoe Tassovali, Redaktion.
1: Der ukrainische Präsident Zelensky hat baldige Gespräche mit den USA angekündigt. Dabei werde es vor allem um Aussichten auf eine Friedenslösung gehen, aber auch um neue Hilfen, sagte Zelensky in seiner abendlichen Videobotschaft.
3: Die Sicherheit der Energieversorgung soll ein Thema sein. Die Ukraine steht vor einem schwierigen Winter. Hilfe für die Luftabwehr werde es geben, sagte der Präsident. Wo und mit wem er sich treffen wird, sagte er nicht. Zelensky reist aber kommende Woche zu den Vereinten Nationen nach New York. Ein Treffen mit Trump scheint nicht ausgeschlossen. Allerdings ist der US-Präsident wankelmütig. Er hängt eher an seiner Freundschaft zu Kreml-Chef Putin. Der jüngste Besuch von Trumps Unterhändlern in Moskau und Kiew hat nicht viel gebracht. Aus Kiew, Friedemann Kohler.
1: Zum Fußball. Die TSG Hoffenheim hat in der Europa League einen überraschenden Fehlstart hingelegt. Im Auswärtsspiel bei Außenseiter OFI Kreta verlor Hoffenheim in Heraklion mit 0:2.
4: Das Wetter. Jetzt in der Nacht sind doch noch viele Wolken unterwegs. Darum kann hier und da auch mal ein bisschen Regen mit dabei sein. Temperaturen haben sich eingependelt zwischen 13 und 9 Grad. Schauen wir auf morgen, auf den Freitag. Da geht es eigentlich

0: ganz freundlich weiter. Ein paar Wolken haben wir, aber die sind die meiste Zeit harmlos. Ganz selten kann es mal einen Schauer geben. Bis 21 Grad sind in der Spitze drin.
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2: Hier die aktuelle Verkehrslage. A30 Osnabrück-Bad Oeynhausen zwischen Bad Oeynhausen-Ost und Kreuz Bad Oeynhausen. 2 Kilometer Stau. Weiterhin auf der A43 Recklinghausen-Wuppertal zwischen Kreuz Recklinghausen und Recklinghausen-Hochlammark. 1 Kilometer stockender Verkehr und zusätzlich auf der A44 Kassel-Dortmund zwischen Kreuz Wünnenberg-Haaren.

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1: Aus dem Bettchen springen. Also, starten wir rein mit Musik. Los geht's mit Leonie, spiele ich euch mit Don't Worry.
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0: Nowhere to find me. Mit Musik von Tiffany Harris geht's hier durch die Nacht und wir erfüllen die ganz großen Wünsche ab nächster Woche, aber auch die ganz kleinen. Einfach die, die euch glücklich machen.
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0: Das Wetter.
1: Jetzt gerade in der Nacht kann hier und da noch mal ein bisschen Regen runterkommen. Tiefstwerte haben wir zwischen 13 und 9 Grad. Am Freitag selbst ist es dann eigentlich recht freundlich. Ein paar Wolken sind mit am Start. Schauer sind die Ausnahme und Höchstwerte haben wir bis 21 Grad.
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2: A43 Recklinghausen-Wuppertal zwischen Kreuz Recklinghausen und Recklinghausen-Hochlarmark. 1 Kilometer Stau. Wir wünschen allen unterwegs gute Fahrt.
1: Und komm, verlieren wir keine Zeit. Robert Jans ist hier, wir machen direkt weiter mit Musik. Als nächstes spiele ich euch von Crazy Town Butterfly. Schön, dass ihr am Start seid.
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0: ich sag mal so, der WM-Sommer, ne, das war ja, also nicht wettertechnisch, sondern fußballtechnischen Sommer zum Vergessen. Aber dieser Song, der bleibt natürlich. Die Die von Shakira und Burna Boy war ja der offizielle WM-Song. Und jetzt geht's weiter mit was ganz Neuem.
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1: Ich bin Diana Kramer. Bundeskanzler Friedrich Merz und US-Präsident Donald Trump haben in einem Telefonat über den Krieg in der Ukraine und die Lage in Nahost gesprochen. Darüber hinaus ging es auch um die Anschläge vom 11. September, die sich in der vergangenen Woche zum 25. Mal gejährt hatten. Der Bundeskanzler habe die besondere Verbundenheit zwischen Deutschen und Amerikanern betont, teilte sein Sprecher mit. Wenige Stunden zuvor hatte Merz in Berlin bei einem Wahlkampfauftritt für die Berliner CDU noch von einer fundamentalen Veränderung in den Beziehungen zu den USA gesprochen.
2: Diese Zeit dieser unbedingten transatlantischen Freundschaft ist wahrscheinlich für längere Zeit vorbei. Wir sehen auf der anderen Seite des Atlantiks eine Veränderung der politischen Haltung, eine Veränderung auch der Einschätzung des transatlantischen Bündnisses, die wir so möglicherweise nicht für möglich gehalten hätten.
1: Hierzulande gerät der Bundeskanzler derweil weiter massiv unter Druck. Vor der Landtagswahl in Mecklenburg-Vorpommern an diesem Sonntag ist die CDU laut dem neuen ZDF-Politbarometer auf 6% abgerutscht und droht aus dem Landtag zu fliegen. Die SPD von Ministerpräsidentin Manuela Schwesig hingegen konnte weiter zulegen und hat laut der Umfrage die AfD überholt. Die Sozialdemokraten kommen auf 37%. Die AfD, die zuvor lange vorne lag, liegt nun bei 36%. In Russland hat die Parlamentswahl begonnen. Mehr als 110 Millionen Menschen im flächenmäßig größten Land der Erde sind bis Sonntag aufgerufen, ihre Stimme abzugeben. Überraschungen werden nicht erwartet. Jede Parlamentswahl in den vergangenen gut 20 Jahren wurde von der Regierungspartei Geeintes Russland gewonnen, die Präsident Putin unterstützt.
3: Für die Menschen hier in Russland ist es die erste Parlamentswahl seit Beginn des Angriffskrieges gegen die Ukraine. Tatsächlich ist die Stimmung im fünften Kriegsjahr aber gedrückt, weil viele unzufrieden sind. Benzin etwa ist knapp, Lebensmittel und Dienstleistungen werden immer teurer. Präsident Putin rief hier in Moskau zur Geschlossenheit auf und er setzt darauf, dass es bei der Abstimmung trotz aller Probleme eine klare Bestätigung für seinen Kriegskurs gibt. Aus Moskau, Ulf Mauder.
1: Zum Fußball. Fehlstart für die TSG Hoffenheim in der Europa League. Im Auswärtsspiel bei Außenseiter OFI Kreta verlor Hoffenheim mit 0:2.
4: Das Wetter.
5: Der Freitag wird heute ganz freundlich. Ganz vereinzelt kann es mal einen Schauer geben. Die meiste Zeit ist es trocken. Höchstwerte so zwischen 18 und 21 Grad. Schauen wir schon mal auf den Samstag. Da sind auch einige Wolken unterwegs. Da kann auch ein bisschen Regen runterkommen im Laufe des Tages. So bis 23 Grad sind aber drin.
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6: Hier die aktuelle Verkehrslage. A30 Osnabrück Bad Oeynhausen zwischen Bad Oeynhausen Ost und Kreuz Bad Oeynhausen 2 Kilometer Stau. Im weiteren Verlauf zwischen Rheine und Rheine Nord 1 Kilometer stockender Verkehr und zusätzlich auf der A43 Recklinghausen Wuppertal zwischen Kreuz Recklinghausen und Recklinghausen Hochlamark 1 Kilometer zähfließender Verkehr. Wir wünschen allen unterwegs

gute Fahrt. Kurz nach vier, Robert Jantzes hier. Ich wünsche euch einen schönen guten Morgen. Klopft euch mal auf die Schulter, dass ihr jetzt schon wach seid zu dieser furchtbaren Uhrzeit. Aber wir machen das Beste draus. Ne? Und wenn ihr in der Nachtschicht steckt, dann ja, ist der Feierabend wirklich ganz nah. Jetzt starten wir rein mit drei Hits am Stück. Den Anfang macht Nico Santos mit Why Don't You Stay?

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0: Das ist der ganz frühe Freitagmorgen und das war Musik von Deepish Mode. Enjoy the silence. Die Comedy Camp Tour im Herbst, die geht bald los. Mit am Start sind wieder die größten Comedians der Szene, wie zum Beispiel unser Atze, ne? Also Atze Schröder, dann Kaya Jana, Toni Bauer, Mia Bös und natürlich auch Bastian Bielendorfer. Und was ich auch richtig stark finde, einfach auch die besten Newcomer haben wir wieder, wie zum Beispiel Hannes Höfer. Und der Hannes, den kennt ihr ja schon aus unserem Format Daily Hannes, bei uns aus dem Programm, ne? Und der hat ja lange im Baumarkt gearbeitet, an der Info zum Beispiel oder auch an der SB-Kasse.
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3: Letztens stand ich an der SB-Kasse. Ich stand an der SB-Kasse, ne? Wie

0: wichtig musst du sein? Als Kassierer an einer Kasse, wo die Leute ja selbst. Klar, wir sollen aufpassen, dass die Leute nicht klauen. Und wir alle wissen, alle klauen. Ich sehe das ja. Mir ist es nur scheißegal. Also, ja, oder? Wirklich. Wer bin ich denn? Der scheiß Sheriff von Nottingham? Nein, ich bin Robin Hood. Da habe ich mehr erwartet. Moment. Ich bin Robin Hood.
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0: Das Wetter.
1: Ein freundlicher Freitag steht uns da eigentlich bevor. Ganz vereinzelt kann es mal ein paar Schauer geben, aber die meiste Zeit ist Regen eigentlich kein Thema. Höchstwerte liegen zwischen 18 und 21 Grad später. Am Wochenende insgesamt dann viele Wolken und am Tagesverlauf am Samstag ist ein bisschen Regen möglich, aber nichts Dramatisches. 18 bis 23 Grad.
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2: A30, Osnabrück, Bad Oeynhausen. Zwischen Bad Oeynhausen Ost und Kreuz Bad Oeynhausen 2 Kilometer Stau. Und A43 Recklinghausen Wuppertal. Zwischen Kreuz Recklinghausen und Recklinghausen Hochlamark. 1 Kilometer stockender Verkehr. Wir wünschen allen unterwegs gute Fahrt.
1: Robert Janz ist hier. Hallo zusammen. Einen schönen guten Morgen an diesem noch ganz, ganz frühen Freitag. Ich hoffe mal, wenn ihr jetzt schon wach seid, dann habt ihr einen triftigen Grund. Vielleicht geht's ja irgendwie doch noch mal in den Kurzurlaub oder so. Ja, vielleicht müsst ihr einfach mal ganz früh zur Arbeit. Naja, egal. Ich will hier keine schlechte Stimmung machen. Um Gottes Willen. Also, wir machen direkt weiter mit Musik. Als nächstes kommt die jetzt von Eminem, Lose Yourself.
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0: Heaven is a place on earth, habe ich gespielt. Ja, ob das jetzt um diese Uhrzeit so himmlisch ist, ich weiß es nicht, aber ich wünsche euch auf jeden Fall einen guten Start in diesen Freitag. Das Wochenende ist in Sicht. Und auch wenn es jetzt noch echt früh ist, ich weiß das, habe ich mal so einen, so einen kleinen Test mit euch vor. Denkt jetzt bitte nicht an die Farbe Orange. Gut, hat geklappt, ne? Jetzt haben alle eine orangefarbene Fläche vorm inneren Auge. Aber die Frage ist jetzt, welchen Farbton seht ihr da gerade genau? Ist es eher so ein helles Sonnenaufgangsorange, was wir heute wahrscheinlich nicht sehen werden, weil so viele Wolken am Himmel sind? Oder ist es eher so ein kräftiges Hollandorange, so ein Oranje? Hauptsache, es ist kein Obi-Orange, denn der Baumarkt, der ist bei seinem Farbton ja sehr pingelig. Ne, Obi wollte, dass niemand anderes mit ihrem Orange werben darf. Aber die anderen orangenen Baumärkte, die haben dagegen geklagt, die fanden das nicht so cool, also Hornbach und Globus. Und der Bundesgerichtshof, der hat jetzt gesagt, der hat jetzt entschieden, ne, also Obi kriegt jetzt hier kein Monopol auf Orange. Gute Entscheidung, oder? Ich stelle euch mal vor, wenn es im Streit nicht nur um Baumärkte gegangen wäre.
1: Die Kürbisbauern in Deutschland atmen auf. Auch sie hatten das Urteil mit Spannung erwartet. Und Kürbisse dürfen orange bleiben. Komplizierte Neuzüchtungen in Radieschenrot und Mangold Metallic sind damit vom Tisch.
2: Schmeckt's denn wenigstens?
3: Ja, geht.
1: Auch die Kollegen vom ZDF freuen sich. Die drei großen Buchstaben dürfen weiterhin in Orange leuchten. Und auch sonst bleibt im Zweiten alles beim Alten.
4: Um die deutsche Stahlindustrie ist es derzeit nicht gut bestellt. Kanzler Merkel sieht die Branche hier konkret gefährdet.
1: Politisch brisant war die Frage, wer darf orange sein, vor allem in den Beziehungen zwischen Deutschland und den USA. Aufgrund seiner persönlichen Vorliebe für orangene Selbstbräunungscremes erwog Präsident Trump bereits militärische Schritte gegen Obi.
5: Thank you.
1: Und auch in unserem Nachbarland atmet man auf. Die Niederlande sahen sich schon gezwungen, ihre Nationalfarbe Oranje in Gouda-Gelb umwandeln zu müssen. Im Gegenzug hätte man uns die Durchfahrt zur Nordseeküste gesperrt. Aber alles bleibt beim Alten. Holland behält Oranje und wir unsere freie Fahrt.
6: Ach schön, sowas haben wir in Holland nicht.
1: Ich weiß, ich weiß. Hashtag Tempolimit.
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0: Und weiter geht's.

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1: Ich bin Diana Kramer. Historisch schlechte Umfragewerte für die CDU und der schlechteste jemals gemessene Zustimmungswert für einen amtierenden Bundeskanzler. Friedrich Merz bangt um seine politische Zukunft. Das bestätigt auch eine aktuelle YouGov-Umfrage. Darin rechnet fast die Hälfte der Befragten damit, dass der Kanzler noch in diesem Jahr abgelöst wird. Bei der anstehenden Landtagswahl in Mecklenburg-Vorpommern droht die CDU, ihr historisch schlechtestes Wahlergebnis einzufahren. Sie liegt dort laut ZDF-Politbarometer nur noch bei 6% und droht sogar aus dem Landtag zu fliegen. Bei der Abgeordnetenhauswahl in Berlin könnte die CDU Platz 1 an die Linke verlieren.
2: Je nach Ausgang der Wahlen könnte für Kanzler Merz nach nicht mal 1,5 Jahren im Amt Schluss sein. Spätestens seit dem Wahldebakel vor 2 Wochen in Sachsen-Anhalt steht Merz heftig unter Druck. Am Sonntag werden sich möglicherweise viele in der CDU fragen, stützen oder stürzen. Aus Berlin, David Riemer.
1: Angesichts weiter steigender Spritpreise drückt Finanzminister Lars Klingbeil bei den angekündigten Entlastungen aufs Tempo. Er fordert eine schnelle Entscheidung, nicht nur für Autofahrer.
3: Die Entlastung ist jetzt das Richtige, damit die Bürgerinnen und Bürger das spüren. Aber wir müssen auch thematisieren, dass gerade Mineralölkonzerne die aktuelle Krise nutzen, um sich die Tasche voll zu machen. Deswegen werbe ich weiter für die Übergewinnsteuer. Es ist richtig, dass in Zeiten, wo wir eine Krise haben, wo die Menschen das konkret an den Zapfsäulen spüren, dass wir auch deutlich sagen, die, die sich die Taschen voll machen, die abzocken, die müssen ihren Teil dazu beitragen, dass die Entlastung der Bürgerinnen und Bürger gewährleistet ist.
1: Bundesfinanzminister Klingbeil. Die USA planen nach Angaben von Präsident Donald Trump einen Militärstützpunkt in Polen. Die Gespräche dafür seien in einem fortgeschrittenen Stadium, schrieb Trump auf seiner Plattform Truth Social und kündigte an, dass schon in Kürze ein Standort bekannt gegeben werden könnte. Polen liegt an der Ostflanke der NATO und hatte sich zuletzt verstärkt um eine größere US-Truppenpräsenz bemüht. Damit zum Fußball und da gab es einen herben Rückschlag für die TSG Hoffenheim. Der Start in die Europa League ging nämlich gründlich daneben. Beim Außenseiter OFI Kreta in Griechenland verlor Hoffenheim überraschend, aber verdient mit 0:2.
4: Das Wetter.
5: Vor uns liegt eigentlich ein ganz freundlicher Freitag. Ein paar Wolken sind unterwegs, sind aber eigentlich harmlos. Nur ganz vereinzelt kann da mal ein bisschen was runterkommen. Aber es ist, wie gesagt, die Ausnahme. Höchstwerte liegen später zwischen 18 und 21 Grad. Schauen wir schon mal auf den Samstag. Da sind dann auch ein paar mehr Wolken unterwegs. Die können dann auch im Laufe des Tages ein bisschen Regen dabei haben. Auch da haben wir wieder so 18 bis 23 Grad. Also nochmal einen Tacken wärmer als heute.
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6: A43 Recklinghausen-Wuppertal zwischen Kreuz Recklinghausen und Recklinghausen-Hochlamark. 1 Kilometer Stau. Wir wünschen allen unterwegs gute Fahrt.
5: Robert Jans ist hier. Einen schönen guten Morgen wünsche ich euch. Dann starten wir jetzt alle mal ganz entspannt rein in diesen Freitag. Auf geht's!
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5: Und zum Start habe ich hier für euch Sophie and the Giants, spiele ich euch mit Paradise. Schön, dass ihr schon am Start seid.

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0: Ja, das sag mal eine. Ich könnte kein Klavier spielen, das habe ich auch noch extra eingeübt. Im Crashkurs. Im Crashkurs heute Morgen. So.
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0: Ja, guten Morgen.

0: an diesem Freitag.
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0: Und an meiner Seite um diese Uhrzeit schon jetzt und die ganze Woche ja auch. Laura Potting, hallo, guten Morgen.
2: Guten Morgen. Man sagt ja sonst, der Zahn der Zeit nagt an einem. Bei mir ist es mehr so das Gebiss der Woche.
0: Keine Ahnung, was du mir damit sagen
2: auch
0: möchtest.
2: Nicht.
0: Aber wir sprechen darüber, was heute wichtig wird im Programm. Und das ist was?
2: Ja, bei uns heißt es heute ein letztes Mal.
3: Zauberstab bereithalten. Und eins, zwei, drei.
2: Genau. Wir können nochmal alle zählen hintereinander, gucken, ob wir das können. Die Magic Week geht in die letzte Runde heute. Nur noch heute habt ihr die Chance, ein besonderes Event bei den Ehrlich Brothers zu gewinnen. Tickets für eine ganz exklusive Zaubershow der Ehrlich Brothers sozusagen in ihrem Wohnzimmer im House of Magic in Oberhausen. Und einen Tag vorher, das gibt's nämlich noch obendrauf, könnt ihr euch die neue große Show der Ehrlich Brothers in der Rudolf-Weber-Arena anschauen. Das Ganze am 12. und 13. November. Bewerben geht online bei uns, aber nur noch heute. Und dann klingt ihr vielleicht so.
4: Geil. Wow, ich weiß gar nicht, was ich sagen soll, wirklich.
5: Dankeschön, wir freuen uns.
2: Ja, wir freuen uns mit euch mit. Also bewerbt euch online noch schnell.
0: Ja, und dann müssen wir jetzt hier auch noch mal ein bisschen aufräumen. Es sieht hier wieder aus, Laura, dein ganzer Kram liegt
2: hier
0: rum. Wir müssen Platz schaffen, es wird voll.
2: Ja, DJ Alle Farben kommt vorbei und die Herrschaften von Fast Boy, die geben sich heute auch noch die Ehre. Ja, also volles Haus heute. Alles dazu hört ihr dann bei uns im Programm.
0: Wunderbar, haben wir noch irgendwas vergessen?
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2: Besser kann man das einfach auch nicht ausdrücken.
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0: Das Wetter.
1: Das wird heute eigentlich ganz freundlich. Also es sind zwar ein paar Wolken unterwegs, aber die haben eigentlich keinen Regen dabei. Nur ganz vereinzelt kann es mal einen Schauer geben. Höchstwerte haben wir bis 21 Grad an diesem Freitag. Und schauen wir schon mal auf morgen. Da sind dann ein paar mehr Wolken unterwegs, die auch im Laufe des Tages etwas Regen dabei haben können. Aber jetzt auch wirklich nicht dramatisch. Dann liegen die Höchstwerte so ähnlich wie heute, so 18 bis 23 Grad in der Spitze. Etwas wärmer als heute.
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2: A43 Recklinghausen-Wuppertal zwischen Kreuz Recklinghausen und Recklinghausen-Hochlamark. 1 Kilometer Stau. Wir wünschen allen unterwegs gute Fahrt.
1: Guten Morgen zusammen. Robert Janz ist hier. Ich wünsche euch einen guten Start in diesem Freitag. Ich würde sagen, auf geht's.
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0: NSYNC habe ich euch gespielt mit I Want You Back am ganz frühen Freitagmorgen. Ich wünsche euch einen echt guten Start und jetzt überlegt mal kurz, vielleicht habt ihr ja auch so eine Oma, die einfach immer so schlagfertig und witzig ist, ne? Egal was ihr der gerade sagt oder welche Situation, die haut einen raus. Oder ihr habt so einen Freund, der einfach handwerklich alles kann. Keine Ahnung, ihr müsst irgendwas in der Bude machen, ihr wisst ganz genau, die oder den kann ich anrufen. Wird geregelt. Carsten Griese von der Evangelischen Kirche, der hat fürs Augenblick mal gefragt, wer unsere Vorbilder sind und hat dabei herausgefunden, ja, also die meisten Menschen finden ihre Vorbilder in der Familie.
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2: Hast du eigentlich ein Vorbild? Das habe ich mich gefragt und eine kleine Umfrage bei 20 jüngeren Leuten gestartet. Sie sind zwischen 20 und 30 Jahren alt. Eine angehende Sozialarbeiterin sagt, meine Oma ist mein Vorbild, denn sie ist schlagfertig, witzig und hat immer Verständnis für andere. Ich kann mich gut mit ihr unterhalten. Ein Student meint, mein Opa und mein Freund Bernhard. Bernhard ist Elektriker und was er macht, das könnte ich nicht. Das bewundere ich. Eine Diakonin erzählt, viele verschiedene Menschen waren meine Vorbilder. Besonders nennen möchte ich meinen Jugendpastor, ohne ihn hätte ich nicht meinen Beruf gewählt. Außerdem war meine alleinerziehende Mutter mein Vorbild. Sie hatte feste Standpunkte und auch wenn wir was anderes gemacht haben, als sie wollte, war sie für mich und meinen Bruder immer unser sicherer Hafen. Ein Ergebnis meiner kleinen Umfrage ist, die jungen Leute nennen oft die Großeltern oder die Mutter als Vorbild. Bekannte Personen wie Sportler, Musiker oder Jesus Christus werden auch genannt, aber selten. Ganz oft sind für Jüngere die eigenen Familienmitglieder Vorbilder. In der Familie, im direkten sozialen Umfeld erfahren sie, was andere für sie tun. Vor allem die Großeltern und Eltern waren für sie da, haben Krisen gemeinsam durchgestanden und Erfahrungen weitergegeben. Das ist bei mir nicht anders. Mein Patenonkel bleibt für mich ein Vorbild. Er konnte zuhören, wenn ich ihn brauchte, und er gründete einen Verein, der Jugendlichen half, die drogenabhängig geworden waren. Das alles tat er, weil er ein Vorbild hatte, das ihm wichtig war. Jesus Christus ist mein Vorbild, sagte er mir. Was würdest du antworten auf die Frage, hast du eigentlich ein Vorbild? Carsten Griese von der Evangelischen Kirche für Augenblick mal.
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1: Mit Thorsten Adolfs. Guten Morgen. Russland wählt ein neues Parlament. Zum ersten Mal seit Beginn des Angriffskrieges gegen die Ukraine vor über 4,5 Jahren. Seit wenigen Stunden sind die Wahllokale geöffnet. Abgestimmt wird bis Sonntag. Ein Sieg für die Partei Geeintes Russland von Präsident Putin gilt als sicher. Malte Albrecht aus dem News-Team. Wie stellt der Kreml denn sicher, dass der Urnengang trotz der Kriegsmüdigkeit und Wirtschaftskrise ganz nach Putins Vorstellungen läuft?
2: Indem Kritiker konsequent ausgeschaltet werden. Die Opposition ist gar nicht erst zugelassen und die Antikriegspartei Jabloko wurde erst im vergangenen Monat von der Wahl ausgeschlossen. So stehen auf dem Stimmzettel jetzt 10 Parteien. Sie liegen alle stramm auf Kreml-Linie und unterstützen den Krieg gegen die Ukraine. Für Putin ist die Wahl vor allem eins, ein inszeniertes Referendum zur Unterstützung seines Krieges. Er erwartet eine Zustimmung für seinen Kurs. Die seit mehr als 20 Jahren regierende Kreml-Partei Geeintes Russland rechnet fest mit einer Zweidrittelmehrheit. Sie schickt sogar Dutzende Kriegsveteranen als Kandidaten ins Rennen. Mehr als 110 Millionen Menschen sind aufgerufen, 450 Abgeordnete für die Staatsduma zu wählen. Gegen den Protest der Ukraine wird zum ersten Mal auch in Gebieten gewählt, die Russland kontrolliert und für sich beansprucht. Das sind die ukrainischen Regionen Donetsk, Luhansk, Saporischschja und Cherson. Außerdem wird auf der 2014 von Russland annektierten Schwarzmeerhalbinsel Krim gewählt.
1: Dankeschön, Malte. Und jetzt weitere Meldungen in der Zusammenfassung. In der Spritpreisdebatte hat sich jetzt auch der ADAC zu Wort gemeldet. Die Verkehrsexperten fordern eine Senkung der Stromsteuer. Die soll gleichzeitig Verbraucher bei den hohen Spritpreisen entlasten und einen Anreiz liefern, auf E-Autos umzusteigen. In der deutschen Industrie läuft es besser als gedacht. Der Bundesverband der deutschen Industrie rechnet mittlerweile für dieses Jahr mit einem Plus von 1% beim Bruttoinlandsprodukt. Bisher war der BDI von rund der Hälfte ausgegangen. Vor allem das starke Geschäft mit europäischen Partnern gebe der deutschen Wirtschaft Rückenwind. 2 Wochen nach der Landtagswahl in Sachsen-Anhalt gestaltet sich dort die Regierungsbildung schwierig. Das BSW lehnt eine Koalition mit dem Wahlsieger AfD ab. Man setze sich für einen überparteilichen Ministerpräsidenten ein, der im Land anerkannt ist, sagte Parteichefin Amira Mohamed Ali. Im Düsseldorfer Landtag geht es heute um den Kinderschutz und zwar im Zusammenhang mit Angeboten wie Nachhilfe, Sprachkursen oder Ferienfreizeiten. Bis jetzt gibt es für private Anbieter nämlich keine einheitlichen Regeln. Während in der klassischen Kinder- und Jugendhilfe strenge Vorgaben gelten, fehlt das bei gewerblichen Anbietern komplett. Das bedeutet, dass es keine verbindlichen Anforderungen an die Qualifikation des Personals gibt und auch niemand genau prüft, wer dort eigentlich mit den Kindern arbeitet. Deshalb haben sich die Regierungsfraktionen und die SPD im Landtag zusammengetan, um bei dem Thema endlich für mehr Sicherheit und klare Standards zu sorgen. Soweit die Meldungen mit Thorsten Adolfs.
3: Wir schauen auf das Wochenende, auf das Wetter fürs Wochenende. So geht's los. Wir kommen heute trocken durch den Tag. Das ist so eine Mischung aus Sonne und Wolken, die wir später haben. Das Ganze bei maximal 20 Grad. Aktuell liegen wir noch bei 14 Grad an der Radio Essen Wetterbude in Krai. Ja, und das Wochenende morgen eher bewölkt, aber trocken. Sonntag dann durchwachsen. Da kann es mal Regen, mal Sonne geben.
4: 2:02 der Radio Essen Verkehrsservice. Sehr ruhig in Sachen Staus. Die Knöllchenkalle stehen an der Heidhauser Straße in Richtung Fellbad, an der Theodor-Hartz-Straße Richtung Borbeck und an der Rater-Straße Richtung Hatzbach-Straße. Das sagen zum Beispiel Dirk, Petra und Elke aus dem Radio Essen Verkehrsmelderclub. Gute Fahrt!
3: Hier sind für euch Larissa Schmitz und Joshua Windelschmidt.
4: Morgen.
3: Guten Morgen. Ich bin noch nicht so richtig wach, muss ich sagen.
4: Ja, man merkt.
3: Es ist auch keine Selbstverständlichkeit, dass wir überhaupt hier sind.
4: Nee, wir haben nämlich beide heute verpennt. Ich weiß aber auch nicht so genau bei mir, warum.
3: Nee, ich hatte heute Morgen das Gefühl, dass mein Wecker verschlafen hat. Mhm. Der hat nämlich 10 Minuten zu spät geklingelt.
4: Mhm. Meinst eher, dass du vorher die Schlummertaste gedrückt hast? Das ist realistischer, glaube ich.
3: Ich glaube, mein Wecker wusste heute Morgen einfach, dass ich ein bisschen mehr Schlaf brauche. Der hat mir gegönnt.
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0: Also Sterne bei Essen sehe ich gerade nicht, aber wir haben sie gehört hier bei Radio Essen. One Republic und Counting Stars war das für euch um 10 nach 6.
1: Madeleine Gerek ist jetzt da, hat Neuigkeiten von der Ruhr für uns. Guten Morgen.
2: Guten Morgen.
1: An der Ruhr in Steele gab es einen Einsatz. Was war da los?
2: Genau, da haben Einsatzkräfte von Polizei und Feuerwehr und DLRG nach einer Person gesucht. Nach Radio Essen-Informationen hat ein Angler wohl gesehen, wie jemand da ins Wasser gegangen ist gegen 11 Uhr gestern Abend. Deswegen wurde alles abgesucht, die Ruhr da an der Westfalenstraße, aber es wurde niemand gefunden.
1: Ja, dann hoffen wir mal, dass das nur ein Fehlalarm war, aber besser einmal mehr nachgucken als einmal zu wenig.
0: Auf jeden Fall. Was sonst an diesem Freitag so passiert und wichtig ist, das hört ihr um 6:30 dann wieder von Madeleine hier bei Radio Essen.

0: keine Ahnung, was die da singen, aber es klingt irgendwie gut. Sorry, Papi, hier bei Radio Essen.
1: 20 nach 6, schönen guten Morgen.
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0: bei uns in Essen steht jetzt am Wochenende ein ganz besonderes Fußballturnier an, der Hand-in-Hand Cup. Das ist Fußball für den guten Zweck. Damit sollen zum Beispiel Inklusionsprojekte gefördert werden, also ganz konkret in Frintrop, wo es jetzt schon einen Spielplatz gibt, den auch behinderte Kinder nutzen können.
1: Das ist eine schöne Sache, findet auch Rapper Mike von den 257ers aus Kupferdreh. Und deswegen ist er auch gerne dabei, auch wenn es aus seiner Sicht am anderen Ende der Stadt ist.
2: Ja, ich hoffe natürlich, dass es toll angenommen wird. Wir haben uns extra für Frintrop entschieden, auch mit Bezug auf unsere Freunde von Essen diese, weil die immer sagen, es passiert viel zu wenig im Essener Norden. Mhm. Und ich habe es auch gespürt, wir waren jetzt nochmal da und haben Plakate verteilt und gerade die kleinen Fußballkids freuen sich schon ganz doll auf die Tombola und so. Es wird schon echt cool.
0: Ja, also ein Fußballturnier mit Programm für die ganze Familie.
1: Der Hand-in-Hand Cup ist morgen ab 10 Uhr auf der Sportanlage des SC Frintrop, also am Schemmernsfeld. Und Mike ist natürlich auch mit dabei.
2: Ja, das gibt's 25 Jahre und der mittlerweile Chef von dem Ganzen, würde ich schon fast sagen, ist Sven Feiten. Sein Vater hat das damals ins Leben gerufen, aus einer Bierlaune heraus. Die haben gesagt, warum verbinden wir nicht einfach alle Sachen, die wir mögen, und zwar Fußball, unsere Familien und Bier miteinander und machen da einen guten Tag draus. Ja, und das hat sich mittlerweile so gefestigt und der hat mich so abgeholt mit seiner Erzählung von dem Ganzen, weil er so leidenschaftlich dabei ist. Die bezahlen Kindern Delfintherapien und sowas alles. Also es ist schon echt, ist eine schöne Geschichte, ja.
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0: einem Beat, der irgendwie gleichzeitig entspannt, aber auch ein bisschen treibt. Immer, ne? 6:30 ist es hier bei Radio Essen.
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2: Und die Fachkompetenz steht mir gegenüber, heißt Madeleine Gerig. Guten Morgen.
3: Guten Morgen.
2: Über Steele war heute Nacht mal wieder ein Polizeihubschrauber unterwegs in der Stadt. Vielleicht hat es der ein oder andere von euch auch gehört. Madeleine, was war da los?
3: Ja, da hat es einen großen Einsatz gegeben von Polizei, Feuerwehr und DLRG. Mhm. Die haben eine Person in der Ruhr gesucht, also eben von oben aus der Luft, aber auch unten mit Booten. Nach unseren Informationen hat ein Angler an der Westfalenstraße gegen kurz nach 11 gesehen, wie jemand ins Wasser gegangen sein soll. Mhm. Und es wurde bei dem Einsatz auch eine Jacke gefunden, aber eben keine Person. Deswegen wurde der Einsatz dann gegen 3 Uhr beendet.
2: Okay, also war da niemand, der ins Wasser gegangen ist?
3: Ja, das weiß man nicht so genau. Also die Polizei wertet jetzt nochmal alle Hinweise und Infos aus, die sie so gestern gesammelt hat und entscheiden dann jetzt, wie es weitergeht.
2: Ja, dann hoffen wir, dass es wirklich keine Person war, die da ins Wasser gegangen ist. Jetzt hast du noch für uns mehr Nachrichten im Kurzüberblick.
3: Der Recyclinghof an der Lierfeldstraße in Altenessen ist ab Mitte November zu. Der Hof wird umgebaut, damit wir unseren Müll einfacher wegbringen können. Er kommt dann bald von oben in die Container. Der Umbau dauert circa ein halbes Jahr. Allerdings könnte es auch Überraschungen geben, sagt Fabian Wittling von den Entsorgungsbetrieben.
4: Spannend sind natürlich immer die Bodenverhältnisse, der Abriss, ob uns da irgendwelche Altlasten erwarten. Und ansonsten haben wir relativ hohe Anforderungen von der Bezirksregierung, was die Dichtigkeit an der Asphaltfläche betrifft, ist aber soweit alles ist eingeplant und sollte machbar sein.
3: Aktuell wird schon die Recyclingstation an der Pferdebahnstraße im Nordviertel umgebaut. Auf dem Flohmarkt am Autokino in Berge-Borbeck hat es gestern Kontrollen gegeben. Die Stadt wollte schauen, ob dort Müll verkauft wird und Dinge, die kaputt sind. Tatsächlich sind sie fündig geworden. Unter anderem waren dort 500 Elektro-Altgeräte. Außerdem waren dort Händler, die noch Bußgelder offen hatten in Höhe von 9.000 Euro. Und das ist unsere gute Nachricht. Die nördliche Innenstadt hat jetzt ein topmodernes Theater. Das GOP in der Rottstraße wurde in den letzten Monaten komplett umgebaut für rund 4 Millionen Euro. Seit Sonntag ist alles fertig, die Bühne ist größer und es gibt mehr Platz für Zuschauerinnen und Zuschauer. Außerdem leuchten ganz viele große LED-Lampen. Heute Abend feiert dann die neue Show Groove Weltpremiere mit Musik, Tanz und Akrobatik im Disco-Stil der 70er. Das waren die Nachrichten aus und für Essen. Hier geht es jetzt weiter mit der Radio Essen Frühschicht.
2: Heute ist es trocken. Den ganzen Tag sehen wir so eine Mischung aus Sonne und Wolken am Himmel. Aber Regen dürfte kein Thema sein. Das Ganze bei maximal 20 Grad. Aktuell liegen wir bei 14 an der Radio Essen Wetterbude in Bredeney. Und das Wochenende ist eigentlich ganz okay. Also morgen ist es zwar bewölkt, aber weitestgehend trocken. Am Sonntag kommt dann wieder hier und da mal die Sonne durch. Aber es kann auch ein bisschen Regen dabei sein.
5: Kurz nach 6:30, hier ist der Radio Essen Verkehrsservice. Staus gibt's noch keine großen heute Morgen. Im Essener Stadtverkehr sieht auch noch alles recht ruhig aus. Aber es gibt einen Fahrtausfall beim Bus 166. In beide Richtungen gibt es zwischen Dellwig und Hattingen-Märkische Straße Verspätungen. Da müsst ihr ein bisschen drauf achten. Das war's aber. Gute Fahrt.
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2: Hier sind für euch Larissa Schmitz und Joshua Windelschmidt.
3: Morgen.
2: Guten Morgen. In Duisburg begleiten euch am Sonntag den ganzen Tag Kinderstimmen durch die Stadt. In den Straßenbahnen sagen am Weltkindertag nämlich Kinder die Ansagen.
5: Ja, finde ich sehr süß. Und ich habe mit der KI zusammen mal geschaut, wie würde das hier in Essen klingen.
6: Hör mal, ihr Knallkette. Nächster Halt ist Altenessen Bahnhof. Macht euch nicht lang beim Aussteigen. Mach it gut.
2: Ja, Knallköpfe klingt gut. Ja. Authentisch.
5: Ja, so stelle ich mir das vor. Besonders schön finde ich auch, dass die KI diese Kinderstimme Gesela genannt hat.
2: Ja, also mehr Pott geht doch nicht.
5: Ja.
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0: Servus. Wir haben 20 vor 7. Hier ist eure Frühschicht bei Radio Essen. Und bei uns in der Stadt läuft das Rü-Oktoberfest schon seit letzter Woche. Ich weiß nicht, ob wir die ersten Verluste schon zu beklagen haben und da jemand schon so richtig abgeschmiert ist. Aber davon ist auszugehen.
1: Ja, spätestens ab der dritten Maß Bier, da knallt's, ne?
0: Ja.
1: Gerne auch mal runter von der Bierbank. Mhm. Und das ab heute auch in München auf dem originalen Oktoberfest. Da geht's ab heute wieder rund. Und falls ihr überlegt, da dieses Jahr hinzufahren, haben wir für euch noch ein paar wichtige Hinweise.
0: Ja, 5 Dinge, die ihr auf dem Oktoberfest in München lieber nicht tun solltet.
1: Top 5.
2: Entschuldigung, wissen Sie, wo ich diesen Herrn Ozapfdis finde?
3: Du Zipfelklatscher, du Kreisliger.
1: Top 4.
2: Hallo, haben Sie auch Lebkuchenherzen mit so einem Schriftzug wie wir können ja Freunde bleiben?
3: Ohrstein.
1: Top 3.
2: Also für uns 2 Matcha Latte, ein Pfefferminztee und 3 Banana Breads. Aber vegan und glutenfrei bitte, ja?
3: Windig, Zigarettenbierschall.
1: Top 2.
2: Ja, mein Gott, es ist Samstagnachmittag. Sie werden ja wohl noch einen Tisch für 4 Personen haben.
3: Du Gifthafer.
1: Top 1.
2: Was? 15 Euro? Ich hatte eine Mass bestellt, nicht 3.
3: Oberschaftelhuber.
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0: Turn the lights off bei Radio Essen, hätte ich meinem Wecker heute Morgen auch gerne gesagt. Naja, so muss man irgendwann mal raus hier. Gleich 7:10 und wirklich noch einmal so wach werden und aus dem Bett quälen, ne? Dann ist ja Wochenende. Auch für die Schülerinnen und Schüler hier bei uns in Essen.
1: Ja, und aus der Welt der Schule gibt's gute Nachrichten, denn hier bei uns in Essen sollen jetzt 2 neue Schulen gebaut werden. Das hat der Stadtrat jetzt beschlossen. Eine soll rund um Zollverein entstehen, ein Gymnasium, und in Kupferdreh soll eine neue Gesamtschule gebaut werden.
0: Mhm. Wird wahrscheinlich noch so ein bisschen dauern, bis da dann tatsächlich auch Unterricht stattfinden kann. Aber immerhin, ne? Es kommt mehr Platz für Schulen. 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

0: Adam Lambert gibt alles und gleich für euch echt.
1: Ihr hört Radio Essen, 10 vor 7 ist es durch. Schönen guten Morgen.
0: Moin.
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1: Mit Thorsten Adolfs. Guten Morgen. Wie können die Menschen

0: dürfen in Deutschland bei den Spritpreisen entlastet werden. Die Liste der Forderungen und Vorschläge wird immer länger. Die kamen zuerst vor allem aus der Politik. Mittlerweile greifen aber auch immer mehr Verbände und Behörden in die Debatte ein, wie etwa der ADAC. Er fordert eine Senkung der Stromsteuer. Mehr zum Thema von Christian Böder aus dem News-Team.
1: Dem ADAC geht es nicht nur um kurzfristige Entlastung wegen der aktuellen Rekordpreise an deutschen Tankstellen. Eine gesenkte Stromsteuer könnte aus Sicht der Verkehrsexperten auch viele Leute langfristig dazu bewegen, auf ein Auto mit Elektroantrieb umzusteigen. Dazu käme noch die aktuelle Neufahrzeugförderung. Beides zusammen könnte mehr Menschen dazu bringen, sich auch ein E-Auto leisten zu können, so der ADAC. Eine geringere Stromsteuer findet auch der Deutsche Gewerkschaftsbund gut, aber das reicht nicht. Generell müsste Energie weniger besteuert werden. DGB-Chefin Fahimi brachte in der Rheinischen Post auch wieder Entlastungen durch eine Übergewinnsteuer für Ölkonzerne ins Spiel und auch gedeckelte Preise, nicht nur für Sprit, sondern auch für Gas. Das Umweltbundesamt hält dagegen von den meisten kurzfristigen Entlastungen wenig, zu teuer, zu kurz gedacht, sagt Behördenchef Messner. Gezielte Entlastungen über Direktzahlungen sind aber aus seiner Sicht okay. Er fordert, ähnlich wie der ADAC, einen schnelleren Umstieg auf Elektromobilität.
0: Und jetzt weitere Nachrichten im Überblick. Knapp die Hälfte der Bundesbürger rechnet mit einem Kanzlerwechsel bis zum Jahresende. Das ist das Ergebnis einer YouGov-Umfrage. Friedrich Merz steht seit dem Wahldebakel seiner CDU in Sachsen-Anhalt massiv unter Druck. Der könnte weiter steigen, wenn die CDU am Wochenende bei den Wahlen in Berlin und Mecklenburg-Vorpommern schlecht abschneiden sollte. Polens Ministerpräsident Tusk rechnet in den nächsten Wochen und Monaten mit stärkeren russischen Angriffen auf die Ukraine, aber auch auf Länder, die die Ukraine unterstützen. Geheimdienste gehen davon aus, dass es scheinbar versehentliche Attacken mit Drohnen und Raketen auf Länder geben könnte, die der Ukraine Beistand leisten. Ermittler haben in Italien ein internationales Kinderpornonetzwerk aufgedeckt. Es gab 17 Festnahmen. Insgesamt wurden 22.000 Videos und 34.000 Fotos von Kindern sichergestellt. Einige der Opfer sind nach Angaben der Ermittler erst 4 Jahre alt. Die Impfquoten bei Kindern sinken aktuell in vielen Ländern der Europäischen Union und auch bei uns in Deutschland. Experten des Fachmagazins The Lancet schlagen deshalb Alarm. Sie sagen, besonders kritisch sei der Rückgang der Impfungen bei Krankheiten wie Kinderlähmungen oder Infektionen durch Bakterien, die bei Babys schwere Hirnhautentzündungen auslösen können. Experten vermuten, dass die Corona-Pandemie, aber auch Fehlinformationen und ein sinkendes Vertrauen in Impfstoffe eine große Rolle spielen. Der Rückgang der Impfquoten ist deshalb gefährlich, weil diese Impfungen der wichtigste Schutz für die öffentliche Gesundheit sind und wir die Krankheiten, die damit bekämpft werden, eigentlich schon fast im Griff hatten. Das waren die Nachrichten mit Thorsten Adolfs.
2: 14 Grad sind es im Moment in der Stadt, zum Beispiel an der Radio Essen Wetterbude in Dellwig. Es geht rauf auf bis zu 20 Grad. Dazu kommen wir weitestgehend trocken durch den Tag. Es ist so eine Mischung aus Sonne und Wolken heute. Und das Wochenende geht ähnlich weiter. Morgen ist es insgesamt eher bewölkt, aber trocken. Sonntag dann durchwachsen, mal Regen, mal aber auch Sonne.
3: 3:07 hier ist der Radio Essen Verkehrsservice. Der sieht ruhig aus. Ich komme direkt zu den Blitzern im Stadtverkehr. Heidhauser Straße Richtung Fellbad steht ein Knöllchenkalle und ein weiterer an der Theodor-Hartz-Straße Richtung Borbeck. Gute Fahrt. Hier sind Joshua Windelschmidt und Larissa Schmitz für euch.
2: Guten Morgen.
3: Guten Morgen. Und wo sind samstags immer die meisten Staus in Essen?
2: Im Limbecker Platz beim Einkaufen.
3: Auch, aber auch an der Lierfeldstraße, ne? Weil alle zum Recyclinghof wollen. Bald wird das nicht mehr so sein, denn die Lierfeldstraße muss umgebaut werden, also der Hof. Und damit sich der Ansturm dann verteilen kann, müssen erstmal die anderen Höfe auf Zack sein.
2: Die Pferdebahnstraße zum Beispiel ist aktuell wegen Umbau geschlossen und das haben wir uns mal angeguckt. Was da genau passiert, hört ihr gleich hier in der Frühschicht.
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0: Raus aus dem Bett. Michael Jackson. 11:07.
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0: Es ist Flachwitz-Freitag, Clarissa, vergiss das nicht. Kommen wir später drauf. Zurück, jetzt geht's erstmal um den Sack. Und um den Sack mit Gartenabfällen vor allen Dingen. Ja. Der ist wieder viel zu voll und richtig schwer. Ab damit zum Recyclinghof und das Ding da die Treppe hochwuchten. Ne?
1: Das ist bald vorbei, zumindest an der Pferdebahnstraße im Nordviertel. Die Recyclingstation wird gerade umgebaut und danach fahren wir einfach eine Rampe hoch und werfen den Müll von oben in die Container.
0: Radio Essen Stadtreporterin Anna Bartel hat sich von Bauleiter Fabian Wittling erklären lassen, wie das alles zusammengebaut wird.
2: Die Entsorgungsbetriebe sind noch mitten im Bau. Da hinten steht aber schon so ein Teil, so ein Betonteil. Beschreiben Sie mir mal bitte, was das ist.
3: Die Betonfundamente und die ersten Asphaltarbeiten sind abgeschlossen und jetzt gerade werden über 100 einzelne Betonelemente angeliefert. Heißt, die große Modulo-Rampe am Ende wird sich zusammensetzen aus 100 Betonelementen, die ca. 5 bis 10 Tonnen schwer sind und die werden gerade einzeln mittels eines 75-Tonnen-Krans aufgestellt.
2: Das heißt, Sie müssen hier einen ganz genauen Plan haben, welches der 100 Elemente wohin kommt.
3: Genau, das wurde vorher sehr detailliert vorgeplant.
2: Das ist wie so ein Puzzle, oder?
3: Am Ende ja.
1: Hoffentlich fehlt da nicht ein Puzzlestück, ne? Das wäre dann blöd. Bis Anfang November soll alles fertig sein, dann öffnet die Pferdebahnstraße im Nordviertel wieder und kann dann zum Beispiel auch per App nach den Öffnungszeiten genutzt werden.
0: Was auch wichtig ist, denn danach geht es mit dem Umbau an der Lierfeldstraße in Altenessen los. Der Recyclinghof muss dann dringend moderner werden und dafür muss sich der Ansturm auf die anderen Höfe verteilen.
1: Ja, schauen wir mal, wie das klappt.
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0: dem Radio Essen Verkehrsmelderclub. Hallöchen.
1: Michaela hier, morgen. Ich wollte einen Blitzer melden auf der Backwinkelstraße, Fahrt Richtung Altenessen. Ciao.
2: Danke dir fürs Bescheid sagen. Gute Fahrt. 20 nach 7 haben wir es.
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0: Musik von Linkin Park, gerade um diese Uhrzeit, ist nochmal so der kleine Arschtritt, den es vielleicht manchmal braucht.
1: Das
0: ne?
1: ist richtig.
0: 7:35 haben wir es. Wir wünschen euch einen zauberhaften Freitag.
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1: Die Isa hat sich auf radioessen.de beworben. Sie will die Ehrlich Brothers live erleben, vor allem wegen ihrer Kinder, denn ihre beiden Söhne sind kleine Nachwuchszauberer.
3: Also die Jungs sind absolute Fans von den Ehrlich Brothers. Jeder Witz wird hier übernommen, das Kamel wird nachgespielt, die haben ihren Zauberkasten, die haben so kleine Würfelchen und mit den Karten versuchen sie, die sind natürlich noch klein mit 6 und 8, so ganz fluppt das noch nicht, aber wenn man mal eine kurze Sekunde wegguckt, dann funktioniert es doch.
1: Ich glaube, die Ehrlich Brothers mussten auch lange üben. Ja. Liebe Isa, ihr seid bei der Zaubershow der Ehrlich Brothers dabei.
3: Wow, mega cool, das freuen wir uns sehr. Super, cool.
0: Ja, sehr schön. 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

0: Hier ist eure Frühschicht bei Radio Essen. Wonderful Life war das um 7:30.
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2: Und dazu haben wir wieder Madeleine Gehrig im Studio. Guten Morgen.
3: Guten Morgen.
2: In der Nacht ist ein Polizeihubschrauber über der Ruhr unterwegs gewesen in Steele. Da gab es einen großen Einsatz. Hat vielleicht der ein oder andere auch schon mitbekommen. Madeleine, was war da los?
3: Ja, da waren Polizei, Feuerwehr und DLRG im Einsatz mit Booten, mit Drohnen, mit Tauchern und Strömungsrettern. Die haben in der Ruhr nach einer Person gesucht.

0: Und zwar hat jemand an der Westfalenstraße gegen kurz nach 11 gesehen, angeblich, dass eine Person auf einer Brücke stand und nachher war nur noch eine Jacke da. Diese Jacke wurde bei dem Einsatz auch gefunden, eine Person aber nicht. Also die haben wirklich mehrere Stunden lang alles abgesucht, aber niemanden gefunden. Deswegen war der Einsatz dann gegen 3 Uhr auch zu Ende.
1: Naja, dann hoffen wir auch mal, dass da nicht wirklich irgendwie noch eine Person verschollen ist. Du hast jetzt noch mehr Nachrichten im Kurzüberblick.
0: Müll wegbringen wird einfacher. Die Recyclingstation an der Pferdebahnstraße im Nordviertel wird gerade umgebaut. In Zukunft könnt ihr eine Rampe hochfahren, direkt neben den Containern parken und den Müll dann von oben reinwerfen. Bisher mussten alle immer Treppen steigen dafür. Im November soll alles fertig sein, sagt Thorsten Rosocha von den Entsorgungsbetrieben.
2: Wir werden natürlich noch mal einen sogenannten Trockenlauf durchstarten und entscheidend ist auch, dass alles passt, so wie wir uns das vorstellen. Das sehen wir dann, wenn das Modulbauwerk steht, die Container stehen, dann prüfen wir, ob alles funktioniert, wie wir uns das vorgestellt haben, wovon wir ausgehen.
0: Sobald die Station im Nordviertel fertig ist, wird der Recyclinghof an der Lierfeldstraße in Altenessen umgebaut. Dafür ist er dann ein halbes Jahr zu. Auf dem Flohmarkt am Autokino in Berge-Borbeck hat es gestern Kontrollen gegeben. Die Stadt wollte schauen, ob Dinge verkauft werden, die kaputt sind. Tatsächlich hat sie unter anderem 500 alte Elektrogeräte gefunden. Die müssen jetzt entsorgt werden. Außerdem hatten einige Händler noch Bußgelder offen von insgesamt 9.000 Euro. Und das ist unsere gute Nachricht. Das GOP in der nördlichen Innenstadt ist jetzt fit für die Zukunft. Es wurde die letzten Monate umgebaut für rund 4 Millionen Euro. Seit Sonntag ist alles fertig. Die Bühne ist größer und es gibt mehr Platz für Zuschauerinnen und Zuschauer. Außerdem leuchten ganz viele große LED-Lampen. 3-Gänge-Menüs werden allerdings nicht mehr angeboten. Heute Abend feiert die neue Show Groove dann Weltpremiere mit Musik, Tanz und Akrobatik im Disco-Stil der 70er Jahre. Das waren die Nachrichten aus und für Essen mit Madeleine Gehrig. Hier geht es jetzt weiter mit der Radio Essen Frühschicht.
3: Es ist ein freundlicher Start in den Freitag. 13 Grad sind es aktuell an der Radio Essen Wetterbude in Überruhr. Dazu sehen wir so eine Mischung aus Sonne und Wolken. Und das geht im Prinzip den ganzen Tag so weiter. Es bleibt heute trocken und wir schaffen bis zu 20 Grad. Morgen auch trocken. Ja, sind zwar einige Wolken unterwegs, aber die werden dann am Sonntag erst sich so ein bisschen erleichtern. Dann kann es hier und da mal regnen, aber am Sonntag kommt auch ein bisschen die Sonne durch.
1: Dann sind wir beim Radio Essen Verkehrsservice um kurz nach 7:30. Keine größeren Staus auf den Autobahnen. Im Essener Stadtverkehr stockt es etwas an der Gelsenkirchener Straße Richtung Essener Straße. Da braucht ihr 5 Minuten länger. Ansonsten ein Blitzer an der Backwinkelstraße Richtung Altenessen, sagt die Michaela aus dem Radio Essen Verkehrsmelderclub. Gute Fahrt.
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1: Joshua Winneschmidt ist hier.
3: Guten Morgen.
1: Und ich bin Larissa Schmitz. Schönen guten Morgen. Und Joshi, ich habe noch ein Hühnchen mit dir zu rupfen.
3: Das arme Hühnchen.
1: Ja, ich armes Hühnchen. Hab letzte Woche beim Flachwitz-Freitag verloren.
3: Ja, was lachst du auch?
1: Ja, hattest halt einen guten Witz. Ja. Aber heute wird es dein Untergang. Die erste Runde Witzbattle gibt's gleich wieder bei Radio Essen. Also frier deine Lachmuskeln schon mal ein, Joshi.
3: Ist klar.
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0: Macht Bock auf den Freitag, The Time of My Life, Bill Medley und Jennifer Warnes hier bei Radio Essen in der Frühschicht. Habt ihr vielleicht einen Witz, der Larissa zum Lachen bringt? Und glaubt mir, das ist wirklich nicht schwer.
1: Ja, sehr witzig. Vielleicht lass du ja auch mal, ne? Wenn ja. Euer Witz am Flachwitz-Freitag hier zu hören ist, gibt's eine Radio Essen-Tasse. Also gerne eine Sprachnachricht schicken an die 0201 245 8585.
0: Ja, eine Minute lang betteln wir uns jetzt wieder mit Flachwitzen. Wer zuerst lacht, der verliert. Runde 1. Larissa, du als Loserin der letzten Woche darfst gerne anfangen.
1: Okay. Wo bildet sich eine Kartoffel weiter? Auf der Akademie.
0: Oh, der ist schon mal gut. Sag mal 9 auf Englisch. Nein, warum nicht?
1: Welche Person weiß am besten, was den anderen Leuten fehlt? Ein Dieb.
0: Stimmt, ja. Da lässt man einmal was fallen und wird sofort gekündigt. Dagmar, Hebamme.
1: Huh, oh, die sind immer gut, diese Witze.
0: Ja.
1: Wo schaut die Elektrikerin nach, wenn sie ein Kabel sucht? Im Wo-Kabel-Heft.
0: Sehr gut. Da fällt mir auch einer zu ein. Kunde im Baumarkt. Ich brauche ein Kabel. Wie lang? Ja, eigentlich für immer.
1: Boah, ist der richtig dumm, ey. Wohin fliegt eine Wolke, wenn es sie juckt? Zum Wolkenkratzer.
0: Mhm. Mama, wo ist der Waschlappen? Zigaretten holen.
1: Ach, ich hab gedacht, du sagst jetzt du. Naja, wer ist immer für dich da, wenn du fällst? Der Boden.
0: Ja.
1: Das hätte dich fast gehabt, Mano.
0: Ich war gestern im Park die Tauben füttern. Die Polizei hat mir verboten, die Gehörlosen mit Brot zu bewerfen. Naja.
1: Der ist schon...
0: Naja, zweite Runde entscheidet gleich.
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0: Santana Maria Maria bringt ein bisschen Urlaubsfeeling in diesen Freitagmorgen hier bei Radio Essen. 10 vor 8 haben wir's. Und in Duisburg, da begleiten euch am Sonntag den ganzen Tag Kinderstimmen durch die Stadt. An Bus- und Straßenbahnhaltestellen sagen am Weltkindertag nämlich Kinder die Ansagen.
1: Finde ich sehr süß und ich habe mit der KI zusammen mal geschaut, wie würde das denn hier in den Essener Bahnen so klingen?
2: Hör mal, ihr Knallkette. Nächster Halt ist Altenessen Bahnhof. Macht euch nicht lang beim Aussteigen. Macht es gut.
1: Der sich das wohl ausgedacht hat. Ja. Naja, besonders schön finde ich übrigens, dass die KI diese Kinderstimme Gisela genannt hat.
0: Ja. Besser hätte man den Namen auch nicht aussuchen können, finde ich.

0: macht Bock aufs Wochenende und Radio Essen Verkehrsmelder Ole ist da. Hallo.
1: Moin, ich wollte einen Blitzer auf der Riddershofstraße Richtung Kreierstraße melden. Ich wünsche euch einen schönen Tag.
2: Wünschen wir dir auch. Danke, Ole. Gute Fahrt.
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3: Mit Thorsten Adolfs. Guten Morgen. Immer mehr Menschen in Deutschland kommen mit ihrem Geld nicht aus und machen Schulden, aus denen sie nicht mehr rauskommen. Das zeigt der aktuelle Überschuldungsreport des Instituts für Finanzdienstleistungen IFF. Demnach konnten im vergangenen Jahr rund 5,67 Millionen Bundesbürger langfristig ihre Rechnungen nicht bezahlen. Das waren 111.000 mehr als noch ein Jahr davor. Christian Böder aus dem News-Team zur Überschuldung kommt es oft nach unvorhersehbaren Ereignissen wie einer Krankheit oder einem Jobverlust.
4: Ja, aber sie sind laut Studie zwar Auslöser für Überschuldung, aber selten die einzige Ursache. Wer so in nicht lösbare Geldnöte gerät, der hatte auch schon vorher wenig finanziellen Spielraum. Im vergangenen Jahr waren das häufig Haushalte, die mit hohen Wohnkosten zu kämpfen hatten, so die Studienmacher.

0: Raucher. Das Abrutschen in die Überschuldung liegt zumindest in den meisten Fällen nicht an Leichtsinn oder fehlender Disziplin, sagen sie. Auslöser gibt es viele. Auf Platz 1 liegen gesundheitliche Krisen wie Krankheiten, Unfälle oder Suchtprobleme. In fast einem Fünftel der Fälle war das der Fall. Dahinter folgen keine oder weniger Arbeit, Scheitern bei der Selbstständigkeit, Kaufverhalten und Beziehungskrisen.
1: Vor allem Alleinerziehende drohen ja in die Überschuldung zu rutschen.
0: Genau, in 4 von 5 Fällen waren das Frauen. Das zeigen auch die Zahlen der Schuldnerberatungsstellen. Die melden auch einen Negativtrend bei jungen Leuten unter 25. Viele geben zu viel Geld für ihren Digitalkonsum aus, etwa für Handy- und Streamingdiensttarife oder Käufe in Apps und bei Onlinehändlern. Überschuldete durch alle Altersgruppen durch versuchen vor allem über Ratenkredite aus ihrer Finanzmisere zu entkommen. Die mittlere Schuldenhöhe lag im vergangenen Jahr übrigens bei gut 19.000 Euro.
1: Danke, Christian. Und jetzt weitere Meldungen in der Zusammenfassung. Das Umweltbundesamt spricht sich wegen der hohen Spritpreise für einen schnelleren Umstieg auf die Elektromobilität aus. Maßnahmen wie ein Tankrabatt oder Steuerbefreiungen würden zu kurz greifen und seien teuer, sagt Präsident Messner. Um den Übergang zur E-Mobilität zu verstärken, sollten die bestehenden Kaufprämien seiner Ansicht nach durch Instrumente wie zinsgünstige Kredite oder andere Finanzierungshilfen ergänzt werden. Der erste F-35-Kampfjet wird heute an die Bundeswehr übergeben. Verteidigungsminister Pistorius wird ihn im US-Bundesstaat Texas in Empfang nehmen. Die ersten Maschinen sollen nächstes Jahr auf dem Flieger Horst Büchel in der Eifel stationiert werden und schrittweise die Tornados der Luftwaffe ablösen. Die Mehrheit der Deutschen blickt mit Sorge auf die Zukunft der Demokratie. Das ist das Ergebnis einer Forsa-Umfrage für NTV. 80% der Menschen haben das gesagt. Besonders bei Frauen und jungen Erwachsenen unter 30 ist das ungute Gefühl weit verbreitet. Knapp 60% der Befragten sind unzufrieden damit, wie unsere Demokratie zurzeit im Alltag funktioniert. Besonders deutlich wird dieser Frust in Ostdeutschland, wo 7 von 10 Befragten unzufrieden sind. Dabei ist die Verbundenheit mit den Grundwerten eigentlich groß. Über 2/3 der Menschen sind mit unserem politischen System, so wie es in der Verfassung steht, zufrieden. Das waren die Nachrichten mit Thorsten Adolfs.
2: Das Wetter für den Freitag. Aktuell liegen wir bei 13 Grad an der Radio Essen Wetterbude in Frohnhausen. Dazu einige Wolken am Himmel, aber die sind harmlos. Es bleibt heute zum Großteil trocken bei uns in der Stadt. Und die Mischung aus Sonne und Wolken geht den ganzen Tag weiter. Das Ganze bei maximal 20 Grad. Morgen haben wir auch viele Wolken, aber auch da bleibt es trocken. Am Sonntag kann dann auch mal ein bisschen Regen dabei sein, aber zwischendurch zeigt sich auch mal die Sonne.
3: Hier kommt der Radio Essen Verkehrsservice um 7:58. Guten Morgen. Im Essener Stadtverkehr gibt es vor allen Dingen Stau an der Ernestinenstraße Richtung Essener Straße oder auch an der Gelsenkirchener Straße Richtung Essener und an der Hallostraße in beide Richtungen. Also das ganze Eck da ist, da gibt es Stau, da müsst ihr jeweils 10 Minuten mehr einplanen. Auch die Gladbecker Straße hat angefangen, stadtauswärts vor allen Dingen gerade stockender Verkehr und auch an der Bocholder in beide Richtungen müsst ihr mit Stau rechnen. Dann werdet ihr geblitzt an der Haldenstraße Richtung Arendalswiese, sagt der Michael aus dem Radio Essen Verkehrsmelderclub, an der Riddershofstraße Richtung Kreierstraße und an der Backwinkelstraße Richtung Altenessen. Ich wünsche euch eine gute Fahrt.
2: Hier sind für euch Larissa Schmitz und Joshua Windelschmitz.
3: Guten Morgen.
2: Guten Morgen.
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0: quietscht uns aus dem Bett und in den Freitag. Viertel nach acht gleich. Schönen guten Morgen, Madeleine Gehrig ist auch wieder bei uns.
1: Guten Morgen.
2: Guten Morgen. Das Tierheim im Nordviertel ist bei manchen Tieren schon ziemlich gut gefüllt. Deswegen braucht es mehr Platz. Den gibt es jetzt auch. Da wurde ein ganzer Anbau gebaut. Madeleine, wer kann sich da jetzt mehr ausbreiten?
0: Ja, die 180 Katzen. Also für die war zuletzt wirklich wenig Platz. Die mussten teilweise in Containern und auf Fluren oder sogar auf der Hundestation leben, weil es einfach zu voll war. Aber jetzt haben sie eben diesen Anbau bekommen. Der ist 4 Jahre lang gebaut worden für über 3 Millionen Euro.
3: Das ist ein bisschen, als würden wir zusammenleben müssen, Yoshi. Katze und Hund zusammen. Oh mein Gott.
0: Ja, dann dürfen sich die Katzen also endlich auf neue eigene Zimmer freuen. Radio Essen wird die Eröffnung heute Nachmittag in der Spätschicht auch begleiten.

0: und David Guetta, Save Me Tonight bei Radio Essen.
1: 20 nach 8, schönen guten Morgen.
0: Moin.
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0: Oh, schon wieder verpennt, Larissa, wie heute früh schon.
1: Ja, unsere Wecker klingeln einfach nicht. Ganz schlimm.
0: Mein Gott, wir sind wirklich echt heute nick zu gebrauchen.
1: 8:55 ist es ja auch erst.
0: Ja, und wir wollen über das Oktoberfest reden. Das ist jetzt gestartet, schon bei uns in Essen, aber in München startet es jetzt erst.
1: Und deswegen haben wir nochmal geguckt, was braucht ihr, um da auf jeden Fall gerüstet für zu sein und nicht machen solltet.
2: Top 5.
3: Entschuldigung, wissen Sie, wo ich diesen Herrn Ozapfdis finde?
4: Du Zipfelklatscher, du Kreisliger.
2: Top 4.
3: Hallo, haben Sie auch Lebkuchenherzen mit so einem Schriftzug wie, wir können ja Freunde bleiben?

0: Hammerstein. Top 3.
1: Also für uns zwei Matcha Latte, ein Pfefferminztee und drei Banana Breads. Aber vegan und glutenfrei bitte, ja?
0: Windig, Zigarettenbierschall. Top 2.
1: Ja, mein Gott, es ist Samstagnachmittag. Sie werden ja wohl noch einen Tisch für 4 Personen haben.
0: Du Gifthaferl.
2: Top 1.
1: Was? 15 Euro? Ich hatte eine Masse bestellt, nicht drei.
0: Oberschaftelhuhr.

0: Tayo Cruz, so klang die Disco 2010. Hier ist Radio Essen für euch, jetzt um 8:30.
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2: Und da sprechen wir drüber mit Madeleine Gehrig. Guten Morgen.
3: Guten Morgen.
2: Müll wegbringen zum Recyclinghof, das ist ja schon eine lästige Aufgabe. Es ist immer ziemlich voll und dann muss man mit dem ganzen Scheiß auch noch Treppen hochlaufen, um das in diese Container zu werfen. Bald soll aber alles bequemer werden. Wie denn?
3: Indem wir eine Rampe hochfahren mit dem Auto, dann direkt neben den Containern parken und den Müll dann von oben in die Container reinwerfen. Und auf dem Recyclinghof in Altenessen soll es bald auch 3 Einfahrten geben, damit es sich nicht mehr so staut, und bezahlen soll digital gehen.
2: Okay, das hört sich erstmal ganz gut an. Ab wann gilt das denn?
3: Also der Recyclinghof in Altenessen macht erstmal im November zu und wird dann umgebaut für circa ein halbes Jahr, damit das dann bald alles so klappt. Im November macht dann aber zumindest die Recyclingstation an der Pferdebahnstraße im Nordviertel auf. Die ist ja aktuell zu, weil da umgebaut wird, weil auch da werfen wir dann bald den Müll von oben in die Container.
2: Okay, die Eindrücke von der Baustelle da findet ihr auf radioessen.de und Madeleine hat jetzt noch mehr Nachrichten im Kurzüberblick für uns.
3: Großer Einsatz an der Ruhr in Steele heute Nacht. Polizei, Feuerwehr und DLRG haben die Ruhr abgesucht mit Tauchern, einem Hubschrauber und einem Rettungshund. Laut Polizei will jemand gesehen haben, wie eine Person an einer Brücke an der Westfalenstraße stand. Später sei nur noch eine Jacke da gewesen. Die Jacke konnte die Polizei auch finden, eine Person aber nicht. Deswegen war der Einsatz dann gegen 3 Uhr zu Ende. Das neue Katzenhaus im Tierheim im Nordviertel ist fertig. Auf 2 Stockwerken ist jetzt Platz für 180 Katzen. Zuletzt mussten sie in Containern auf Fluren oder der Hundestation leben, weil es einfach zu voll war im Tierheim. Deswegen ist die letzten 4 Jahre über einen Anbau entstanden.

0: standen für 3 Millionen Euro. Und das ist unsere gute Nachricht. Die nördliche Innenstadt hat jetzt ein topmodernes Theater. Das GOP in der Rottstraße wurde in den letzten Monaten umgebaut für rund 4 Millionen Euro. Die Bühne ist größer, es gibt mehr Platz für Zuschauer und viele neue LED-Lampen. Heute Abend feiert auch die neue Show Groove Weltpremiere mit Akrobatik und Musik aus den 70er Jahren. Das waren die Nachrichten aus und für Essen mit Madeleine Gehrig. Alle Nachrichten findet ihr auch online auf radioessen.de.
1: Das Wochenendwetter hier bei Radio Essen. Der Freitag ist einigermaßen freundlich zu uns. Der ist nämlich trocken heute. So eine Mischung aus Sonne und Wolken haben wir. Aktuell dazu 13 Grad an der Radio Essen Wetterbude in Freisenbruch. Es geht heute noch rauf auf bis zu 20 Grad. Die Temperaturen bleiben am Wochenende ähnlich. Morgen ist es bewölkt, aber trocken. Sonntag dann ja, mal Regen, mal Sonne.
2: Der Radio Essen Verkehrsservice, kurz nach 8:30. Da gibt's keine riesigen Staus, etwas stockt es in dem Eck Hallostraße in beide Richtungen. Dann Ernestinenstraße Richtung Essener und Gelsenkirchener Richtung Essener Straße. Geblitzt werdet ihr an der Riddershofstraße Richtung Kreierstraße, sagt der Ole aus dem Radio Essen Verkehrsmelderclub. An der Haldenstraße Richtung Arendalswiese wird auch geblitzt und dann auch Backwinkelstraße Richtung Altenessen. Ich wünsche euch eine gute Fahrt.
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2: Joshua Windelschmidt und Larissa Schmitz sind hier.
1: Guten Morgen.
2: Guten Morgen. Und Joschi, es kann ja nicht sein, dass ich dich am Flachwitz-Freitag einfach nicht zum Lachen bringe. Was bist du denn? Ein Stein?
1: Ja, ich bin herzlos, ich bin ja, emotionslos, wirklich? Ich bin humorlos. Nein, ich bin einfach nur konzentriert. Und ja, es wird spannend. Wer gewinnt den Flachwitz-Freitag? Nach der ersten Runde steht es unentschieden. Wir haben beide nicht gelacht.
2: Nee, das ist richtig. Aber gleich wird das anders.
1: Ja, ich werde schwere Geschütze auffahren.
2: Ich auch.
1: Mhm.
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0: kurz vor neun rein in diesen Freitag mit euch und mit uns hier bei Radio Essen. Und noch gehen wir hier zum Lachen in den Keller. Die erste Runde Flachwitz Freitag eben ist unentschieden ausgegangen, weil keiner von uns beiden hat gelacht.
1: Ja, eine Minute müssen wir immer durchhalten, während wir uns gegenseitig mit unseren und euren Witzen beschießen.
0: Gut, dann Runde zwei jetzt und auch die Finalrunde für heute bei Radio Essen. Wirf die Minute an, Joschi, und du beginnst.
1: Ja, zur Einleitung ganz kurz. Stell dir vor, eine Situation zu Hause, Partnerin und Partner und Dinge, die man vielleicht da nicht sagen sollte.
0: Oh.
1: Weißt du, was mir überhaupt nicht passt? Größe 36?
0: Huh, ja, das ist nicht nett. Was ruft ein Pirat, wenn er einen Bauernhof entdeckt? Ahoi!
1: Ahoi!
0: Ahoi!
1: Jo. Kochst du oder hat der Kater geschissen?
0: Boah, du bist unfair, Joschi. Huh. Wer führt ein echt aufreibendes Leben? Der Radiergummi. Aufreibendes Leben.
1: Ach so, jo, stimmt. Schatz, findest du mich zu dick? Im Verhältnis zu was?
0: Was liegt in der Mitte von Rom? Das O.
1: Boah, mit sowas kriegt man mich
0: ja,
1: in der Regel,
0: ja.
1: Was muss ich tragen, damit ich wieder attraktiv für dich bin?
0: Die Stimme schon.
1: Eine Kiste Bier.
0: Ich hab's gerade noch ans Atmen rausbekommen.
1: Oh nein. Oh Mann.
0: Das zeigt nur, was für ein Prolet du bist, Joschi.
1: Ich hab das hier nur gespielt, das möchte ich betonen.
0: Gewonnen.
1: Hör auf jetzt.
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0: Kate Bush. Running Up That Hill bei Radio Essen. Das sind die 80er um 10 vor 9. Und es gibt gute Nachrichten zum Thema Schule in Essen.
1: Die wird abgeschafft?
0: Nee, das gibt's nicht. Aber es soll zwei neue Schulen geben. Eine soll rund um Zollverein entstehen, ein Gymnasium. Und in Kupferdreh soll eine neue Gesamtschule gebaut werden.
1: Ja, wird wahrscheinlich noch ein bisschen dauern, bis da dann Unterricht tatsächlich stattfinden kann. Aber immerhin, ne? Es kommt mehr Platz.

0: Die Details dazu lest ihr auch auf radioessen.de.
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3: Mit Thorsten Adolfs. Guten Morgen. Zwei Wochen nach der Landtagswahl in Sachsen-Anhalt wird am Wochenende wieder gewählt und das gleich in zwei Bundesländern, Mecklenburg-Vorpommern und Berlin. Und zwei Tage vor den Wahlen könnten die jeweiligen Ausgangslagen nicht unterschiedlicher sein. Christian Böder aus der Nachrichtenredaktion in Berlin sieht es nach einem Kopf-an-Kopf-Rennen zwischen Linken und CDU aus.
4: Das stimmt. Beide Parteien könnten stärkste Kraft im Berliner Abgeordnetenhaus werden und damit den regierenden Bürgermeister stellen. Beide Spitzenkandidaten kommen in Umfragen auf Werte um 20%. Elif Eralp von den Linken will als erste Migrantin ins Rote Rathaus einziehen, hat aber in Stefan Evers von der CDU einen erstaunlich starken Konkurrenten. Der kaum bekannte bisherige Finanz- und Kultursenator war erst vor 10 Wochen in den Wahlkampf eingestiegen. In der Wählergunst liegen aber nicht nur Linke und CDU in Umfragen eng beieinander. Dicht dahinter folgt die AfD mit 18%, dann die Grünen und die SPD und damit die möglichen Koalitionspartner.
3: Schauen wir nach Mecklenburg-Vorpommern, da sieht die Lage völlig anders aus. Im Grunde läuft es auf ein Duell zwischen der SPD und der AfD hinaus.
4: Ja, die AfD führte monatelang in der Wählergunst mit der SPD rund um Ministerpräsidentin Schwesig dicht im Nacken. Mittlerweile hat die sogar knapp aufgeholt. Beide Parteien haben in Umfragen Werte jenseits der 35%. Alle anderen großen Parteien wie CDU und Grüne schaffen nicht mal 10. Aber sie könnten Königsmacher werden und da stehen die Chancen gut für Schwesig, denn mit der AfD will niemand koalieren.
3: Dankeschön, Christian. Und jetzt weitere Meldungen im Überblick. In Deutschland sind mittlerweile 5,67 Millionen Menschen überschuldet. Das hat das Institut für Finanzdienstleistungen ermittelt. Besonders betroffen sind Alleinerziehende. Um Autofahrer bei den hohen Benzinpreisen zu entlasten, fordert der ADAC eine Senkung der Stromsteuer. Das würde auch Privathaushalten bei der Stromrechnung helfen, sagte eine Sprecherin der RP. Außerdem schaffe es für diejenigen Anreize, die darüber nachdenken, sich ein E-Auto zuzulegen. Ermittler sind in NRW gegen eine Gruppe mutmaßlicher Betrüger vorgegangen. Die Bande soll Millionenschäden verursacht haben. Auch von Festnahmen ist die Rede. Die Ermittlungen sollen sich gegen Pflegedienste richten. Aus Sicherheitskreisen heißt es, Intensivpatienten seien jahrelang von unqualifizierten Personal versorgt.

0: worden. Außerdem seien Leistungen berechnet, aber nie erbracht worden. Im Düsseldorfer Landtag geht es heute um den Kinderschutz und zwar im Zusammenhang mit Angeboten wie Nachhilfe, Sprachkursen oder Ferienfreizeiten. Bis jetzt gibt es für private Anbieter nämlich keine einheitlichen Regeln. Während in der klassischen Kinder- und Jugendhilfe strenge Vorgaben gelten, fehlt das bei gewerblichen Anbietern. Das bedeutet, dass es keine verbindlichen Anforderungen an die Qualifikation des Personals gibt und auch niemand genau prüft, wer dort eigentlich mit den Kindern arbeitet. Deshalb haben sich die Regierungsfraktionen und die SPD im Landtag zusammengetan, um bei dem Thema endlich für mehr Sicherheit und klare Standards zu sorgen. Das waren die Nachrichten mit Thorsten Adolfs.
1: Und wir schauen auf das Wetter für unsere Stadt. 13 Grad sind es im Moment auf der Margaretenhöhe, gemessen an der Radio Essen Wetterbude da. Es geht rauf auf bis zu 20 Grad. Dazu ist es so eine Mischung aus Sonne und Wolken. Wir kommen trocken durch den Tag. Morgen auch. Der Blick aufs Wochenende. Morgen zwar viele Wolken, aber eben kein Regen. Am Sonntag kann auch mal Regen dabei sein. Zwischendurch auch ein bisschen Sonne.
2: Dann kommen wir zum Radio Essen Verkehrsservice, 3:09. Da sieht es recht gut aus. Hier und da stockt es mal ein bisschen, aber sollte euch nicht lange aufhalten im Essener Stadtverkehr. Geblitzt werdet ihr an der Riddershofstraße Richtung Kreierstraße oder der Michael aus dem Radio Essen Verkehrsmelderclub hat an der Haldenstraße Richtung Arendals Wiese einen Blitzer entdeckt. Ich wünsche euch eine gute Fahrt.
1: Larissa Schmitz und Joshua Windelschmidt starten mit euch in den Freitag.
2: Morgen.
1: Guten Morgen. Für euch haben wir jetzt Rihanna mit S&M. Und als der Song damals rauskam und ich noch deutlich jünger war, habe ich mir nie Gedanken über den Text so richtig gemacht und deswegen komplett naiv immer laut mitgesungen.
2: Schön, wenn du so als Yoshi-Teenie durch die Straßen läufst, laut SM singst, da wissen die Leute direkt, was deine Vorlieben sind.
1: Ja, mir war damals halt nicht so klar, dass es da um sexuelle Lust und so geht, ja. Tabubrüche und so weiter.
2: Also singst du es jetzt nicht mehr mit?
1: Doch klar, aber aus Überzeugung.
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0: Max Warren, Eternity, hier bei Radio Essen. Wir haben es 9:11 und der Sack mit den Gartenabfällen ist wieder viel zu voll und richtig schwer. Ab damit zum Recyclinghof. Und da das Ding dann irgendwie diese Treppe hochwuchten.
1: Ja, das ist bald vorbei, zumindest an der Pferdebahnstraße im Nordviertel. Die Recyclingstation da wird gerade umgebaut und danach fahren wir bald einfach eine Rampe hoch, direkt an den Container ran und werfen den Müll dann von oben da rein.
0: Radio Essen Stadtreporterin Anna Bartel hat sich von Bauleiter Fabian Wittling mal erklären lassen, wie das alles so zusammengebaut wird.
2: Die Entsorgungsbetriebe sind noch mitten im Bau. Da hinten steht aber schon so ein Teil, so ein Betonteil. Beschreiben Sie mir mal bitte, was das ist.
3: Die Betonfundamente und die ersten Asphaltarbeiten sind abgeschlossen und jetzt gerade werden über 100 einzelne Betonelemente angeliefert. Heißt, die große Modulo-Rampe am Ende wird sich zusammensetzen aus 100 Betonelementen, die ca. 5 bis 10 Tonnen schwer sind und die

0: werden gerade einzeln mittels eines 75-Tonnen-Krans aufgestellt.
1: Das heißt, Sie müssen hier einen ganz genauen Plan haben, welches der 100 Elemente wohin kommt.
0: Genau, das wird vorher sehr detailliert vorgeplant.
1: Das ist wie so ein Puzzle, oder?
0: Am Ende ja.
2: Ja, das Puzzle muss am Ende zusammenpassen an der Pferdebahnstraße. Bis Anfang November soll da alles fertig sein. Dann öffnet die Recyclingstation da wieder und kann dann zum Beispiel auch per App nach den Öffnungszeiten genutzt werden.
3: Ja, was auch wichtig ist, denn danach geht's mit dem Umbau an der Lierfeldstraße in Altenessen los. Der Recyclinghof muss dringend moderner werden und dafür muss sich der Ansturm auf die anderen Höfe dann verteilen.
2: Schauen wir mal, ob das und wie das klappt.
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0: meinen Cousinen getanzt.
1: Mhm. Ich liebe den Song.
0: Der macht immer noch Stimmung. Bei Lando bei Radio Essen, 20 nach 9.
1: Und da bekommen auch die Babys gute Laune und Lachen. Well, Eminem gibt's gleich mit Houdini hier bei Radio Essen. Habt einen schönen Freitag.
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0: Houdini und Eminem in den Freitag gezaubert hier, 9:55 bei Radio Essen. Und hier in der Stadt steht jetzt am Wochenende ein ganz besonderes Fußballturnier an, der Hand-in-Hand Cup. Das ist Fußball für den guten Zweck. Damit sollen zum Beispiel Inklusionsprojekte gefördert werden, also ganz konkret in Frintrop, wo es jetzt schon einen Spielplatz gibt, den auch Kinder mit Behinderung nutzen können. Aber es wird auch Geld zum Beispiel für Delfintherapien gesammelt.
1: Schöne Sache findet auch Rapper Mike von den 257ers aus Kupferdreh und deswegen ist er auch gerne dabei, auch wenn es aus seiner Sicht am anderen Ende der Stadt ist.
2: Ja, ich hoffe natürlich, dass es toll angenommen wird. Wir haben uns extra für Frintrop entschieden, auch mit Bezug auf unsere Freunde von Essen-Wiese, weil die immer sagen, es verziert viel zu wenig im Essener Norden. Und ich habe es auch gespürt, wir waren jetzt nochmal da und haben Plakate verteilt und gerade die kleinen Fußballkids freuen sich schon ganz doll auf die Tombola und so. Es wird schon echt cool.
0: Ja, also ein Fußballturnier mit Programm für die ganze Familie.
1: Der Hand-in-Hand Cup ist morgen ab 10 Uhr auf der Sportanlage des SC Frintrop, also am Schemmernsfeld.
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0: Morgen mit Ed Sheeran. Castle on the Hill hier in der Frühschicht. Wir haben es jetzt 9:30.
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2: Das hat Madeleine Gehrig für uns. Guten Morgen.
3: Guten Morgen.
2: Endlich mehr Platz. Das sagen wahrscheinlich die Katzen im Tierheim im Nordviertel, wenn sie reden könnten heute. Die haben jetzt nämlich ein neues Katzenhaus. Das wird heute eröffnet. Madeleine, warum war das so dringend nötig?
3: Ja, das Tierheim ist voll. Es gibt 180 Katzen da im Moment, sorry. Und die mussten zuletzt auf Fluren leben, in Containern oder sogar auf der Hundestation. Also es war ein bisschen zu kuschelig, kann man sagen. Deswegen wurde dringend ein Anbau gebraucht und auch gebaut die letzten 4 Jahre. Da sind jetzt 2 Stockwerke nur für die ganzen Katzen.
2: 4 Jahre, das hört sich jetzt schon sehr lange an für einen Anbau.
3: Ja, der steht jetzt da, wo früher die Krankenstation für die Hunde und die Katzen war. Die musste erst woanders neu gebaut werden und dann da abgerissen werden. Und dann konnte da eben dieses Katzenhaus hin. Deswegen hat das alles ein bisschen gedauert. Das liegt eben daran, dass auf dem Gelände nicht so viel Platz ist. Und übrigens hat das Ganze 3 Millionen Euro gekostet.
2: So, das ist eine Investition. Die machen auch die Entsorgungsbetriebe Essen. Und das ist jetzt auch Teil der Nachricht im Kurzüberblick.
3: Müll wegbringen wird einfacher. Die Recyclingstation an der Pferdebahnstraße im Nordviertel wird gerade umgebaut. In Zukunft könnt ihr eine Rampe hochfahren, direkt neben den Containern parken und den Müll dann von oben in die Container werfen. Bisher mussten alle immer Treppen steigen. Im November soll alles fertig sein. Dann macht der Recyclinghof an der Lierfeldstraße in Altenessen zu. Auch der wird umgebaut, ein halbes Jahr lang. Auf dem Flohmarkt am Autokino in Berge-Borbeck hat es gestern Kontrollen gegeben. Mitarbeitende der Stadt haben da unter anderem 500 alte Elektrogeräte gefunden. Die müssen jetzt entsorgt werden. Außerdem hatten einige Händler noch Bußgelder offen von insgesamt 9.000 Euro. Und das ist unsere gute Nachricht. Große Investition in die nördliche Innenstadt. Das GOP-Theater ist jetzt topmodern. Es wurde die letzten Monate umgebaut.

0: für rund 4 Millionen Euro. Highlight sind die größere Bühne und mehr Sitzplätze für Zuschauer, außerdem digitale Säulen mit Spiegeln, auf denen zum Beispiel steht, wann der Einlass startet. Heute Abend feiert die neue Show Groove dann Weltpremiere im GOP. Da gibt es Akrobatik, Tanz und Musik im 70er-Jahre-Disco-Stil. Das waren die Nachrichten aus und für Essen mit Madeleine Gehrig. 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
1: Es sind einige Wolken am Himmel über Essen unterwegs, aber die ziehen weiter und lassen sich irgendwo anders nieder. Heute bleibt es trocken bei uns in der Stadt und so ein bisschen Sonne ist auch dabei bei bis zu 20 Grad heute. Aktuell liegen wir bei 14 Grad an der Radio Essen Wetterbude in Stadtwald. Das Wochenende ist mal so, morgen bewölkt, aber trocken. Sonntag kann auch ein bisschen Regen dabei sein, zwischendurch aber auch Sonne.
2: Dann habe ich noch den Radio Essen Verkehrsservice für euch um kurz nach 9:30. Da gibt es keine größeren Staus. An der Haldenstraße Richtung Arendalswiese werdet ihr noch geblitzt, wenn ihr zu schnell seid. Und Tanja und Dirk aus dem Radio Essen Verkehrsmeldeclub haben an der Heidhauser Straße in Richtung Fellbad den Knöllchenkalle gesehen. Dann wünsche ich eine gute Fahrt.
1: Larissa Schmitz und Joshua Windelschmidt sind hier.
2: Guten Morgen.
1: Moin.
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Ganz entspannte Nummer von Marshmallow, Pink und Sting. Das ist bei Radio Essen. Ja, sozusagen die Coverversion von Fields of Gold.

0: und wir übergeben jetzt.
1: Genau, Kevin Zimmer übernimmt jetzt gleich ab 10 Uhr hier bei Radio Essen und der hat DJ Alle Farben bei sich im Interview mit neuer Musik.
0: Auf jeden Fall, den Song hört ihr dann gleich. Wir sind raus für heute. Larissa Schmitz und Joshua Windelschmidt wünschen euch ein schönes Wochenende.
1: So ist es, macht's gut. Tschö.

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1: Mit Thorsten Adolfs. Guten Tag. In der Spritpreisdebatte gibt es viele Vorschläge und Forderungen. Alles wartet jetzt aber auf Berlin. Kanzler Merz hatte Entlastungen angekündigt. Ein konkreter Plan liegt bis jetzt aber noch nicht vor. Nach einem Bericht des Online-Portals Table Briefings sollen Merz, Finanzminister Klingbeil und mehrere Ländervertreter gestern Abend darüber beraten haben. Christian Böder aus dem News-Team. Erste konkrete Eckdaten zu den Entlastungen kommen von CDU-Generalsekretärin Hoppermann.
2: Genau, in der ZDF-Sendung Maybrit Illner sprach sie von Entlastungen zwischen 20 und 25 Cent den Liter. Das wolle man zu Anfang Oktober angehen, das müsse man nun mit den Bundesländern absprechen. Zu Entlastungen über eine Übergewinnsteuer sagte sie dagegen nein, das Geld würde nicht beim Autofahrer ankommen. Mit einer Übergewinnsteuer sollen Gewinne abgeschöpft werden, die Ölkonzerne wegen der Krise extra machen. Finanzminister Klingbeil findet dagegen die Übergewinnsteuer gut und auch die Chefin des Deutschen Gewerkschaftsbundes Fahimi.
1: Vom DGB kommen aber noch deutlich mehr Forderungen.
2: Ja, Fahimi schlug in der Rheinischen Post auch gedeckelte Preise für Benzin, Diesel und auch Gas vor. Außerdem sollten Energie-, Strom- und Mineralölsteuer gesenkt werden. Einen ganz anderen Ansatz haben dagegen der ADAC und das Umweltbundesamt. Beide wollen mehr Anreize, dass immer mehr Menschen auch auf lange Sicht auf Elektromobilität umsteigen. Von den meisten kurzfristigen Entlastungsvorschlägen halten sie wenig. Der ADAC könnte sich aber eine Senkung der Stromsteuer vorstellen und das Umweltbundesamt hält zumindest gezielte Entlastungen über Direktzahlungen für okay.
1: Dankeschön, Christian. Und jetzt weitere Themen im Überblick. Der Zoll ist erfolgreich gegen den Schmuggel von Einweg-E-Zigaretten vorgegangen und hat 13 Verdächtige festgenommen. Die mutmaßliche Bande soll einen Steuerschaden von 33,3 Millionen Euro verursacht haben, heißt es von der Düsseldorfer Staatsanwaltschaft. Greenpeace protestiert im Hamburger Hafen gegen die steigenden Übergewinne der Ölkonzerne. Aktivisten haben dort ein Motiv auf ein Tanklager projiziert. Darauf zu sehen sind viele Euro-Münzen und die Forderung Ölabzocke stoppen. Greenpeace wirft den Konzern vor, auf Kosten der Bundesbürger immer mehr Profit zu machen. Die Baubranche blickt etwas zuversichtlicher als zuletzt in die Zukunft. Das liegt an der weiter steigenden Zahl von Baugenehmigungen. 22.500 wurden im Juli erteilt. Auch vom IFO-Institut heißt es,

0: Die Firmen würden zunehmend Licht am Ende des Tunnels sehen. Die Bundesbürger sind oft zu sorglos im Umgang mit digitalen Medien. Das hat Familienministerin Prien der Mediengruppe Bayern gesagt. Sie vergleicht das digitale Zeitalter mit einem großen Menschheitsversuch. Die Technik werde seit 2 Jahrzehnten genutzt, ohne sich ernsthaft Gedanken über die Risiken zu machen, sagt die Ministerin. Bei gefährlichen Technologien seien alle extrem vorsichtig und würden klare Regeln fordern. Beim Smartphone lasse man dagegen einfach alles laufen und das sei fahrlässig, meint Prien. Vor allem im Umgang mit Kleinkindern zwischen 0 und 3 Jahren fordert sie ein absolutes Bildschirmverbot, und zwar nicht nur für die Kinder, sondern auch für Eltern, während die Zeit mit ihrem Nachwuchs verbringen. Prien sagt sogar, dass der ständige Blick auf Bildschirme statt in die Augen des Kindes langfristig ähnlich schädliche Folgen haben könne wie Rauchen oder Alkohol in der Schwangerschaft. Soweit die Meldungen mit Thorsten Adolfs.
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2: Wir schauen jetzt aufs Wetter hier bei Radio Essen und da gibt's heute immer mal wieder Wolken, es bleibt aber trocken und zwischendurch guckt sogar mal die Sonne raus. Dazu jetzt gerade 16 Grad an der Radio Essen Wetterbude in Delwig. Morgen trocken, aber Wind und viele Wolken und am Sonntag, da guckt die Sonne ab und zu mal raus, aber wir starten morgens erstmal mit Regen in den Tag.
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2: Der Radio Essen Verkehrsservice mit freien Autobahnen und freien Straßen im Essener Stadtverkehr. Da kommt ihr überall gut durch. Aber Blitzer habt ihr uns durchgegeben. Auf der Heidhauser Straße steht einer und blitzt in Richtung Fellbad und ein Knöllchen Kaller auf der Rather Straße in Richtung Hatzbachstraße. Danke fürs Bescheid sagen. Gute Fahrt.
3: Schönen Vormittag. Die Sendung heute könnte man auch so fast bei ImmoScout finden. Sie klingt ein bisschen wie so eine Wohnungsanzeige. Heute im Angebot ein Studio, zwei Zimmer. Franz Zimmer heute bei Kevin Zimmer zu Gast. Herzlich willkommen, alle Farben.
4: Hi, dankeschön.
3: Ich sage ja immer besser zwei Zimmer als nur eins, kann man ja haben. Ne? Ich freue mich sehr, dass du da bist. Du kommst ja nicht mit leeren Händen. Du hast deinen neuen Song mitgebracht. Den hören wir gleich. Quatsch mal ein bisschen drüber. Hast du Bock?
4: Ja, sehr gerne.
3: Wunderbar.
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0: Schönen Vormittag. Heute bekommt ihr zwei Zimmer zum Preis von einem.
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2: Heute zu Gast bei Kevin Zimmer. Alle Farben. Er gehört zu den erfolgreichsten DJs und Produzenten Deutschlands und liefert seit Jahren einen Hit nach dem anderen. Alle Farben bringt die Dancefloors zum Beben und schafft gleichzeitig eine sehr emotionale Atmosphäre mit seinen besonderen Songs. Endlich gibt es seine neue Single Same Old Sky.
0: Herzlich willkommen nochmal, alle Farben.
3: Hi, danke schön.
0: Wir sind ja so langsam in der Jahreszeit, bei der die Farbe Grau dann so angekommen ist. Was macht der Herbst mit dir? Zu grau oder magst du auch diese Jahreszeit?
3: Ich bin kein Riesenfan vom Herbst, muss ich sagen. Ich mache mal das Beste draus.
0: Du bist ja begnadeter Koch. Ist es dann die Kürbissuppe zu Herbst?
3: Jein. Also natürlich, bei mir gibt es auch mal eine Kürbissuppe. aber ich finde ja immer schade, dass der Kürbis nur für die Suppe verwendet wird. Da geht noch so viel mehr.
0: Was zum Beispiel? Wo wir dich gerade da haben, das schreibe ich direkt mit.
3: Also natürlich kann man den Kürbis als Risotto verarbeiten in Gnocchis, was sehr gut geht, wenn man ihn backt. Man kann ihn roh essen in einem Salat. Total geil. Wenn man den einlegt, so süß-sauer, wie man halt auch Gurken einlegt, dann wird er richtig toll knackig.
0: Hey, ist ja Zeit für ein Kochbuch.
3: Nee, da bin ich noch nicht.
0: Vielleicht sind wir erstmal bei so Freundschaftsbüchern so in der Grundschule oder so. Da wurde ja auch immer so nach der Lieblingsfarbe gefragt. Weißt du noch, was du da damals immer angegeben hast?
3: Du, das kann ich nicht mehr sagen. Ich war ein extremer Außenseiter.
0: Nee, ernsthaft?
3: Ja, also ich war viel gemobbt, viel für mich alleine, gerade Grundschule, wo man sowas macht. Da hatte ich in der Klasse auch eher weniger Freunde oder gar keine. Das war dann eher außerhalb der Schule. Und in der Schule, da habe ich mich auf dem Schulhof eher verdrückt.
0: Ja, und wenn du jetzt mal so zurückdenkst, ist das so eine Genugtuung auch jetzt zu sehen, wenn man sagt, guck mal, was macht ihr, was mache ich?
3: Ich würde gerne ein Klassentreffen machen und meine Lehrer sehen, weil der ein oder andere Lehrer der absoluten Überzeugung war, dass aus mir nichts wird, weil ich halt immer nur meine eigenen Sachen gemacht habe, wie Kunst oder ich halt für Musik interessieren. Ich hatte ein sehr gutes Allgemeinwissen, das heißt, die Fächer, wo ich damit glänzen konnte, die habe ich auch abgeräumt. Aber wenn es dann Rechtschreibung oder so ging, das habe ich nie so richtig gelernt. Und da war ich auch mal sehr schlecht in Deutsch.
0: Jetzt ist dein neuer Song draußen, Same Old Sky, zusammen mit der britischen Sängerin May Stevens. Gibt es eine schöne Geschichte, wie ihr euch kennengelernt habt, oder war es unsexy, wie es so ganz oft bei so Kooperationen mittlerweile?

0: Alle ist, man hat sich irgendwie im Internet kennengelernt, dann schreibt man sich E-Mail und dann schickt man sich ein paar Soundfiles rüber.
1: Ich habe Mae Stevens kennengelernt bei einem Songwriting-Camp. Dort, also man trifft sich mit vielen Künstlern, schreibt Songs. Und Same Old Sky ist entstanden mit Tiffany Harris im Original. Den spielt ihr sicherlich auch mit Vertigo oder auch andere Songs von ihr.
0: Ja, kennen wir sehr gut hier.
1: Leider ist sie nicht mit der Stimme drauf geblieben, weil sie natürlich jetzt eine eigene Karriere hat. Aber nichtsdestotrotz, genau in der Session oder an dem Tag habe ich halt auch Mae Stevens kennengelernt. Okay. Und das hat einfach sehr gut gepasst, weil sie dann auch noch stimmklänglich einfach perfekt gepasst hat.
0: Ja, es musste so kommen quasi.
1: Es musste so kommen, ja.
0: Okay. Franz, beim nächsten Mal, wenn du kommst, organisieren wir dir auch mehr als Schokoriegel, die wir dir dahingestellt haben. Ich guck mal vielleicht, was ich koche. Ich kann eine ganz gute Bolognese.
1: Ich bin ja da dann fürs Kochen.
0: Ja, alles, das ist wunderbar. Wir freuen uns immer, wenn du da bist. Franz Zimmer, alle Farben, schön, dass du da warst. Und jetzt dein neuer Song bei uns. Hier ist Same Old Sky.
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1: Um 10:30 mit Nadine Müller. Hallo. Das neue Katzenhaus im Tierheim im Nordviertel ist fertig. Wegen Überfüllung mussten die Katzen zuletzt in Containern auf Fluren oder auf der Hundestation untergebracht werden. Jetzt haben die Tierheimkatzen mehr Platz. Das neue Katzenhaus wurde 4 Jahre gebaut und hat über 3 Millionen Euro gekostet. Großer Einsatz an der Ruhr in Steele heute Nacht. Jemand dachte, eine Person an der Brücke an der Westfalenstraße gesehen zu haben. Dann war plötzlich nur noch eine Jacke da. Taucher, Rettungshunde und ein Hubschrauber haben gesucht, konnten aber niemanden finden. Heute ist Parking Day, eine Aktion zur Europäischen Mobilitätswoche. Deswegen bekommen Parkplätze in Frohnhausen und Holsterhausen heute eine neue Funktion. Sie werden Treffpunkte für die Nachbarschaft. Am Wochenende gibt es dann verschiedene Fahrradaktionen. Könnt ihr alles nachlesen auf radioessen.de.
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1: Jetzt schauen wir hier bei Radio Essen aufs Wetter und da sind viele Wolken am Himmel, aber die Sonne, die schafft es zwischendurch nochmal rauszuschauen. Es bleibt trocken und dazu messen wir 16 Grad an der Radio Essen Wetterbude in Krai. Morgen Wind, aber trocken mit vielen Wolken. Am Sonntag, da starten wir erst mit Regen in den Tag, dann guckt aber ab und zu mal die Sonne raus.
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1: Der Radio Essen Verkehrsservice mit freien Autobahnen und freien Straßen im Essener Stadtverkehr. Da kommt ihr überall gut durch, aber ihr habt uns Blitzer gemeldet. Die stehen auf der Heidhauser Straße in Richtung Felbert und einer auf der Theodor-Hart-Straße in Richtung Borbeck. Danke fürs Bescheid sagen. Kommt alle gut an.
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2: Hallo, Kevin Zimmer hier. Schönen Freitag. 2 Wochen lang laufen erwachsene Menschen ab morgen wieder in Leder über die Straße. Morgen beginnt das Oktoberfest. Ja?

0: So gesehen der größte CSD für Heteros.
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0: Alles zum Oktoberfeststart, morgen gleich schon hier bei mir.

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0: Backstreet Boys. Nächste Woche Freitag geben sie ihr erstes Konzert. Ihr erstes von 10 hier bei uns in NRW in Düsseldorf. So. Und wahrscheinlich werden sie auch As Long As You Love Me dort singen. Ich gehe fest davon aus und bei 10 Konzerten, ihr werdet ja alle da sein, vermute ich mal. Also viel Spaß dort. Ich frage mich gerade, die Backstreet Boys, laufen die auch auf dem Oktoberfest so schön? Von der Blaskapelle gespielt? Ich weiß nicht, aber ich könnte es mir gut vorstellen.
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2: Das Oktoberfest, das ist ein Volksfest für die ganze Familie. Das ist nicht nur Saufen in Trachten, nee. Wie komme ich da auch drauf? Das ist einfach nur ein Missverständnis. Irgendwann hat mal einer

0: Bier ist Trinken mit Maß. Und das ist dann irgendwie aus dem Ruder gelaufen. Viele denken, Oktoberfest ist einfach nur Karneval mit größeren Gläsern. Ballern im Bierzelt, Zechen am Zapfahren, Schickern beim Schunkeln. Einige glauben sogar, dass nach 2 Maß Bier überhaupt erst der bayerische Dialekt entstanden ist. Ich bin zwar kein Sprachforscher, aber ich verstehe schon, wo der Gedanke herkommt. Wiesen, Haxen, Diesen, Dassen, Dosen, Wassen. 1, 2, Xufe. Ja, wenn ich ein bisschen Schlagseite habe, klingt das schon ähnlich. Und ich mache mich nicht drüber lustig. Ja? Da ist viel Neid dabei. So viel Tradition, Lederhosen, Dirndl und diese tolle Hymne der Bayern. Ein Prosit der Gemütlichkeit. Irgendwie so. Dazu kommt eine Promi-Dichte wie in Monaco. Und dieser geheime Dirndl-Code. Single oder nicht, verrät die Schleife. Links Flirten erwünscht, rechts die Messe ist gelesen. Das ist doch genial. Hier nochmal die Eselsbrücke. Rechts ist da, wo der Daumen links ist. Aber die Hände. Trotzdem immer für sich behalten, Freunde.
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1: Mit Thorsten Adolfs. Guten Tag. Die Ankündigung eines EU-weiten Social-Media-Verbots für Kinder hat auch bei uns in Deutschland wieder die Debatte angefacht, wie wir überhaupt mit digitalen Medien umgehen sollten, besonders im Fall von Minderjährigen. Die EU plant ja ein Verbot für Online-Plattformen wie Instagram, Snapchat und TikTok bis einschließlich 12 Jahre und einen eingeschränkten Zugang bis zum Alter von 14 Jahren. Kontrollieren sollen das dann die Eltern. Christian Böder aus dem News-Team, Bundesfamilienministerin Prien, hält davon gar nichts.
2: Genau, sie sagt, das Tracking von Kindern durch die Eltern, etwa durch Smartphones oder andere Geräte, das geht nicht. Ab dem Grundschulalter haben Minderjährige ein Recht auf schrittweises Nicht-Gesehen-Werden. So lernen sie Eigenverantwortung, überbehütete Kindheit sei schädlich. In puncto Altersgrenze für den Zugang zu Social Media ist sie strikt. Kein Zugang zu Digitalgeräten bis 3 Jahren. Auch sonst pocht Prien generell beim digitalen Umgang auf eine harte Linie, auch bei Erwachsenen. Sie sagt, seit über 20 Jahren nutzen wir Smartphones und Co., eine rasant sich ändernde Technologie, aber wir haben die Risiken nie abgeschätzt, das war naiv. Sie begrüßt die EU-Pläne, Europa sei der einzige große Wirtschafts- und Gesellschaftsraum, in dem es überhaupt Regulierungsansätze gäbe.
1: Auch der Kinderschutzbund hat auf die EU-Pläne reagiert und sagt, pauschale Zugangsbeschränkungen sind nicht gut.
2: Ja, der Bund gibt zu bedenken, dass vor allem für Jugendliche die sozialen Kontakte über Social Media wichtig sind, wenn sie in Haushalten und Familien groß werden, in denen es Probleme gibt oder in denen sie vernachlässigt werden. Vereinspräsidentin Andresen sagte dem Redaktionsnetzwerk Deutschland außerdem, dass es noch zu viele technische Fragen zur Kontrolle der Altersfeststellung gäbe. Die müsste nicht nur zuverlässig, sondern auch diskriminierungsfrei funktionieren.
1: Dankeschön, Christian. Und jetzt weitere Meldungen im Überblick. Diesel ist über Nacht wieder teurer geworden. Mittlerweile kostet der Liter im Schnitt 2,47 Euro. Der Benzinpreis sank dagegen nach Angaben des ADAC leicht auf 2,30 Euro pro Liter. Kanzler Merz hat angekündigt, die Bürger zu entlasten. In der Koalition wird aber noch über das Wie gestritten. DGB-Chefin Fahimi wirft der Bundesregierung vor, ihre Politik falsch auszurichten. Und sie warnt im Fall einer AfD-Regierung vor einem Ruin Deutschlands. Ende nächster Woche soll es in 15 Großstädten Kundgebungen des Deutschen Gewerkschaftsbundes gegen den Kurs der Regierung geben. Dort wolle man den Ärger auf die Straße bringen, sagte Fahimi der RP. Der erste F-35-Kampfjet wird heute an die Bundeswehr übergeben. Verteidigungsminister Pistorius wird ihn im US-Bundesstaat Texas in Empfang nehmen. Nächstes Jahr sollen die ersten Maschinen auf dem Flieger Horst Büchel in der Eifel stationiert werden und dann schrittweise die Tornados der Luftwaffe ablösen. Die Impfquoten bei Kindern sinken aktuell in vielen Ländern der Europäischen Union und auch bei uns in Deutschland. Experten des Fachmagazins The Lancet schlagen deshalb Alarm. Sie sagen, besonders kritisch sei der Rückgang der Impfungen bei Krankheiten wie Kinderlähmung oder Infektionen durch Bakterien, die bei Babys schwere Hirnhautentzündungen auslösen können. Experten vermuten, dass die Corona-Pandemie, aber auch Fehlinformationen und ein sinkendes Vertrauen in Impfstoffe eine große Rolle spielen. Der Rückgang der Impfquoten ist deshalb gefährlich, weil diese Impfungen der wichtigste Schutz für die öffentliche Gesundheit sind und wir die Krankheiten, die damit bekämpft werden, eigentlich schon fast im Griff hatten. Soweit die Meldungen mit Thorsten Adolfs.
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4: Wir gucken bei Radio Essen jetzt aufs Wetter und das sieht zwar sehr ungemütlich draußen aus mit vielen Wolken, aber es bleibt heute trocken bei uns in Essen. Zwischendurch guckt da auch nochmal die Sonne durch und dazu messen wir gerade 16 Grad an der Radio Essen Wetterbude in Holsterhausen. Morgen trocken, aber Wind mit vielen Wolken und am Sonntag, da starten wir erstmal nass in den Tag, dann guckt aber ab dem Mittag auch nochmal die Sonne raus.
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4: Der Radio Essen Verkehrsservice mit freien Autobahnen, da kommt ihr überall gut durch. Im Essener Stadtverkehr, da staut es sich auf Höhe der Hövelstraße so ein bisschen auf der Gladbecker Stadt auswärts, da braucht ihr 5 Minuten länger. Und die Blitzer, die stehen auf der Heidhauser Straße in Richtung Felbert und

0: auf der Ratherstraße in Richtung Hatzbachstraße. Danke fürs Durchgeben, kommt gut an.
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1: Ich bin Kevin Zimmer, vorher noch Teddy Swims, Mr. Know-It-All. Euch einen schönen Freitag.

0: Store. Musste mal um 21 Uhr auf der Wiesn spielen, den Song. Gucken, wie die gucken. Tom Odell und Another Love hier bei uns. Morgen geht's wieder los. Oh, Zapfties. Oktoberfest in München. Wir freuen uns schon auf 10 Galileo-Reportagen auf Pro7 über Wiesenkellnerinnen und den Rettungsdienst. Ja, gehört ja mittlerweile auch zur Tradition sowas dazu. Wir haben uns gedacht, ihr müsst ja gar nicht so weit fahren zum Oktoberfest. Es gibt so viele Oktoberfeste hier bei uns in NRW. Das in München, das ist dagegen ja nur eins, ja. In Düsseldorf läuft zum Beispiel schon das Oktoberfest in Ella oder auch das Klever Oktoberfest ist jetzt am Wochenende. Dann gibt es ein Oktoberfest in Köln, es gibt das Rüh-Oktoberfest am Flughafen Essen-Mülheim, es gibt eins in Münster und noch zig mehr. Wir gucken jetzt mal nach Eschweiler. Da gibt es heute und morgen die Eschweiler Wiesn. Die sind richtig groß und die wissen das auch, dass sie groß sind. Kollegin Kimberly Kahle war da.
1: Das größte Festzelt in ganz NRW. Damit kann man schon mal angeben, würde ich sagen. Während man dann die ein oder andere Haxe isst. Oder was darf es bei euch sein auf den Wiesn?
2: Leberkäse.
3: Knödel.
4: Käsespätzle. Käse und mit Spätzle. Die beiden besten Sachen, die es gibt.
1: Gut, danach ist man dann aber auch voll, also sehr voll. Bewegen danach eher Fehlanzeige. Aber gut, man kann ja auch im Sitzen klatschen und ein bisschen Stimmung verbreiten. Nur die auf der Bühne. Die sollten vorher vielleicht nicht so deftig essen. Kleiner Tipp deshalb an Micky Krause, Lorenz Büffel und die Höhner. Ihr nehmt besser eine Brezen vorher. Was zum Runterspülen bekommt ihr dazu auch noch? Bier. Sehr viel Bier. Rund 50.000 Bierkrüge werden da pro Tag über die Theke gehen. Nicht ganz so viele wie beim Münchner Oktoberfest, aber ja, schmecken tut's genauso gut, ne? Und das Feeling, das ist eigentlich auch so wie in München. Draußen gibt's einen großen Biergarten, eine Foodmeile mit noch mehr leckeren Sachen, um sich den Bauch vollzuschlagen oder auch wieder nüchtern zu werden. Und Kirmesstände, die sind auch da. Da könnt ihr dem Lukas ordentlich einen reinhauen. Also, wenn ihr dafür noch oder wieder die nötige Kraft habt, ich meine, so ein Ausflug auf die Wiesn, das ist ja schon eine körperliche Höchstleistung bei vielen.
0: Ja, Kimberly Kahle, vielen Dank. Heute stellen wir euch noch mehr Oktoberfeste hier bei uns in NRW vor. Wer braucht da noch München? Ich meine, 16 Euro, die Maß Bier, ja? Wann gilt die Spritpreisbremse eigentlich mal da?
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1: Um 11:30 mit Nadine Müller. Hallo. Die Katzen im Essener Tierheim haben endlich wieder mehr Platz, und zwar im neuen Katzenhaus. Es war zu voll. Manche Katzen wurden schon in Containern, auf den Fluren oder sogar in der Hundestation untergebracht. Jetzt haben sie ein eigenes Katzenhaus. Das wurde rund 4 Jahre gebaut und hat mehr als 3 Millionen Euro gekostet. Der neue Essener Eishockeyverein hat heute sein erstes Spiel. Der EHC empfängt heute den Herner e.V. in der Bezirksliga. Den neuen Verein haben Eltern der Eagles Essen West im Sommer gegründet, wegen der Pleite der Eagles. Bulli ist um 20 Uhr. Heute ist Parking Day, eine Aktion zur Europäischen Mobilitätswoche. Deswegen bekommen Parkplätze in Frohnhausen und Holsterhausen heute eine neue Funktion. Sie werden Treffpunkte für die Nachbarschaft. Am Wochenende gibt es dann verschiedene Fahrradaktionen. Könnt ihr alles nachlesen auf radioessen.de.
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1: Und jetzt schauen wir hier bei Radio Essen aufs Wetter, und da sind mal schnell alle Wolken weggezogen. Ich sehe ganz viel blauen Himmel, die Sonne, die schaut raus und es bleibt trocken. Jetzt gerade messen wir 17 Grad an der Radio Essen Wetterbude in Heising. Morgen dann weiter trocken, aber viel Wind und viele Wolken. Am Sonntag starten wir mit Regen in den Tag, da guckt dann aber ab dem Mittag ab und zu auch mal die Sonne raus.
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1: Der Radio Essen Verkehrsservice ist hier, und da sind die Autobahnen frei. Da kommt ihr gut durch, gerade im Essener Stadtverkehr. Da stockt es so ein bisschen auf der Gladbecker Straße stadtauswärts. Kurz hinter der Hövelstraße, da braucht ihr 5 Minütchen länger. Und einen Blitzer habt ihr uns auch noch durchgegeben. Der steht auf der Raterstraße und blitzt in Richtung Hatzbachstraße. Ich wünsche euch eine gute Fahrt.
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2: An dieser Stelle vielleicht mal herzlichen Glückwunsch. Haben wir schon gratuliert? Haben wir noch nicht, ne? Wir haben noch nicht gratuliert. Ich meine, ey, der kommt aus NRW, Kind des Ruhrgebiets, wird heute 75. Wolfgang Petri, ja, herzlichen Glückwunsch, alles Gute, 75, wow, ja. Mit 75 stehst du morgens auch auf und denkst dir, Hölle, Hölle, Hölle.
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2: Ich bin Kevin Zimmer, euch einen schönen Freitag.
3: Hey!

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0: Michael Schulte ist ein Frühaufsteher, Streber. 5 a.m., 5 Uhr morgens hier bei uns. So, hallo zusammen an diesem Freitag.
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0: Wir brauchen uns alle, um die Demokratie zu leben. Wie wichtig ist sie für unsere Gesellschaft? Was können wir tun, um sie zu schützen? Warum sind wir Medien auch so wichtig für ein demokratisches Miteinander? Das Ganze ist eine bundesweite Aktion. Medien aus ganz Deutschland machen damit, deswegen wir logischerweise auch. Und wir waren im Zuge dessen auch im Herzstück der Demokratie hier bei uns in NRW, dem Landtag in Düsseldorf. Dort haben wir mit Besuchern gesprochen und gefragt, ja, wie wichtig ist euch eigentlich Demokratie?
2: Demokratie ist sehr wichtig. Wir haben so viele Menschen, so viele Kulturen hier in dem Land und alle Menschen müssen irgendwie gehört werden.
3: Also ich finde das relativ wichtig, weil es einfach gut ist, wenn jeder sich beteiligen kann und jeder seine Meinung äußern kann und auch seine Sachen

0: durchsetzen kann.
1: Ich glaube, Gesellschaft funktioniert nur mit Demokratie, zwischenmenschliche Beziehungen funktionieren nur mit Demokratie und ich glaube, das fängt schon im Kindergarten an, wer sich um eine Schaufel streitet oder irgendwie, dass man da in den Diskurs kommt und Kindern auch schon früh beibringt, dass das auch schon Demokratie ist.
2: Ja, ohne Demokratie ist alles nichts. Also es ist schon eine ziemlich wichtige Angelegenheit und wir müssen uns halt alle einmischen, sonst funktioniert sie nicht.
3: Da recht hat er. Alle Infos zu unserer Themenwoche Demokratie braucht viele Stimmen findet ihr natürlich auch bei uns im Internet.
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1: Mit Thorsten Adolfs. Guten Tag. Gibt es einen Zusammenhang zwischen dem Drohnenfund von Wunsdorf und dem am Flughafen in Leipzig? Das prüft jetzt die Bundesanwaltschaft. Nach Medienberichten soll die Bauweise beider Drohnen wohl ähnlich sein. Mehr dazu von Christian Böder aus dem News-Team.
2: Die Drohnenteile waren Anfang der Woche am Bundeswehrflieger Horst Wunsdorf in Niedersachsen gefunden worden. Eines davon soll aus einem 3D-Drucker kommen und so nicht im Handel erhältlich sein. Die Bundesanwaltschaft hat das nicht kommentiert. Nach aktuellem Stand der Ermittlungen war eine Drohne in der Nähe des Fliegerhorstes abgestürzt und dann auseinandergebrochen. Immer noch läuft die Suche nach weiteren Fragmenten. Der Fliegerhorst Wunsdorf gehört mit zu den wichtigsten Bundeswehrstandorten in Deutschland. Von dort starten die rund 50 A400M-Maschinen der Luftwaffe. Das sind die schweren Transportflieger. Anfang August war am Flughafen Leipzig eine Sprengstoffdrohne in der Nähe ukrainischer Frachtflieger gefunden worden. Die Bundesregierung spricht von einem Anschlagsversuch durch Russland.
1: Und jetzt weitere Nachrichten im Überblick. Die Bundeswehr wächst und sie bleibt personell im Plan. Ende August dienten gut 186.000 Soldatinnen und Soldaten. Damit liegt die Personalstärke laut Verteidigungsministerium um rund 4.000 Soldaten über dem Vorjahresstichtag und weiterhin im gesetzlich festgelegten Zielkorridor. Die Bundesregierung berät weiter, wie sie die Bürger bei den hohen Spritpreisen entlasten kann. Nötig sei jetzt ein klares, schnelles Signal an den Zapfsäulen, sagte Finanzminister Klingbeil. Er ist für einen Preisdeckel und eine europäische Übergewinnsteuer für die Mineralölkonzerne. Das lehnt die Union allerdings ab. Arbeitsrechtler haben gerade wegen der schwachen Konjunktur und immer mehr Firmenpleiten deutlich mehr zu tun als sonst. Nach Angaben des Gesamtverbandes der Versicherer entfielen von April bis Juni gut 15% aller Schäden in der Rechtsschutzversicherung auf Streitigkeiten rund um das Arbeitsverhältnis. In der Fußball-Bundesliga geht es am Abend mit dem vierten Spieltag weiter. Der FC Bayern empfängt zu Hause Union Berlin und will mit einem Sieg zumindest vorübergehend die Tabellenspitze übernehmen. Danny Hoppe hat den Ausblick.
3: Es sind ungewohnte Tage in München, denn das Gefühl, nicht auf Platz 1 zu stehen, kennt man dort kaum noch. Die Bayern sind noch nicht so dominant wie in der letzten Saison. Erst die Nullnummer bei Aufsteiger Schalke, dann der mühsame 2:1-Sieg beim Dorfclub Elversberg. Das ist zu wenig für die Münchner Ansprüche und deshalb gab es zuletzt auch eine klare Ansage von Sportvorstand Max Eberl. Egal ob Elversberg, Dortmund oder Real Madrid, man müsse in jedem Spiel ans Limit kommen. Präsident Heiner sieht es noch etwas entspannter. Entscheidend sei, dass man am Ende auf Platz 1 stehe. Trotzdem wird gegen Union heute ein klarer Sieg erwartet. Die Berliner sind schwach in die Saison gestartet und stehen direkt unten drin.
1: Das waren die Nachrichten mit Thorsten Adolfs.
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5: Wir schauen jetzt bei Radio Essen aufs Wetter und da werden die Wolken ziemlich dunkel. Aber die Sonne, die schafft trotzdem hier und da nochmal durch. Es soll trocken bleiben und wir messen gerade 17 Grad an der Radio Essen Wetterbude in Überruhr. Morgen dann trocken, aber viel Wind und viele Wolken. In den Sonntag starten wir mit ein bisschen Regen, dann guckt ab dem Mittag aber nochmal die Sonne raus.
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5: Der Radio Essen Verkehrsservice ist hier mit freien Autobahnen, da kommt ihr überall gut durch. Im Essener Stadtverkehr, da braucht ihr ein paar Minuten länger über die Hövelstraße in Richtung Gladbecker, da dauert es 5 Minuten länger. Und die Blitzer stehen auf der Essener Straße in Richtung Stoppenberg und ein Knöllchen Galle auf der Heidhauser Straße in Richtung Felbert.

0: Danke fürs Durchgeben. Kommt alle gut an.
1: So, der Ballermann wird ein bisschen zum zweiten Las Vegas. Ich meine, Ballermann-Sänger Lorenz Büffel ist jetzt auch unter die Trauredner gegangen. Das macht ja gerade jeder, ne? Wenn es nicht mehr läuft, dann Trauredner, klar. Aber er hat sogar eine Kapelle eröffnet, direkt am Megapark. Und da kann man sich trauen lassen. Jetzt frage ich mich, die sich da trauen lassen, sind ja oft in einem Zustand. Naja, ich weiß gar nicht, ob die wissen, was die da machen. Und ab wie viel Promille gilt eine Hochzeit eigentlich dann auch nicht mehr? Wir fragen gleich mal unseren Radiorechtsanwalt. Gleich hier bei mir. Ich bin Kevin Zimmer. Prost!
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0: Cascada und Evacuate the Dance Floor, das läuft dann wahrscheinlich auch auf der einen oder anderen Hochzeit am Ballermann. Könnte ich mir zumindest so als so Einlaufmusik vorstellen. Ja, ist jetzt ganz offiziell möglich. Direkt neben dem Megapark kannst du heiraten. Und es traut dich Ballermann-Star Lorenz Büffel in einer Kapelle. Scheiß die Wand an, ist das romantisch. So, steht da auch wirklich drüber, ne? Büffels Mega-Chapel im Neon-Schriftzug steht das da dran. Es sieht ein bisschen aus wie Las Vegas, wahrscheinlich soll es auch so aussehen. Und der Ansturm scheint auch wirklich groß zu sein. Die ersten Hochzeitspaare wurden auch schon von ihm höchstpersönlich getraut. Natürlich waren sie dabei stilecht gekleidet, hatten so Adiletten an, Tennissocken, so Ballermann halt. Und knapp 4000 haben sich angemeldet, weil sie von ihm getraut werden wollen. In dieser Kapelle. Ich weiß nicht. Aber jetzt steht die Kapelle ja direkt neben dem Megapark. Da haben wir uns natürlich gefragt, ne, wenn du so nach 15 Bier dich kennenlernst, da versehentlich reinstolperst. Wir fragen besser mal nach. Wir haben ja unseren Radiorechtsanwalt Arne Kempkens und der sollte mal für uns nachforschen, ist so eine Hochzeit im Suff eigentlich rechtskräftig möglich?
1: Eine gesetzliche Obergrenze für Promille, beispielsweise wir beim Autofahren, 1,1, gibt es bei der Eheschließung nicht. Allerdings, wenn festgestellt wird, dass die Betroffenen zu betrunken sind, dass sie überhaupt nicht mehr wissen, was sie tun, dann muss der Standesbeamte oder die Standesbeamtin die Eheschließung abbrechen, weil ja Zweifel an der Ernsthaftigkeit bestehen müssen und an der Geschäftstüchtigkeit und an der Geistestätigkeit.
0: Alles klar. An der Geschäftstüchtigkeit und der Geistestätigkeit. Das ist Geistestätigkeit am Ballermann heiraten. Nein, das ist alles in Ordnung. Da mache ich mir gar keine Sorgen. So, vielleicht bauen Sie daneben einfach so eine Scheidungskapelle noch auf. Du.
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1: Mit Nadine Müller um 12:30. Hallo. Rund 2,5 Kilometer Gleise und 4 Haltestellen. Ab diesem Winter soll die neue Citybahn rund um den Bahnhof unterwegs sein. Eigentlich sollte sie schon fahren, aber es gibt immer wieder Verzögerungen. Das passiert immer wieder bei solchen Baustellen, sagt Projektleiter Sebastian Brandenbusch.
2: Funde im Erdreich und ich sag mal das Aufrechterhalten des Verkehrs, die hohe Komplexität der Maßnahme haben dann irgendwann dazu geführt, dass wir leider von dem Herbsttermin abweichen mussten.
1: Aber zum Beispiel die Haltestelle an der Hindenburgstraße nimmt schon Gestalt an. Es gibt einen Bahnsteiggleise und einen Unterstand. Was jetzt noch fehlt, sind die Oberleitungen. Das neue Katzenhaus im Tierheim im Nordviertel ist fertig. Wegen Überfüllung mussten die Katzen zuletzt in Containern auf Fluren oder der Hundestation untergebracht werden. Jetzt haben die Tierheimkatzen mehr Platz. Das neue Katzenhaus wurde 4 Jahre gebaut und hat über 3 Millionen Euro gekostet. Der neue Essener Eishockeyverein hat heute sein erstes Spiel. Der EHC empfängt heute den Herna e.V. in der Bezirksliga. Den neuen Verein haben Eltern der Eagles Essen West im Sommer gegründet, wegen der Pleite der Eagles. Bulli ist da heute um 20 Uhr.
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1: Wir schauen hier bei Radio Essen aufs Wetter und da sind immer noch viele Wolken am Himmel. Mal so ein paar blaue Fetzen sehe ich zwischendurch. Dazu messen wir 17 Grad an der Radio Essen Wetterbude in Leite. Morgen trocken, aber Wind und viele Wolken. In den Sonntag starten wir mit Regen. Ab dem Mittag guckt dann aber auch mal die Sonne raus.
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1: Der Radio Essen Verkehrsservice mit freien Autobahnen, da kommt ihr gerade überall gut durch. Im Essener Stadtverkehr, da staut es sich ein bisschen auf der Gladbecker Straße, stadtauswärts Höhe Hövelstraße 10 Minuten plus und über die Hövelstraße auf die Gladbecker kommen auch 5 Minuten obendrauf. Die Blitzer stehen auf der Essener Straße Richtung Stoppenberg und einer auf der Theodor-Hart-Straße in Richtung Borbeck. Danke fürs Bescheid sagen. Ich wünsche euch eine gute Fahrt.
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3: Und damit sind wir auch schon in der romantischen Abteilung dieser Show angekommen. Heute ist nämlich Tag der ersten Liebe. Und als ich das gesagt habe, ich kenne euch, ja, da geisterte er bei euch im Kopf wiederum dieser eine Name, den ihr nie mehr vergessen habt. Bärbel, Melan, Christina, Christoph, Hans, wer auch immer. Ich hoffe, ihr habt einen Namen im Kopf. Also in diesem Sinne, schönen Tag der ersten Liebe.
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3: Ich bin Kevin Zimmern, ne? Wer hat an mich gedacht?

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1: Mit Danny Hoppe, guten Tag. Die Spritpreise steigen und steigen. Viele Autofahrer im Land sind deshalb frustriert und warten auf Maßnahmen der Politik. In den letzten Tagen wurden zwar immer wieder Entlastungen versprochen, wie die aussehen sollen, ist aber weiter unklar. Heute kommen die EU-Finanzminister in Dublin zusammen, um auch über das Thema zu sprechen. Finanzminister Klingbeil will Werbung machen für eine Übergewinnsteuer auf zusätzliche Gewinne der Mineralölkonzerne. Walter Albrecht aus dem News-Team, Chancen, dass das durchkommt, gibt's aber kaum.
2: Nein. In Dublin geht es ohnehin erstmal nur um einen ersten Austausch. Da will man quasi vorfühlen, könnte so eine Übergewinnsteuer eine gemeinsame europäische Lösung sein. Bei uns in Deutschland wurde die ja schon mal 2022 für Energiekonzerne vorübergehend eingeführt, nachdem die Energiepreise wegen des Ukraine-Kriegs stark gestiegen waren. Die Steuer führte aber zu rechtlichen Bedenken. Deshalb gibt es auch in der Bundesregierung keine Einigkeit. Wirtschaftsministerin Reiche zum Beispiel lehnt eine Übergewinnsteuer ab. Sie will lieber die Spritpreise per Steuerrabatt senken. Außerdem legt sie Direktzahlungen an Geringverdiener vor.
1: Ja, aber aus Sicht der Autofahrer drängt die Zeit natürlich und Bundeskanzler Merz hatte ja auch schnelle Hilfen versprochen.
2: Ja, richtig, aber auch eine Spitzenrunde gestern Abend hat keine endgültige Einigung gebracht, obwohl vor allem die CDU vor den anstehenden Landtagswahlen in Mecklenburg-Vorpommern und Berlin enorm unter Druck steht, schnell zu liefern. Immerhin wurden schon mal konkrete Zahlen genannt, wie hoch die Entlastung ausfallen könnte. CDU-Generalsekretärin Hoppermann sprach im ZDF von 21 bis 25 Cent pro Liter ab Anfang Oktober. Das wäre ja durchaus eine spürbare Entlastung. Also das Ziel steht, nur der Weg dahin, da gibt es in der schwarz-roten Koalition noch sehr unterschiedliche Vorstellungen.
1: Danke, Malte. Und jetzt weitere Meldungen im Überblick. Der Fund von Drohnenteilen in der Nähe des Bundeswehrfliegerhorsts Bunsdorf hat die Bundesanwaltschaft auf den Plan gerufen. Sie prüft nach eigenen Angaben, ob es einen Zusammenhang mit dem Drohnenvorfall am Leipziger Flughafen gibt. Es gebe gewisse Ähnlichkeiten, heißt es. Die schlechte Wirtschaftslage sorgt dafür, dass immer mehr Streitigkeiten um den Arbeitsplatz vor Gericht landen. Das hat der Gesamtverband der Versicherer mitgeteilt. Demnach entfielen etwa 15% aller Schäden in der Rechtsschutzversicherung auf Streitigkeiten rund um das Arbeitsverhältnis. In Köln sind am Morgen mehrere Schüsse auf ein Wohnhaus abgegeben worden. Das hat die Polizei bestätigt. Getroffen wurden demnach die Fensterfront einer Pizzeria und die Wohnung darüber. Verletzt wurde laut Polizei aber niemand. Bei manchen Lastern, die auf unseren Straßen unterwegs sind, fragt man sich häufiger schon mal, dürfen die eigentlich noch fahren? Ein ganz besonderes Exemplar davon hat die Polizei in Lüdenscheid aus dem Verkehr gezogen. Einen völlig überladenen Autotransporter, der fast schon auf dem Boden schleifte. An ihm wurden insgesamt 39 Mängel festgestellt. Viele davon waren so groß, dass die Polizei ihn als lebensgefährlich eingestuft hat. Stark abgefahrene Reifen, kaum noch Bremswirkung, gebrochene Metallrahmen und eine so marode Anhängerkupplung, dass der Hänger sich jederzeit hätte lösen können. Eigentlich sei an dem Transporter alles kaputt gewesen, teilte die Polizei mit. Das Fahrzeug durfte deshalb keinen Meter mehr bewegt werden. Und das waren die Nachrichten mit Danny Hoppe.
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4: Jetzt schauen wir hier bei Radio Essen aufs Wetter und der Mittag, der bleibt weiter grau mit vielen Wolken. Wenn mal so ein paar Lücken zu sehen sind, dann schafft die Sonne es auch mal durch. Und es bleibt trocken, dazu 17 Grad an der Radio Essen Wetterbude in Krai. Morgen trocken, viel Wind und Wolken. In den Sonntag starten wir mit Regen, aber ab dem Mittag guckt da auch die Sonne mal wieder raus.
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4: Der Radio Essen Verkehrsservice ist hier mit freien Autobahnen, da kommt ihr überall gut durch. Aber im Essener Stadtverkehr, da gibt es Probleme. Über die alten Essener Straße, stadtauswärts, dann links auf die Hövelstraße und dann wieder auf die Gladbecker. Da braucht ihr gerade schon 25 Minuten länger, da staut sich ordentlich. Blitze habt ihr uns auch durchgegeben auf der Essener Straße in Richtung Stoppenberg und auf der Ratherstraße in Richtung Hatzbachstraße. Danke fürs Durchgeben, gute Fahrt.
5: Hallo, Kevin Zimmer hier, schön, dass ihr da seid. Wenn euch die Musik auf dem Oktoberfest, was ja morgen in München startet, zu, naja, blaskapellenmäßig ist, so uftata, ja, dann habe ich gleich eine Alternative für euch, wo ihr in München hingehen könnt, ja. Gleich hier, ist eine komplett andere Musik, aber auch interessant, sag ich mal.
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Ed Sheeran und Martin Garrix und Repeated. Morgen geht's los. Freuen wir uns alle? Nein. Oktoberfest in München. Wobei die eigentliche Party war ja schon. Das eigentliche Highlight, das gab es nämlich schon, die Preview sozusagen zum neuen Oktoberfest-Musical. Ernsthaft, wir haben in München in diesem Jahr ein Oktoberfest-Musical. Jetzt fragt man sich natürlich, ja, also, wie muss Oktoberfest-Musik in der Musical-Version klingen? Wir haben mal die KI gefragt.

wird ein riesen Musical-Hit. Ich bin der festen Überzeugung. So, ich habe mich gefühlt wie gerade in einem Fiebertraum. Wir brauchen was zur Entspannung. Jetzt Rainbow Man und Skin. Ich bin Kevin Zimmer. Sex.

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1: Und in Duisburg, da begleiten euch am Sonntag den ganzen Tag Kinderstimmen durch die Stadt. An Bus- und Straßenbahnhaltestellen sagen am Weltkindertag nämlich Kinder die Ansagen.
2: Finde ich sehr süß und ich habe mit der KI zusammen mal geschaut, wie würde das denn hier in den Essener Bahnen so klingen?
3: Hör mal, ihr Knallkette. Nächster Halt ist Altenessen Bahnhof. Macht euch nicht lang beim Aussteigen. Macht es gut.
2: Der sich das wohl ausgedacht hat. Ja. Naja, besonders schön finde ich übrigens, dass die KI diese Kinderstimme Gisela genannt hat.
1: Ja. Besser hätte man den Namen auch nicht aussuchen können, finde ich.
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2: Das Wetter hier bei Radio Essen und das ist heute eine Mischung aus wirklich dichten grauen Wolken, aber auch mal blauen Flecken am Himmel. Die Sonne, die schafft es ganz selten mal durch die Wolken durch, dazu bleibt es aber trocken. 17 Grad messen wir an unserer Radio Essen Wetterbude im Ostviertel. Morgen trocken mit Wind und vielen Wolken. In den Sonntag starten wir mit Regen, aber da guckt ab dem Mittag die Sonne auch wieder raus.
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2: Der Radio Essen Verkehrsservice ist hier mit einem Stau auf der A42 Kamp-Lindfort Richtung Dortmund zwischen Gelsenkirchen-Schalke und dem Kreuz Herne braucht ihr 10 Minuten länger. Im Essener Stadtverkehr gibt es vor allem Probleme im Norden auf der Hövelstraße und der alten Essener Straße in Richtung Gladbecker. Gerade 20 Minuten plus. Ihr habt uns noch Blitzer durchgegeben, die stehen auf der Essener Straße in Richtung Stoppenberg und ein Knöllchenkalle auf der Heidhauser Straße in Richtung Fellbad. Danke fürs Bescheid sagen, kommt gut an.
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4: Am Wochenende wird mal wieder gewählt und ich sag mal so, bei Friedrich Merz, dem Bundeskanzler, da gibt es schon eine gewisse Nervosität. Ja, ich sag mal so, die letzte Wahl da in Sachsen-Anhalt war ja für ihn nicht so dolle. Jetzt hofft er darauf, dass es vielleicht in Mecklenburg-Vorpommern und Berlin nicht ganz so mies läuft. Auf die Landtagswahlen in Berlin und Mecklenburg-Vorpommern schauen wir gleich hier bei mir in der Sendung.
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4: Ich bin Kevin Zimmer, gleich noch Michael Jackson, Heal the World und vorher noch The Feeling, hier ist Lost Frequencies.

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0: Am Sonntag wird wieder gewählt in Berlin und Mecklenburg-Vorpommern. Und es sind wieder Wahlen, die massiven Einfluss auf die Bundespolitik und die Bundesregierung haben dürften. Für die CDU und vor allem für Kanzler Friedrich Merz geht es um deutlich mehr als nur um zwei schnöde Landtagswahlen. Nein, in Mecklenburg-Vorpommern droht das CDU-Fiasko. In Berlin hingegen kämpft sie um Platz 1. Und damit steht natürlich die Frage im Raum, werden diese Wahlen zum nächsten Denkzettel für Kanzler Friedrich Merz? José Nasyandi, wie ist die Ausgangslage bei den Wahlen in Mecklenburg-Vorpommern und Berlin?
1: Na, es sind zwei sehr unterschiedliche Rennen. Beide sind für die CDU ein Krimi, muss man sagen. In Mecklenburg-Vorpommern liegen SPD und AfD praktisch gleich auf. Die Ministerpräsidentin von der SPD, Schwesig, plakatiert den Spruch, die Frau gegen Blau. Die Botschaft ist, wenn ihr mich wählt, dann stellt ihr sicher, dass die AfD nicht gewinnt. Die CDU dagegen steht bei nur 6%. Und das wäre ein Drama, wenn sie unter die 5%-Hürde rutschen würde. Das wäre das erste Mal, dass eine Volkspartei in der Nachkriegsgeschichte aus einem Landtag

0: liegt. In Berlin gibt es ein Kopf-an-Kopf-Rennen zwischen der Linken und der CDU. Es gibt also Chancen, dass die CDU den regierenden Bürgermeister stellt.
1: Welche Folgen könnte der Wahlausgang für die Bundespolitik haben?
0: Ja, da wird es dann richtig spannend, vor allem das CDU-Ergebnis. Verliert die CDU wieder deutlich oder fliegt in Mecklenburg-Vorpommern aus dem Landtag, dürfte die Debatte über Kanzler Merz noch lauter werden. In Mecklenburg-Vorpommern wäre es also ein echtes Erfolgssignal, wenn die CDU im Landtag bleibt. Für den Kanzler ist es die Frage, wie lange traut ihm seine Partei noch zu, den Laden zu führen?
1: Ja, in dieser Woche haben ja auch alle CDU-Ministerpräsidenten Merz den Rücken gestärkt in so einem Brief. Wie angezählt ist der Kanzler denn dann jetzt wirklich?
0: Ja, Friedrich Merz steht natürlich massiv unter Druck. Die Zufriedenheitswerte sind auf einem historisch tiefen Stand. Wenn ich eine ganz, ganz vorsichtige Prognose abgeben müsste, dann wäre die, er hat es geschafft, sich innerhalb der Partei die Rückendeckung zu holen, die er braucht, um die nächsten Monate, vielleicht aber nur Wochen weitermachen zu können. Wie lange diese Rückendeckung hält, das ist die große Frage.
1: In Mecklenburg-Vorpommern und Berlin wird an diesem Sonntag gewählt. Für Bundeskanzler Merz geht es dabei auch um die Frage, wie lange seine eigene Partei noch geschlossen hinter ihm steht. Wir beobachten das für euch und berichten natürlich drüber.
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3: Mit Danny Hoppe, guten Tag. Wieder sorgt eine gefundene Drohne für Wirbel. Diesmal wurden Teile einer Drohne in Niedersachsen gefunden, nur 2 Kilometer vom Bundeswehrflieger Horst Wunstorf entfernt. Die Bundesanwaltschaft ist eingeschaltet und sie prüft zurzeit, ob es einen Zusammenhang

0: Hang mit dem Drohnenvorfall am Leipziger Flughafen gibt, für den Russland verantwortlich sein soll. Malte Albrecht aus dem News-Team, was weiß man denn schon über den Fund?
1: Es ist wohl keine handelsübliche Drohne, sondern eine mit eigens angefertigten Bauteilen. Das ist zumindest aus Sicherheitskreisen durchgesickert. Der NDR berichtet, dass ein Teil aus einem 3D-Drucker stammen soll. Spuren von Sprengstoff wurden zwar nicht gefunden, aber eine gewisse Ähnlichkeit mit der Sprengstoffdrohne in Leipzig gibt es wohl, was eben die Bauweise angeht. Hinzu kommt noch die spezielle Fundstelle, nicht weit weg von einem Bundeswehrstandort. Das seien alles Anhaltspunkte dafür, dass es sich um einen russischen Ausspähversuch gehandelt haben könnte, heißt es. Der Flieger Horst Wunstorf ist ein wichtiger Standort. Da ist die Flotte des Bundeswehr-Transportflugzeugs vom Typ Airbus A400M stationiert.
0: Und wie geht die Polizei vor Ort aktuell gerade vor?
1: Also die Bundesanwaltschaft ermittelt in dem Fall bisher nicht selber, sondern nur das Landeskriminalamt Niedersachsen. Die Ermittler gehen davon aus, dass die Drohne abgestürzt und dabei in mehrere Teile zerbrochen ist. Sie durchsuchen das schwer zugängliche Gelände am Steinhuder Meer seit Anfang der Woche nach weiteren Drohnenteilen. Sie hoffen dabei auch auf Hinweise zum Eigentümer oder Piloten der Drohne, die da womöglich schon etwas länger am Boden lag. Die Suche soll heute noch weitergehen.
0: Danke, Malte. Und jetzt weitere Meldungen im Überblick. Nach der Brandstiftung an der Wuppertaler Synagoge gibt es Hinweise auf ein antisemitisches Motiv. Das hat die Wuppertaler Staatsanwaltschaft bestätigt. Darauf deute unter anderem eine Äußerung des verdächtigen 37-jährigen Afghanen hin, heißt es. Die Bundesregierung ringt weiter um Maßnahmen gegen die hohen Spritpreise. Er wolle ein klares, schnelles Signal an den Zapfsäulen, sagte Finanzminister Klingbeil. Er berät heute auch mit seinen EU-Kollegen in Dublin über das Thema. In NRW und Hessen hat es eine Razzia wegen Betrugs ambulanter Pflegedienste gegeben. Die Behörden hätten ein Millionenvermögen eingefroren und Luxussportwagen abschleppen lassen, teilten Polizei und Staatsanwaltschaft mit. Gegen eine 39-Jährige wurde demnach ein Haftbefehl vollstreckt. Auch ihr Ehemann soll vor den Haftrichter. Im kalifornischen San Diego hat ein Golden Retriever eindrucksvoll unter Beweis gestellt, dass er als Wachhund absolut nicht zu gebrauchen ist. Als seine Besitzer unterwegs waren, sollte er eigentlich das Haus bewachen. Als dann allerdings tatsächlich ein Einbrecher ins Haus einstieg, ging er nicht auf diesen los, sondern empfing ihn schwanzwedelnd und brachte ihm seine Lieblingsspielzeuge. Die Besitzer konnten das alles live über eine Überwachungskamera verfolgen und die Polizei alarmieren. Als dann auch noch mehrere Polizisten mit gezückten Pistolen anrückten, wurden auch diese vom Hund begeistert mit Spielzeug im Maul in Empfang genommen. Der Einbrecher wurde am Ende festgenommen und auch dem Golden Retriever geht es gut. Und das waren die Nachrichten mit Danny Hoppe.
2: Dann schauen wir jetzt hier auf das Wetter bei Radio Essen. Ist so ein bisschen 0815, würde ich sagen. Ne? Also mal Sonne, mal Wolken. Aber die Hauptsache ist, es bleibt den ganzen Tag über trocken. Dazu messen wir 18 Grad an der Radio Essen Wetterbude in Leite. 19 Grad ist heute auch das Maximum. Also da kommt nicht mehr so viel drauf. Morgen dann gleiches Spiel bei bis zu 21 Grad. Und der Sonntag, der startet dann allerdings mit ein bisschen Regen. Kurz nach zwei, hier ist der Radio Essen Verkehrsservice für euch. Da habe ich Stau auf der A40 Duisburg Richtung Essen zwischen Duisburg-Häfen und Duisburg-Kaiserberg. 2 Kilometer, braucht ihr aktuell 10 Minütchen länger. Dann die A40 Essen Richtung Duisburg zwischen Huttrop und Mülheim an der Rowinghausen. Hier 5 Kilometer Stau plus 10 Minuten. Und die A42 Kamp-Lindfort Richtung Dortmund zwischen dem Kreuz Duisburg-Nord und dem Kreuz Oberhausen-West. 2 Kilometer plus 7 Minuten. Gehen wir rein in den Essener Stadtverkehr, da viele schon offenbar unterwegs in Richtung Feierabend. Dicker Stau auf der Gladbecker Straße stadtauswärts, fast die gesamte Gladbecker lang, plus 20 Minuten. Dann ist es allerdings auch noch voll auf der alten Essener Straße Richtung Lierfeldstraße, aber auch die Höfelstraße ab der Lierfeldstraße. Alles so in dem Bereich, plant man mit rund 10 bis 15 Minuten plus ein. Das so die größten Staus im Stadtverkehr. Dann gebe ich euch noch einen Blitzer mit auf der Theodor-Hartz-Straße in Richtung Borbeck. Da steht der Knöllchen-Kalle, der Blitzanhänger der Stadt Essen. Gute Fahrt euch allen. Ich bin Mario Alt. Hallo. Ja, ist denn schon Weihnachten? Wenn man durch die Innenstadt läuft, kriegt man ja so ein bisschen das Gefühl, würde ich sagen. Ne? Die ersten Lichtkugeln und Sternschnuppen, tatsächlich, die hängen schon oben. Wenn ihr mal den Blick nach oben weg vom Handy richtet, da seht ihr die schon. Also ich würde sagen, ab zum Supermarkt schnappen wir uns eine Packung Lebkuchen. Nur der Glühwein fehlt. Vielleicht eine Marktlücke.
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0: 30 Seconds to Mars bei Radio Essen. Und gleich geht's weiter mit Milli Vanilli.
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0: Ja, der Espresso kommt zur richtigen Zeit, denn wir sind wieder wach um 2:30.
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0: Um Christian Banier hier bei mir im Studio begrüßen zu dürfen. Hallo.
2: Hallo.
0: Christian, am Hauptbahnhof, da nervt wirklich, muss man sagen, die große

0: Baustelle, ne? Dort soll die Straßenbahn bald wieder oberirdisch fahren. Die Citybahn, so heißt das ganze Projekt, das verzögert sich aber. Wann können wir denn am Hauptbahnhof endlich einsteigen?
1: Also nach jetzigem Stand soll es im Winter losgehen. Geplant war ja ursprünglich der Spätsommer oder Herbst, also eigentlich jetzt. Es geht dabei um das Gleisstück zwischen dem Betriebshof und der Hindenburgstraße. Das sind so rund 2,5 Kilometer Gleise mit 4 Haltestellen. Der Rest der neuen Citybahnstrecke ist sowieso noch nicht fertig.
0: Woran liegt das mit der Verzögerung?
1: Da gibt es mehrere Gründe für, das sagt der Projektleiter Sebastian Brandenbusch.
2: Funde im Erdreich und ich sag mal das Aufrechterhalten des Verkehrs, die hohe Komplexität der Maßnahme haben dann irgendwann dazu geführt, dass wir leider von dem Herbsttermin abweichen mussten.
1: Am Hauptbahnhof, da erkennt man schon eine ganze Menge. Da gibt es schon einen Bahnsteig und Gleise. Was noch fehlt, sind die Oberleitungen und ohne die kann die Citybahn eben nicht fahren.
0: Und jetzt hast du für uns noch weitere Nachrichten in der Zusammenfassung.
1: 2,5 Wochen nach dem Axtangriff in Hattingen ist das Opfer in einer Spezialklinik gestorben. Es wird gegen den Bruder des Mannes ermittelt. Er sitzt in Untersuchungshaft. Zum Motiv gibt es nach wie vor keine Angaben. In Stoppenberg arbeitet die Ruhrbahn an diesem Wochenende an den Gleisen. Schon heute gibt es Änderungen an der Haltestelle Ernestinenstraße. Morgen fahren auf der Linie 107 für einen Tag Ersatzbusse zwischen Essen Hauptbahnhof und Gelsenkirchen Hauptbahnhof. Die Gelsenkirchener Straße wird dort zur Einbahnstraße in Richtung Essen. Und wir kommen jetzt noch zur guten Nachricht. Neustart für den Eishockey hier bei uns in Essen. Der neue Verein EHC Essen hat heute sein erstes Heimspiel in der Bezirksliga. Um 20 Uhr geht es in der Eishalle Essen West gegen den Herner e.V. Den neuen Essener Eishockeyverein haben Eltern im Sommer gegründet. Eltern von Jugendlichen, die vorher bei den Eagles Essen West gespielt haben. Die Eagles sind insolvent gegangen, genau wie auch der Vorgängerverein davon, die Moskitos. Und das waren die Nachrichten aus und für Essen mit Christian Bannier. Hier geht es jetzt weiter mit der Radio Essen Spätschicht.
0: Und wir schauen auf das Wetter hier bei Radio Essen. Ja, es ist so ein bisschen alles mit dabei heute. Außer Regen, es bleibt trocken, dafür eben die Sonne, ganz viel im Wechsel mit vielen Wolken. Dazu 18 Grad an der Radio Essen Wetterbude in Burg Altendorf. 19 Grad ist das Maximum heute, viel mehr kommt also nicht mehr oben drauf. Morgen dann ähnliches Spiel, nur ein kleines bisschen wärmer bei um die 21 Grad. Und der Sonntag, der startet dann mit Regen. Dann schauen wir auf die Straßen. Hier ist der Radio Essen Verkehrsservice für euch um kurz nach 2:30. Da Stau auf der A40 Duisburg Richtung Essen zwischen Duisburg-Häfen und Duisburg-Kaiserberg 2 Kilometer plus 8 Minuten. Ebenfalls die 40 die Gegenrichtung Essen Richtung Duisburg zwischen Essen Zentrum und Mülheim-Winkhausen. Hier stockt es auf 4 Kilometern. Ihr müsst auch 8 Minuten mehr einplanen. Im Essener Stadtverkehr ist es vor allem so rund um die Gladbecker Straße voll. Stadtauswärts in Richtung Höfelstraße braucht er aktuell eine Viertelstunde länger. Auch die Höfelstraße selbst in beide Richtungen ist voll, plus 10 Minuten und die Altenessener Straße Richtung Lierfeldstraße, Höfelstraße, das gleiche Spiel hier ebenfalls, plus 10 Minuten. Das die längsten Staus im Essener Stadtverkehr, gebe ich euch noch einen Blitzer mit auf dem Weg. Auf der Heidhauser Straße in Richtung Velbert, da hat sich der Knöllchenkalle, der Blitzanhänger der Stadt Essen, aufgebaut. Dankeschön an unsere rund 5000 Radio Essen Verkehrsmelderinnen und Verkehrsmelder fürs Bescheidgeben.
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0: So, jetzt habe ich Musik für alle Gangster unter uns. Ne? Also wenn ihr Sonnenbrille und Kapuze gerade am Start habt, würde ich sagen, die sollten jetzt zum Einsatz kommen. Das ist jetzt für euch Inner Circle und Bad Boys bei Radio Essen. Ich bin Mario Alt. Hi!
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0: Jeff.
1: So, noch einmal schlafen und dann heißt es wieder
2: 5, 4, 3, 2.
3: Botschaft ist auf eine friedliche Wiesn.
1: Jawohl, morgen startet das Oktoberfest in München und das lässt auch den Atze hier bei Radio Essen nicht kalt.
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6: Ja, nee, ist klar. Wir nähern uns der wichtigsten Frage des Jahres. Was kostet dieses Jahr die Maß auf der Wiesn? Ja, geht doch jetzt wieder los. Oktoberfest lässt grüßen. Seit Wochen hängen überall die Dirndl in den Läden und teilweise sogar zu Hause schon am Schrank. Fatti versucht vorsichtig, die Lederhose zuzuknöpfen. Vergeblich, egal, wird das Hemd dieses Jahr halt über der Hose getragen. Den Rest richten die Hosenträger. So, jetzt zurück zum Bierpreis. Der liegt auf der Wiesn dieses Jahr zwischen 15 und 16 Euro der Liter. Ja. Nur mal so zum Vergleich, eine ganze Kiste Oettinger Pilz kostet zwischen 8 und 9 Euro. Ja, da läppert sich was zusammen auf der Wiesn. Drei Maß gehen allerweil und ja, und dann das Backhandle. Ja, das haut natürlich auch nochmal richtig rein. Ja, dann ist dann auf so einem Samstagnachmittag schnell das Eigenheim verjubelt. Aber hey, Leute, es ist München und es ist Oktoberfest. Da darf man sich nicht so anstellen. Wie hat schon die Spider-Murphy-Gang gesungen? Und jeder spielt das Superstar und sauft den Shampoos an der Bar in Schickeria. Ja, und ganz ehrlich, wer für München zu geizig ist, der soll halt auf die Kranger Kirmes gehen. Er ist eh schöner. Und da sind auch nicht so viele Assis.
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Das sind die Chainsmokers. Zusammen mit Coldplay. Eine echt coole Kombi bei Radio Essen. Ja, und morgen ist es ja schon wieder soweit, ne? Da gibt's wieder eure neue Top 30 im Ruhrgebiet. Die Ruhrcharts hier bei Radio Essen sind ja wieder zurück. Und da habt ihr letzte Woche, ja, kann man schon sagen, Bock auf was Rockiges gehabt und habt Malmö direkt mal rein auf Platz neu gewählt. Das ist nämlich unsere lokale Neuvorstellung. Die Jungs kommen aus Gelsenkirchen. Und die sind mit ihrer Debüt-Single gestartet. Und die wollen wir jetzt mal hören. Noch ganz entspannt los, aber gleich geht's ab. Malmö, Stadt der 1000 Feuer.

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3: Mit Danny Hoppe, guten Tag. Nach dem Brandanschlag auf die Synagoge in Wuppertal zeichnet sich immer mehr ab, es gibt offenbar ein antisemitisches Motiv. Das hat die Wuppertaler Staatsanwaltschaft bestätigt. Darauf deutet zum einen der Tatort selbst hin, zum anderen auch eine Äußerung des Verdächtigen. Festgenommen wurde ein 37-jähriger Afghane. Die Ermittler gehen davon aus, dass er alleine gehandelt hat. Malte Albrecht aus dem News-Team, sag uns doch nochmal kurz, was genau passiert ist.
4: Das Ganze hat sich gestern

0: Gestern Nachmittag gegen 14 Uhr abgespielt. Der Mann hatte offenbar eine brennbare Flüssigkeit auf die Treppe am Nebeneingang der Synagoge geschüttet und angezündet. Mitglieder der jüdischen Gemeinde konnten die Flamme nach wenigen Minuten löschen. Verletzt wurde niemand. Direkt nach dem Anschlag nahm die Polizei den Mann fest. Vor der Synagoge ist nämlich ein kleines Wachhäuschen. Deshalb war die Polizei sehr schnell da. Bei der anschließenden Durchsuchung seiner Wohnung entdeckten die Ermittler ein Handy, das zurzeit noch ausgewertet wird. Der 37-Jährige ist Polizei bekannt. Er ist wegen Drohung vorbestraft.
1: Der Zentralrat der Juden zeigt sich schockiert. Er spricht von einem gezielten Anschlag während der jüdischen Feiertage.
0: Zentralratspräsident Schuster zeigte sich zutiefst verstört darüber, wie gelassen der Täter am helllichten Tag vorgegangen sei. Von Unrechtbewusstsein oder Scham fehle jede Spur, sagte Schuster. Er warnte vor einer fortschreitenden Normalisierung von Judenhass, auf die unsere Gesellschaft bisher keine Antwort gefunden habe. Es ist leider auch nicht der erste Angriff auf die Synagoge in Wuppertal. Schon 2014 gab es da einen Brandanschlag durch drei Palästinenser. Sie wurden dafür zu Bewährungsstrafen verurteilt.
1: Danke, Malte. Und jetzt weitere Meldungen im Überblick. Die Bundesregierung hat wegen der hohen Spritpreise weitere Entlastungen angekündigt. Die Mehrheit im Land hält das allerdings vor allem für ein Wahlkampfmanöver, nämlich 70%. Das zeigt eine neue Civey-Umfrage. Nur 9% glauben demnach, dass sich die Bundesregierung ehrlich bemühe. Der Fund von Drohnenteilen in der Nähe des Bundeswehrfliegerhorsts Wunsdorf hat die Bundesanwaltschaft auf den Plan gerufen. Sie prüft nach eigenen Angaben, ob es einen Zusammenhang mit dem Drohnenvorfall am Leipziger Flughafen gibt. Aus Sicherheitskreisen heißt es handele sich nicht um eine handelsübliche Drohne. In Russland wird seit dem Morgen ein neues Parlament gewählt. Bei der dreitägigen Abstimmung gilt ein Sieg der Partei Geeintes Russland von Kremlchef Putin als sicher. Von der Bundesregierung hieß es heute, die Wahlen seien inszeniert. NRW will mehr für den Kinderschutz tun. In Zukunft soll es verbindliche Standards auch bei kommerziellen Angeboten geben. Zum Beispiel bei Nachhilfe- und Sprachkursen, Musik, Sport, Freizeit- und Ferienprogrammen. Das hat der Düsseldorfer Landtag heute mit großer Mehrheit beschlossen. Denn anders als in öffentlichen Bereichen gäbe es im kommerziellen Raum bisher noch keine verbindlichen Kinderschutzstandards, heißt es von der Landesregierung. Eltern sollten sich aber darauf verlassen können, dass ihre Kinder auch dort gut aufgehoben und geschützt seien. Zum Beispiel soll das Personal für solche Angebote in Zukunft besser überprüft werden. Und das waren die Nachrichten mit Danny Hoppe.
2: Und wir schauen jetzt auf das Wetter hier bei Radio Essen und da wird es jetzt gerade wieder so ein bisschen grauer, aber keine Sorge, die vielen Wolken am Himmel, die tun nichts, bleibt den ganzen Tag über trocken, hin und wieder kämpft sich die Sonne dann an einigen Stellen auch wieder durch. 19 Grad dazu gemessen an der Radio Essen Wetterbude in Haidhausen ist auch das Maximum für heute. Morgen dann gleiches Spiel, Sonne und Wolken im Wechsel bei bis zu 21 Grad und der Sonntag, der startet dann erst mit Regen, aber dann ist es trocken. Kurz nach 3, hier ist der Radio Essen Verkehrsservice für euch und da habe ich Stau auf der A40 Dortmund Richtung Duisburg zwischen Bochum-Wattenscheid und dem Dreieck Essen-Ost, 5 Kilometer plus 10 Minuten. Insgesamt jetzt alle Staus ab 10 Minuten, noch die 40 Essen Richtung Duisburg jetzt zwischen Essen-Zentrum und Mülheim an der Ruhr-Winkhausen. 5 Kilometer Stau, 13 Minuten müsst ihr mehr einplanen und die A42 Kamp-Lindfort Richtung Dortmund zwischen Gelsenkirchen-Zentrum und dem Kreuz Herne, hier stockt es auf 9 Kilometern ebenfalls plus 15 Minuten. Im Essener Stadtverkehr viel Stau im Norden, also die Gladbecker Straße Richtung Höfelstraße plus 15 Minuten. Die Höfelstraße selbst in beide Richtungen plus 10 Minuten. Die Altenessener Straße ist voll und auch die Lierfeldstraße ist voll, genauso wie aber auch der Bereich rund um die Ernestinenstraße. Auch hier müsst ihr in Richtung Essener Straße gut 10 Minütchen mehr einplanen. Dann schauen wir zu den Blitzern. Da kann ich euch die Ratherstraße mit auf den Weg geben in Richtung Hatzbachstraße. Da steht der Knöllchenkalle. Kommt gut an euer Ziel. Mein Name ist Mario Ahlt und ich habe jetzt wieder eine halbe Stunde pickepacke voll mit Musik für euch. Mit einer neuen Nummer von Kamera zum Beispiel. Los geht's jetzt aber mit der, ja, ich glaube, wirklich gehyptesten Band gerade weltweit. Tampa City und Self Aware. Kommt gut ins Wochenende mit uns.
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1: Vielleicht der Motivationsschub für den Start ins wohlverdiente Wochenende? Wer weiß. Das ist Runaway von Pink, jetzt hier für euch bei Radio Essen.

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0: und Mr. Brightside gibt's gleich.
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0: go. Das ist Loy bei Radio Essen um jetzt genau 3:30.
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0: Und dafür ist Christian Banja im Studio. Hallo.
2: Guten Tag.
0: Viele in Essen, die kennen Phänomania, ja noch aus Katernberg. Das ist so ein Mitmachmuseum mit Experimenten zum Ausprobieren. Vor gut einem Jahr war da aber Schluss. Seitdem wird ein neuer Standort gesucht. Aber das zieht sich. Wie ist denn gerade der Stand?
2: Also im Moment gibt es nach wie vor keinen neuen Standort. Die Betreiber suchen weiter in Essen, auch in der Umgebung. In dieser Halle in Katernberg, da konnten ja vor allem Familien und Kinder vieles selber testen und ausprobieren. Das war sehr, sehr beliebt. Da ging es meistens um Physik bei den Experimenten. Mit der Kündigung des Mietvertrages war dann aber Ende.
0: Heißt also, so schnell kommt das alles nicht wieder zurück.
2: Danach sieht es gerade tatsächlich nicht aus. Selbst wenn bald ein passender Standort doch noch gefunden werden sollte, dann dürfte es bis zur Eröffnung Jahre dauern. Die Planung ist sehr, sehr kompliziert. So ein bisschen Phänomania gibt es in Essen aber noch. Draußen am alten Standort, da stehen weiter der begehbare Förderturm, ein Spielplatz mit Physikspielgeräten und auch Grillplätze.
0: Und weiter geht's mit Meldungen im Kurzüberblick.

0: Am Hauptbahnhof dauert es länger mit der neuen Citybahn. Eigentlich sollte die Straßenbahn dort schon jetzt oberirdisch fahren. Stattdessen soll es nun erst im Winter losgehen. Betroffen ist zunächst das rund 2,5 Kilometer lange Teilstück zwischen dem Betriebshof und der Hindenburgstraße. Am Hauptbahnhof sind Bahnsteig und Gleise zwar schon zu sehen, es fehlen aber noch die Oberleitungen. In Altenessen beginnt heute das Stadtteilfest. Es gibt eine Kirmes, Live-Musik, Händler bauen ihre Stände auf und am Sonntag ist auch verkaufsoffen. Eine kurzfristige Änderung gibt es. Das Feuerwerk findet nicht wie geplant morgen statt, sondern schon heute, sobald es dunkel wird. Und wir kommen zur guten Nachricht. Aktuell entwickeln Forscher der Uni Duisburg-Essen ein digitales Warnsystem für künftige Krisenfälle. Zusammen mit Unternehmen und anderen Wissenschaftlern füttern sie eine KI mit Daten aus dem Abwasser, von Apotheken, Kliniken und dem Wetter. Diese liefert künftig Echtzeitinfos über freie Intensivbetten und Medikamentenvorräte. So soll Deutschland besser auf Pandemien oder Naturkatastrophen vorbereitet sein. Und das waren die Nachrichten aus und für Essen mit Christian Bannier. Hier geht es jetzt weiter mit der Radio Essen Spätschicht.
1: Und ich habe gerade mal das Regenradar gecheckt, weil es wird echt ordentlich duster und grau. Aber das zeigt keinerlei Regen an. Also weder heute noch morgen. Es bleibt weiterhin trocken. Das Ganze bei um die 19 Grad. Die messen wir an der Radio Essen Wetterbude in Holsterhausen aktuell auch. Morgen, wie gesagt, gleiches Spiel. Trocken, viele Wolken im Wechsel mit der Sonne bei bis zu 21 Grad. Und der Sonntag, der startet dann mit so ein bisschen Regen. Kurz nach 3:30, hier ist der Radio Essen Verkehrsservice für euch und da haben wir Stau auf der A40 Duisburg Richtung Essen zwischen Duisburg-Häfen und Duisburg-Kaiserberg. 3 Kilometer Stau in der Baustelle plus 15 Minuten. Die A40 Dortmund Richtung Duisburg zwischen dem Dreieck Bochum-West und Essen-Frohnhausen 11 Kilometer plus 45 Minuten. Die A42 Kamp-Lindfort Richtung Dortmund zunächst zwischen Duisburg-Beek und dem Kreuz Oberhausen-West 4 Kilometer plus eine Viertelstunde und dann nochmal zwischen Gelsenkirchen-Zentrum und Kreuz-Herne hier 8 Kilometer Stau, da kommen noch mal 22 Minuten obendrauf. Im Essener Stadtverkehr weiterhin voll Stau auf der Gladbecker Straße in Richtung Höfelstraße plus 10 Minuten und auch die Altenessener Straße in Richtung Höfelstraße ist voll, hier aktuell plus 15 Minuten. Das sind die längsten Staus im Stadtverkehr. Geblitzt werdet ihr, wenn ihr zu schnell unterwegs seid, unter anderem auf der Heidhauser Straße in Richtung Velbert. Da steht der Knöllchen Kalle. Danke an unsere rund 5000 Radio Essen Verkehrsmelderinnen und Verkehrsmelder fürs Bescheid geben. Euch allen eine gute Fahrt. Jetzt ist es also raus. Lady Gaga ist Mama geworden und zwar schon im Juni. Aber jetzt, da ist der Name von Baby Gaga enthüllt worden. Rose heißt die Kleine. Herzlichen Glückwunsch, sagen wir hier von Radio Essen. Und jetzt wollen wir sie hören, zusammen mit Bruno Mars. Ich bin Mario Alt. Hi.
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0: Wer von euch kennt noch die verrückte Katzenlady bei den Simpsons? So ungefähr stelle ich mir das vor. Im Tierheim bei uns in Essen, nicht wegen den Mitarbeitern, die sind alle super lieb, aber wegen den Katzen, weil da ist es nämlich total voll. Und das soll sich ändern mit einem ganz neuen Katzenhaus. Das wird heute feierlich eröffnet und mit dabei ist Radio Essen Stadtreporterin Nadine Müller. Nadine, wie viele Katzen ziehen da jetzt gleich in ihr neues Zuhause?
1: Ja, also das sind wirklich eine ganze Menge. Wir wussten von 180, jetzt sind mittlerweile noch welche dazugekommen. Also fast 200 Katzen ziehen in das neue Katzenhaus. Da ist auf jeden Fall genug Platz für die. Es ist zweistöckig, das ist schön hell. Wir stehen gerade noch alle davor. Mehrere hundert Menschen, würde ich schätzen, sind gekommen. Es ist nämlich gerade noch eine große Eröffnungszeremonie.
0: Okay, das heißt, du warst jetzt noch gar nicht drin. Viele, viele Katzen ziehen da ein, zweistöckig. Also da wurde echt richtig, richtig viel investiert und es ist richtig was Besonderes wahrscheinlich.
1: Ja, ist auf jeden Fall was Besonderes. Also das sind wirklich viele hundert Quadratmeter, wo die Platz haben. Die haben da auch ein bisschen Außenbereich, die haben da ganz viel Licht. Und man muss ja auch sagen, vorher war die Situation sehr schwierig. Da waren die wirklich ja, auf sehr wenig Platz zusammen untergebracht, in Containern teilweise, manche sogar auf der Hundestation, weil nicht mehr genug Platz war.
0: Das heißt, das ist jetzt wirklich eine tolle Sache und wir können uns in Zukunft da, wenn wir Interesse zeigen, süße Katzen anschauen, vielleicht sogar adoptieren?
1: Ja, auf jeden Fall. Über jede Katze, die ein neues Zuhause findet, da freut das Tierheim sich. Die haben auch gerade gesagt, also das ist die beste Art von Tierschutz, ne? Wenn die Tiere einfach adoptiert werden und ein schönes Zuhause finden. Und ich glaube, in dem neuen Katzenhaus, da werden die sich aber, solange die im Tierheim sind, sehr wohl fühlen können.
0: Okay, und du, bringst du uns gleich eine mit?
1: Ich würde gerne. Schauen wir mal, ob ich schaffe.
0: Ja, ich bin gespannt. Wir holen uns nachher ein Update ab. Dankeschön, Nadine. Das Albert-Schweitzer-Tierheim im Nordviertel hat ein millionenteures Katzenhaus bekommen. Das wird gerade feierlich eröffnet. Und alle Infos, die bekommt ihr nochmal auf radioessen.de. Ah.

0: Sonntag ist Weltkindertag. Das war auch Thema heute Morgen bei uns.
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2: Und in Duisburg, da begleiten euch am Sonntag den ganzen Tag Kinderstimmen durch die Stadt. An Bus- und Straßenbahnhaltestellen sagen am Weltkindertag nämlich Kinder die Ansagen.
3: Finde ich sehr süß und ich habe mit der KI zusammen mal geschaut, wie würde das denn hier in den Essener Bahnen so klingen?
4: Hör mal, ihr Knallkette. Nächster Halt ist Altenessen Bahnhof. Macht euch nicht lang beim Aussteigen. Macht gut.
3: Wer sich das wohl ausgedacht hat. Ja. Naja, besonders schön finde ich übrigens, dass die KI diese Kinderstimme Gisela genannt hat.
2: Ja. Besser hätte man den Namen auch nicht aussuchen können, finde ich.
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1: Mit Danny Hoppe. Guten Tag. Jeder, der täglich auf den Autobahnen in NRW unterwegs ist, kann ein Lied davon singen, von immer mehr Baustellen und maroden Brücken. Die sorgen bei uns immer wieder für Staus, Umwege und Sperrungen. Das nervt die Autofahrer, sorgt aber auch in der Wirtschaft für hohe Verluste. Deshalb soll die Sanierung von Brücken in NRW jetzt deutlich schneller vorankommen. Dafür wollen Land, Bund, Kommunen und weitere Institutionen enger zusammenarbeiten. In Düsseldorf wird dazu jetzt am Nachmittag eine gemeinsame Erklärung unterzeichnet. José Nasjandi berichtet aus dem Landtagsstudio Düsseldorf.
2: Das Ziel klingt einfach, der Weg dahin ist es aber nicht unbedingt. Alte und kaputte Brücken sollen schneller ersetzt werden, und zwar bevor wichtige Verkehrswege komplett gesperrt werden müssen. Eines der prominentesten abschreckenden Beispiele ist die Rahmedetalbrücke, die von jetzt auf gleich gesperrt werden musste, und das sorgte jahrelang für Probleme. NRW-Verkehrsminister Krischer sagt, damit Brücken in Zukunft schneller gebaut werden können, müssen Hürden abgebaut und Verfahren einfacher werden. Bei einem Ersatzneubau, also dann, wenn eine alte

0: Brücke abgerissen und an der Stelle eine neue hinkommt, soll deshalb in vielen Fällen auf ein aufwendiges Planfeststellungsverfahren verzichtet werden. Die Bauunternehmen sollen mehr Spielraum bekommen, damit vor Ort schneller praktische Lösungen gefunden werden. Man setzt außerdem große Hoffnungen auf neue Fertigbauweisen. Dieser Vertrag ist eine Art Versprechen, das sich unter anderem Bund, Land, Kommunen, Autobahngesellschaft und Straßen-NRW gegenseitig geben.
1: Und jetzt weitere Meldungen im Überblick. Der Fund von Drohnenteilen in der Nähe des Bundeswehrflieger Horst Wunsdorf hat die Bundesanwaltschaft auf den Plan gerufen. Sie prüft, ob es eine Verbindung zum Drohnenvorfall am Leipziger Flughafen gibt. Aus Sicherheitskreisen heißt es, dass es sich um einen russischen Ausspähversuch gehandelt haben könnte. Nach der Brandstiftung an der Wuppertaler Synagoge gibt es Hinweise auf ein antisemitisches Motiv. Das hat die Wuppertaler Staatsanwaltschaft bestätigt. Darauf deute unter anderem eine Äußerung des verdächtigen 37-jährigen Afghanen hin, heißt es. In der Fußball-Bundesliga empfangen die Bayern am Abend zum Auftakt des vierten Spieltags Union Berlin. Mit einem Sieg wollen die Münchner zumindest vorübergehend die Tabellenspitze übernehmen. Außerdem wollen sich die Bayern auf das Oktoberfest einstimmen. Am Sonntag geht es für den deutschen Rekordmeister ins Festzelt. Autofahrer können kaum noch hinschauen auf die Preistafeln an den Tankstellen. Jeden Tag geht es nur noch weiter rauf. Die Bundesregierung hat zwar Entlastungen versprochen, die meisten Menschen in Deutschland bleiben aber skeptisch. Das zeigt eine neue Survey-Umfrage für Welt TV. Denn demnach halten 70% der Befragten die geplanten Entlastungen nur für ein Wahlkampfmanöver. Nur 9% glauben, dass es die Politik auch wirklich ernst meint. Gefragt wurde auch, was für Entlastungen sich die Menschen wünschen. Am häufigsten wurde hier eine Senkung der Energiesteuer auf Kraftstoffe genannt, gefolgt von einer Übergewinnsteuer und einer Senkung der CO2-Abgabe. Einen Spritpreisdeckel wollen nur 12% der Befragten. Und das waren die Nachrichten mit Danny Hoppe.
2: Und wir schauen aufs Wetter hier bei Radio Essen. Es ist so ein bisschen alles mit dabei, vor allem aber viele Wolken. Die Sonne tut sich schwer, dafür bleibt es aber trocken. 19 Grad, die wir messen an der Radio Essen Wetterbude auf der Margaretenhöhe. 19 Grad, auch das Maximum heute, da kommt nichts mehr oben drauf. Morgen dann ähnliches Spiel, dann bei Temperaturen bis zu 21 Grad. Der Sonntag, der startet dann allerdings mit ein bisschen Regen. Kurz nach 4, hier ist der Radio Essen Verkehrsservice für euch mit Stau auf der A40 Dortmund Richtung Duisburg zwischen Gelsenkirchen Süd und Frohnhausen. 8 Kilometer, eine Dreiviertelstunde kommen oben drauf. Die A42 Kamp-Lindfort Richtung Dortmund zwischen Duisburg-Beek und dem Kreuz Oberhausen West, hier 4 Kilometer plus 10 Minuten. Und die A42 Dortmund Richtung Kamp-Lindfort, also die Gegenrichtung zwischen Gelsenkirchen-Schalke und dem Kreuz Essen Nord, hier 6 Kilometer plus 20 Minuten. Im Essener Stadtverkehr ist es weiterhin voll auf der alten Essener Straße stadtauswärts Richtung Höfelstraße, aktuell eine Viertelstunde plus. Auch auf der Höfelstraße selbst in beide Richtungen, also auch Richtung Gladbecker Straße, kommen jeweils 10 Minuten obendrauf. Das die längsten Staus im Essener Stadtverkehr. Gebe ich euch noch einen Blitzer mit auf dem Weg. Auf der Raterstraße in Richtung Hatzbachstraße, da steht der Knöllchen Kalle, der Blitzanhänger der Stadt Essen. Euch allen unterwegs eine gute Fahrt. Mario Alt, mein Name, Tag. So, und wie muss sich Max Giesinger gerade fühlen? Also der hier.
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2: Ja, stimmt nicht, ne? Also gestern hat unser neuer Bundestrainer Jürgen Klopp hier seine Mannschaft für die ersten Spiele vorgestellt und dabei eine ganz neue Kappe getragen mit der Aufschrift Einer von 83 Millionen. So, würde ich sagen, Max Giesinger muss seinen Song updaten, hatte aber mit Humor genommen, hat schon im Internet kommentiert, er hätte auch gerne erstmal diese Cappy zum Anfang. Die nächste halbe Stunde spiele ich ihn für euch, genau hier.
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0: Start, also direkt ja, nebenan hier vom Radio Essen Studio, ist heute live Podcast. Gourmet Grätsche heißt der, die Protagonisten, Koch und Gastronom Dino Engelhardt und der Ex-Bundesliga-Profi Sascha Doom. Die beiden arbeiten inzwischen im Hofbräu und sind jetzt hier bei mir im Studio. Hi.
1: Einen wunderschönen.
2: Hi. Hi Mario.
0: So, Dino, was wird das heute? Das zweitgrößte Fest nach dem Heidi-Fest bei RTL gestern?
1: Ich habe es glücklicherweise nicht gucken können, schrägstrich dürfen müssen. Ich hoffe inständig, dass es ein größeres Fest wird als gestern, das, was Heidi Klum angeblich abgeliefert haben muss.
0: Ja, du hast was verpasst, das Cringe-Festival auf jeden Fall.
1: Ich habe irgendwie gehört, so, der Thelen muss da besoffen durchs Bild gehumpelt sein.
0: Ja, das kann gut sein.
1: Ist der heute auch da? Werden heute andere durchs Bild humpeln,
0: ja. Besoffen. Was wir auf jeden Fall haben, ist ein Koch und ein Ex-Bundesligaspieler. Du, Sascha, hast ja zum Beispiel für Bayer Leverkusen in der Bundesliga gespielt, hast auch beim MSV Duisburg, verraten wir nicht so laut, gespielt, Fortuna Düsseldorf. So, und ihr beide macht zusammen einen Podcast. Wie ist es überhaupt dazu gekommen?
2: Oh, das ist eine gute Frage. Wir haben eine WG zusammen und nachdem wir abends nach der Arbeit eine Stunde uns immer noch zusammen auf die Couch gepflanzt haben und Blödsinn erzählt haben, haben wir gedacht, eigentlich wäre das genug Material für alle Leute.
1: Wir dachten, wir seien lustig und müssen andere daran teilhaben lassen.
0: Okay, und das Feedback ist...
2: Ja, klappt gut. Nicht.
1: Genau, also wir mögen uns weiterhin und finden uns weiterhin auch lustig.
0: Ja. Ja, das ist die Hauptsache. Ja. Und wer hat sich den Namen ausgedacht?
1: Das war eine demokratische Abstimmung. Wir hatten, ich glaube, 7 oder 8 Vorschläge zur Auswahl. Mhm. Und letztlich, ich bin so ein großer Freund von Alliteration. Also immer ne, gleicher Anfangsbuchstabe. Und in einer 1:1 demokratischen, unentschiedenen Abstimmung hat dieser Beitrag gewonnen.
2: Ja, so kann man es ausdrücken. Man merkt relativ schnell, wer der intelligentere Part bei uns beiden ist.
1: Aber dafür siehst du besser aus.
2: Aber das ist blöd im Radio. Wir müssten Fernsehen.
1: Ich habe auch ein Radiogesicht. Ja. Also das sagen sie mir alle. Auch
0: ja, der genau. Mario hat das gesagt. Ja, absolut. Ich empfehle die Webcam jetzt noch schnell auf radioessen.de, denn wir sprechen gleich weiter, weil ihr macht heute einen Live-Podcast. Ich habe es gerade gesagt. Aber Live-Podcast heißt ja auch, da muss etwas Besonderes heute passieren und dabei sein. Denn Manuel Friedrich ist mit dabei. Fast 300 Bundesligaspiele für den BVB unter anderem. Auch für Mainz 05. Was wir da erwarten können, sprechen wir gleich drüber hier bei Radio Essen.

0: ein Koch und ein, ja, wir haben gerade lebhaft diskutiert, aber ich würde schon sagen, Ex-Bundesligaspieler machen einen Podcast zusammen. Das ist das Thema hier gerade in der Radio Essen Spätschicht. Bei mir im Studio sind Dino Engelhardt weiterhin und Sascha Doom. Ihr habt zusammen den Podcast Gourmet Grätsche und macht heute im Hofbräu im Königshof, also direkt in der Essener Innenstadt, kaum zu übersehen, ein Live-Podcast. Ihr arbeitet beide auch da. Mit dabei ist der Spezialgast Manuel Friedrich, Ex-Nationalspieler, Profispieler gewesen in Mainz und beim BVB. Sascha, wir wissen alle, du hast mehr Bundesligaspiele als Lionel Messi, aber Manu hat doch noch ein paar mehr dazu, ne?
1: Das stimmt, aber wir haben letztens auch festgestellt, dass ich mehr Bundesligaspiele habe als unser Bundestrainer. Mhm. Und wir haben eben schon besprochen, wir saßen natürlich gestern um 10 Uhr da und haben auf die Nominierung, weil ich habe meinen offiziellen Rücktritt noch nie bekannt gegeben, kam aber nicht.
0: Okay, das ist schade. Meinst du, da passiert noch was? Nach Nominierung stehst du auf Abruf? Oder?
1: Ich glaube, wenn er 88 Mann beim nächsten Mal nominiert, dann habe ich eine Chance.
2: Okay, so. Wenn er sehr verzweifelt ist, nimmt er ihn Sascha noch.
0: Das kann sein, ja.
2: Für die 7 Minuten, die er schafft.
0: Ja. Hat Manuel Friedrich denn offiziell sein Karriereende schon bekannt gegeben?
1: Er hat gestern noch Hobbyliga gespielt. Also ich glaube offiziell...
0: Sonst ist das vielleicht die Überraschung, die wir alle heute Abend erleben werden im Hofbräu.
1: Und Mannschaftskollegen gewesen in Mainz 05. Sehr gut befreundet, Manu und so. Jürgen. Also ich gehe davon aus...
0: Aber ihr habt gemeinsam in Leverkusen zusammengespielt. Was habt ihr denn da zum Beispiel erlebt, was wir heute Abend hören können? Vielleicht kannst du mal so einen kleinen Sneak Peek ergeben.
1: Ach, Manu und ich, wir waren Zimmerpartner und wir haben relativ viel
2: Schokobons gegessen,
1: Blödsinn gemacht. Und es gibt eine wunderbare Anekdote von der Weihnachtsfeier in der Schweiz, wo wir der komplette Bayertross war. Und wir haben fünf Getränkemarken bekommen für hochprozentigen Alkohol über den ganzen Abend. Und Manu und ich haben uns direkt 5 Gin Tonic an der Bar geholt und haben die hintereinander weggeext, damit wir den Pegel relativ schnell hoch haben, um das Ganze auszuhalten.
0: Ich bin sicher, das wird heute nicht passieren, ne?
2: Gibt's denn... Das klang jetzt wie eine Prognose für heute Abend.
0: Vielleicht. Gibt's denn Benjamin Blümchentorte?
2: Ja. Ja, selbstverständlich. Bitte. Manu hat, also meine Wenigkeit hatte letzte Woche Geburtstag, Manu vor ein paar Tagen. Dementsprechend gibt es heute, wie es sich gehört, die Benjamin-Blümchen-Torte.
0: Weil Sascha derjenige ist, der sie noch nie gegessen hat, habe ich in eurer letzten Folge gehört.
1: Deswegen vollkommen richtig.
0: Sascha, alles richtig gemacht. Ja. Dino, welche Rolle nimmst du denn heute Abend zwischen den beiden ein?
2: Was heißt dazwischen? Also ich würde mal einfach behaupten, wir zusammen haben ja insgesamt über 300 Bundesligaspiele. Und ich werde ein bisschen den... Nein, du würdest jetzt sagen, intellektuellen Part übernehmen, aber nein. Also wir versuchen alle, das unterhaltsame Element da zu bieten. Okay. In einer dreifachen Achse.
1: In einem schönen Quartett.
0: So, richtig. So, genau. 20 Uhr geht's los, man kann noch kurzfristig kommen natürlich. Ne? Das Hofbräu ist auch ganz normal geöffnet. Warum, nochmal ganz kurz, sollte man sich das nicht entgehen lassen heute?
1: Auch für alle, die mal ein bisschen lecker essen wollen, eine schöne Atmosphäre haben und ein bisschen lachen wollen,
0: und Anekdoten hören wollen, die es noch nie zu hören
1: gab. Dann sollen sie nicht kommen.
2: Ich muss ja wissen, wir sind so ein investigativer Podcast mit Politik und Religion. Das sind unsere Hauptthemen. Ja. Heute Abend vielleicht mal das ein oder andere Thema.
0: Also der Live-Podcast Gourmet-Grätsche, Dino Engelhardt und Ex-Bundesliga-Profi Sascha Doom, beziehungsweise die Ex-Profis Sascha Doom und Manuel Friedrich um 20 Uhr im Hofbräu in der Essener Innenstadt. Und ihr könnt noch mit dabei sein.

0: 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Fastboy war das.
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0: Das sind die Pussycat Dolls bei Radio Essen. Mittlerweile haben wir schon 16:30. Und das heißt, Christian Banja ist hier.
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0: Hallo Christian.
2: Guten Tag.
0: Wir sprechen über die nervige große Baustelle am Hauptbahnhof. Das kann man, glaube ich, wirklich so sagen. Da soll nämlich die Straßenbahn bald wieder oberirdisch fahren. Die Citybahn, so heißt das Projekt. Das Ganze verzögert sich aber. Wann können wir denn am Hauptbahnhof endlich einsteigen?
2: Also nach aktuellem Stand soll es im Winter losgehen. Mhm. Geplant war ja ursprünglich im Spätsommer oder Herbst, also eigentlich jetzt. Es geht um das Gleisstück zwischen dem Betriebshof und der Hindenburgstraße. Das sind so rund 2,5 Kilometer. 4 Haltestellen soll es da geben. Der Rest der neuen Citybahnstrecke ist sowieso noch nicht fertig.
0: Woran liegt denn die Verzögerung?
2: Naja, es gibt mehrere Gründe, das sagt der Projektleiter Sebastian Brandenbusch.
3: Funde im Erdreich und ich sag mal das Aufrechterhalten des Verkehrs, die hohe Komplexität der Maßnahme haben dann irgendwann dazu geführt, dass wir leider von dem Herbsttermin abweichen mussten.
2: Am Hauptbahnhof, da erkennt man aber schon eine ganze Menge. Da gibt es schon einen Bahnsteig und Gleise. Was eben noch fehlt, sind Oberleitungen. Und ohne die kann die Citybahn logischerweise nicht fahren.
0: Und jetzt gibt's weitere Nachrichten in der Zusammenfassung.
2: Vor gut einem Jahr musste das Mitmachmuseum Phänomania in Katernberg schließen. Und es gibt noch immer keinen neuen Standort. Die Betreiber suchen weiter in Essen, aber auch in den Nachbarstädten. Selbst wenn bald ein passender Ort gefunden wird, dürfte es bis zur Eröffnung noch Jahre dauern, weil die Planung sehr kompliziert ist. Die Essener Polizei sucht ein 16 Jahre altes Mädchen, das verschwunden ist. Sie heißt Emily Lana und wurde zuletzt am Dienstag

0: ihrer Schule an der Bischofstraße in Altenessen gesehen. Ein Foto und die Beschreibung findet ihr auf radioessen.de. In Stoppenberg arbeitet die Ruhrbahn an diesem Wochenende an den Gleisen. Schon heute gibt es Änderungen an der Haltestelle Ernestinenstraße. Morgen fahren auf der 107 für einen Tag Ersatzbusse zwischen Essen und Gelsenkirchen Hauptbahnhof. Die Gelsenkirchener Straße wird dann zur Einbahnstraße Richtung Essen. Und das ist unsere gute Nachricht. Aktuell entwickeln Forscher der Uni Duisburg-Essen ein digitales Warnsystem für künftige Krisenfälle. Zusammen mit Unternehmen und anderen Wissenschaftlern füttern sie eine KI mit Daten aus dem Abwasser, von Apotheken, Kliniken und dem Wetter. Diese liefert dann künftig Echtzeitinfos über freie Intensivbetten und Medikamentenvorräte. So soll Deutschland besser auf Pandemien oder Naturkatastrophen vorbereitet sein. Und das waren die Nachrichten aus und für Essen mit Christian Bannier. Hier geht es jetzt weiter mit der Radio Essen Spätschicht.
1: Und mit dem Blick aufs Wetter hier bei Radio Essen, mit nur noch wenig Sonne jetzt am Nachmittag und vor allem vielen Wolken, aber die tun nichts, die sind harmlos, die bringen nämlich keinen Regen runter. Es bleibt also den ganzen Tag und auch Abend über trocken. Das Ganze bei 19 Grad, die wir messen an der Radio Essen Wetterbude in Freisenbruch. 19 Grad ist auch das Maximum. Morgen dann ähnliches Spiel, weiterhin trocken bei bis zu 21 Grad dann. Und der Sonntag, der startet dann allerdings mit ein bisschen Regen. Kurz nach 16:30, hier ist der Radio Essen Verkehrsservice für euch und da geht's los mit Stau auf der A40 Duisburg Richtung Essen zwischen Duisburg-Häfen und Duisburg-Kaiserberg, 2 Kilometer plus 7 Minuten. Dann die A40 jetzt Dortmund Richtung Duisburg zwischen Bochum-Wattenscheid und dem Dreieck, Bochum-Wattenscheid-West doch und dem Dreieck Essen-Ost, 4 Kilometer plus 5 Minuten. Die A42 Dortmund Richtung Kamp-Lindfort zwischen Gelsenkirchen-Schalke und dem Kreuz Essen-Nord, 6 Kilometer Stau hier plus 20 Minuten. Im Essener Stadtverkehr, der dickste Stau an der alten Essener Straße, ja wirklich da rund um den Bereich Lierfeldstraße, Höfelstraße, also auch diese beiden Straßen, der ganze Kreuzungsbereich ist voll, da braucht ihr dann teilweise bis zu 20 Minuten länger. Sonst kommt ihr überall oder an den meisten Stellen ziemlich gut durch, dann kann ich euch noch einen Blitzer mit auf den Weg geben. Auf der Rubensstraße, stadteinwärts, direkt nach der Grundschule, kurz vor dem 50er-Schild, da steht ein blauer Caddy, hat Erna gerade durchgegeben, eine von unseren rund 5000 Radio Essen Verkehrsmeldern und Verkehrsmeldern. Vielen Dank und kommt alle gut und sicher an euer Ziel.
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1: Die Radio Essen Spätschicht ist hier. Ich bin Mario Alt. Ich wünsche uns allen einen entspannten Nachmittag und vor allem einen ja, richtig, richtig schönen Start ins Wochenende.
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0: Der Freitag hier bei Radio Essen, der ist immer so ein bisschen magisch, würde ich sagen.
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0: 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November. Die Stefanie, die ist jetzt auch noch eine unserer Gewinnerinnen und sie will damit vor allem einem ihrer Söhne eine Freude machen. Der Zauber zu Hause, nämlich auch immer fleißig.
2: Kartentricks. Da waren wir letztes Jahr schon in Köln beim Magier, bei einer Show. Und da guckt er sich echt einiges ab. Und jetzt hatten wir letzte Woche eine Familienfeier. Da durften dann alle die Tricks erstmal begutachten. Also hat er echt Interesse dran. Wir waren auch sogar schon mal bei den Ehrlich Brothers. Und ja, da dachte ich heute Morgen, als ich im Radio gehört habe, bewerben wir uns doch gleich mal.
0: Ja, und das war dann direkt mal erfolgreich. 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Und jetzt freut sich halt die gesamte Family auf Tickets für die Ehrlich Brothers. 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
2: Also der sagte noch letztens zu mir, mein Sohn, man muss sich einfach verzaubern lassen, ne? Weil jetzt immer mehr Leute immer fragen, ja, wie funktionieren die Tricks dann? Und er sagt, man muss sich einfach dahinsetzen und einfach, ja, verzaubern lassen und nicht denken, wie funktioniert der Trick. Und er liebt das einfach, sich ja, verzaubern zu lassen.
0: So, das ist doch schön. Einfach die Show genießen und das könnt ihr auch noch, denn unsere Magic Week, die endet heute. 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
1: Mit Danny Hoppe, guten Tag. Die Spritpreise steigen und steigen. Diesel ist auf den nächsten Höchstwert geklettert, mit im Schnitt 2,47 Euro pro Liter. Die Bundesregierung hat schnelle Entlastungen angekündigt, aber die meisten Menschen in Deutschland glauben nicht an ein ehrliches Versprechen, sondern eher an ein reines Wahlkampfmanöver vor den Landtagswahlen in Mecklenburg-Vorpommern und Berlin. Das zeigt eine aktuelle Umfrage des Meinungsforschungsinstituts CIVE. Malte Albrecht aus dem News-Team, denn die ist ziemlich eindeutig ausgefallen.
2: Satte 70% halten das Ganze für ein Wahlkampfmanöver. Nur etwa jeder Elfte glaubt, dass sich die Bundesregierung wirklich darum bemüht. Knapp jeder Sechste sieht eine Mischung aus beidem. Gefragt wurde auch, welche Entlastung sich die Menschen wünschen. Am häufigsten genannt wurde eine niedrigere Energiesteuer auf Kraftstoffe. Dafür sprachen sich 23% der Befragten aus. Knapp dahinter mit 22% eine Übergewinnsteuer. Danach folgen eine niedrigere CO2-Abgabe und ein Spritpreisdeckel. Einen klassischen Tankrabatt oder Direktzahlungen an Geringverdiener wünschten sich laut Umfrage die wenigsten.
1: Was am Ende wirklich rauskommt, ist noch offen. Die schwarz-rote Koalition kann sich bisher noch nicht einigen.
2: Die Mehrheit ist ziemlich deutlich. Satte 70% halten das Ganze für ein Wahlkampfmanöver. Nur etwa jeder Elfte glaubt, dass sich die Bundesregierung wirklich darum bemüht. Knapp jeder Sechste sieht eine Mischung aus beidem. Gefragt wurde auch, welche Entlastung sich die Menschen wünschen. Am häufigsten genannt wurde eine niedrigere Energiesteuer auf Kraftstoffe. Dafür sprachen sich 23% der Befragten aus. Knapp dahinter mit 22% eine Übergewinnsteuer. Danach folgen eine niedrigere CO2-Abgabe und ein Spritpreisdeckel. Einen klassischen Tankrabatt oder Direktzahlungen an Geringverdiener wünschten sich laut Umfrage die wenigsten.
1: Danke, Malte. Und jetzt weitere Meldungen.

0: Im Überblick. Nach dem Brandanschlag auf die Wuppertaler Synagoge ist der Verdächtige in U-Haft. Das hat die Wuppertaler Staatsanwaltschaft vorhin bestätigt. Der 37-jährige Afghane habe sich klar antisemitisch geäußert, sagte ein Sprecher. Hinweise auf einen islamistischen Hintergrund seien dagegen bisher nicht entdeckt worden. In Hagen soll eine 18-Jährige einen Rollstuhlfahrer mit einer Flüssigkeit übergossen und angezündet haben. Das hat die Polizei mitgeteilt. Der 67-Jährige sei dabei schwer verletzt worden, schwebe aber nicht in Lebensgefahr. Die Verdächtige konnte später in Münster festgenommen werden. In Russland wird seit dem Morgen ein neues Parlament gewählt. Bei der dreitägigen Abstimmung gilt ein Sieg der Partei Geeintes Russland von Kremlchef Putin als sicher. Von der Bundesregierung hieß es heute, die Wahlen seien inszeniert. In den nächsten 3 Jahren werden die Schülerzahlen in Deutschland noch einmal raufgehen. Danach werden sie allerdings deutlich schrumpfen. Davon geht die Bildungsministerkonferenz in einer neuen Prognose aus. Im Jahr 2040 werden demnach dann fast 700.000 Kinder und Jugendliche weniger zur Schule gehen als heute. Als Grund dafür werden die deutlich sinkenden Geburtenzahlen genannt. Strukturschwache ländliche Gegenden verlieren massiv an Bevölkerung. Das gilt vor allem für einige Teile Ostdeutschlands. Dort könnten die Schülerzahlen bis 2040 um rund 21% sinken. Und das waren die Nachrichten mit Danny Hoppe.
1: Und wir schauen aufs Wetter bei Radio Essen und da kann ich euch eins verraten, werdet ihr wahrscheinlich selbst drauf kommen. Viel Sonne werden wir heute nicht mehr kriegen, sondern vor allem viele Wolken am Himmel, bevor die Sonne dann ja gleich auch untergeht. Das heißt aber nicht, dass es regnet, sondern es bleibt den ganzen Tag und Abend über weiterhin trocken. Das Ganze bei 19 Grad immer noch an der Radio Essen Wetterbude in Altendorf. Das ist auch das Maximum. Morgen dann ähnliches Spiel, viele Wolken, ab und zu mal die Sonne bei um die 21 Grad. Und der Sonntag, der startet dann aber mit Regen im Spätherbst. Im Tagesverlauf ist es dann aber trocken. Schauen wir auf die Straßen. Hier ist der Radio Essen Verkehrsservice für euch um kurz nach 5. Noch mit Stau auf der A42. Einmal Kamp-Lindfort Richtung Dortmund zwischen Gelsenkirchen-Bismarck und dem Kreuz Herne 4 Kilometer plus 5 Minuten. Und in der Gegenrichtung Dortmund Richtung Kamp-Lindfort hier zwischen Gelsenkirchen-Hessler und dem Kreuz Essen-Nord ebenfalls 5 Minuten plus hier 2 Kilometer Stau. Im Essener Stadtverkehr kommt ja fast überall gut durch. Nur richtig pickepacke voll ist es an der alten Essener Straße, an der Kreuzung Höfelstraße, Lierfeldstraße. Auf sämtlichen dieser Straßen in alle Richtungen braucht ihr rund 5 bis sogar 15 Minuten länger. Dann habe ich noch einen Blitzer für euch aus dem Radio Essen Verkehrsmelderclub.
2: Der Günther noch einmal. Auf der 224 in Höhe des türkischen Konsulats in Richtung Stadtmitte steht ein Blitzer. Danke, seid vorsichtig. Ich habe, glaube ich, Pech gehabt.
1: Oh nein, das tut mir leid. Dankeschön für die Warnung, dass wir alle wenigstens davon profitieren und euch allen unterwegs eine gute Fahrt. Nico Santos geht auf große Sommertour. Das hat er heute angekündigt. Nächstes Jahr ab Juni. Und mit dabei ist zum Beispiel Bochum, aber auch Bonn. Ist ja jetzt beides nicht so weit weg. Tickets dafür könnt ihr ab nächster Woche kaufen. Und für die Tour, da gibt es dann bald auch ein neues Album. POV wird es heißen. Jetzt gibt es ihn hier erstmal bei Radio Essen mit Why Don't You Stay? Ich bin Mario Alt. Kommt gut mit uns ins Wochenende.
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0: Wenn ihr so seid wie ich, dann solltet ihr euch zumindest ja so ganz langsam mal straffen. Also mal angenommen, ihr habt auch den ganzen Keller oder das Auto voll mit alten Möbeln, einer Mikrowelle oder dem alten Rasierer, dann könnte es schon morgen ja nach Altenessen zur Lierfeldstraße zum Recyclinghof gehen. Da muss man aber immer viel Zeit einplanen, ist nämlich immer sehr voll. Und deswegen ist auch einer der Gründe, weswegen wir das doch immer wieder vor uns ausschieben, oder? Irgendwann muss dann aber mal Platz her. Und für mich wäre es jetzt typisch, dass ich dann irgendwann Mitte November beschließe, so, jetzt ist es mal Zeit, ich mache das jetzt. Und dann Pech gehabt, der Recyclinghof ist zu. So, das könnte passieren. Die Entsorgungsbetriebe, die bauen genau dann nämlich um. Gerade tun sie das schon an der Pferdebahnstraße. Das dauert bis Anfang November und dann geht's eben direkt weiter da in Altenessen. Das sagt Thorsten Rosocha von der EBE.
1: Im Zuge der Eröffnung der Pferdebahnstraße, wenn hier alles steht, fangen wir sofort an der Lefelstraße an, die Baumaßnahme zu starten. Das bedeutet, dass dann ab Mitte November die Lefelstraße geschlossen sein wird. Wir haben einen Bauzeitenplan, der auch immer eng getaktet ist und wir sind auch motiviert eingestellt, diesen Bauzeitenplan auch einzuhalten. Was wir nicht planen können, ist die Witterung. Wir gehen davon aus, dass wir eine Regelbauzeit von 6 bis 7 Monaten haben werden und dann kann die Lierfeldstraße im neuen Glanz wieder eröffnen.
0: Ja, Mitte nächsten Jahres soll die Lierfeldstraße dann fertig sein und das Besondere daran, niemand muss mehr seinen Müll da die Treppe hochtragen. Ihr fahrt einfach mit dem Auto eine Rampe hoch, parkt direkt am Container und werft den Müll von oben rein. Geile Sache. Mehr Infos dazu bekommt ihr auf radioessen.de. Jetzt machen wir weiter mit Musik. All the good things come to an end. Nelly Furtado ist das bei Radio Essen.

0: Das ist Nelly Furtado hier bei Radio Essen. Und gleich geht's weiter mit Zoe Wies und Control. Schönes Wochenende.
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0: volle Ladung Gefühl von Zoe Wies ab ins Wochenende. Da sollte es doch eher mit einem Lachen gehen, oder?
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0: Und da habe ich einen Tipp für euch, nämlich heute Abend im Theater Courage in Rüttenscheid gibt's Stand-Up-Comedy, live natürlich. Comedy Flash heißt die Veranstaltung und das Besondere daran, auf der Bühne ist so ein Mix aus ganz erfahrenen Profi-Comedians und den heißesten Newcomern aus ganz Deutschland. Gibt auch kurzfristig noch ein paar Restkarten für knapp 25 Euro im Internet. Die müssen auch nicht ausgedruckt werden oder so. Und los geht's um 20 Uhr.
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0: Die große Stimme von Cher ist das, um genau 17:30.
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0: Und da ist jetzt Christian Banja im Radio Essen Studio. Hallo Christian.
2: Guten Tag.
0: Viele in Essen kennen Phänomania noch aus Katernberg. Das ist so ein Mitmachmuseum mit Experimenten zum Ausprobieren. Vor gut einem Jahr war da aber Schluss und seitdem wird ein neuer Standort gesucht. Aber das Ganze zieht sich und du hast jetzt den aktuellen Stand für uns.
2: Genau, es gibt nach wie vor noch keinen neuen Standort. Wir haben nochmal nachgefragt, aber die Betreiber suchen weiter in Essen, aber auch in der Umgebung. In dieser Halle in Katernberg, da konnten ja vor allem Familien und Kinder vieles selber testen und ausprobieren. Da ging es meistens um Physik und mit dieser Kündigung vom Mietvertrag war dann aber eben Ende.
0: Heißt also, Phänomania kommt so schnell nicht zurück.
2: Ja, danach sieht es tatsächlich gerade aus und selbst wenn bald ein passender Standort gefunden wird, dann dürfte es bis zur Eröffnung noch viele Jahre dauern. Die Planung ist da nämlich ziemlich kompliziert. So ein bisschen Phänomania gibt es in Essen aber noch. Draußen stehen weiter der begehbare Förderturm, ein Spielplatz mit physikalischen Spielgeräten und auch Grillplätze.
0: Und jetzt weitere Nachrichten in der Kurzzusammenfassung.
2: Am Hauptbahnhof dauert es länger mit der neuen Citybahn. Eigentlich sollte die Straßenbahn dort schon jetzt oberirdisch fahren. Stattdessen soll es nun erst im Winter losgehen. Betroffen ist zunächst das rund 2,5 Kilometer lange Teststück zwischen dem Betriebshof und der Hindenburgstraße. Am Hauptbahnhof sind Bahnsteig und Gleise zwar schon zu sehen, aber es fehlen noch die Oberleitungen. Die Essener Polizei sucht ein 16-jähriges Mädchen, das verschwunden ist. Sie heißt Emily Lana und wurde zuletzt am Dienstag vor ihrer Schule an der Bischofstraße in Altenessen gesehen. Ein Foto und die Beschreibung findet ihr auf radioessen.de. In Altenessen beginnt in diesen Minuten das Stadtteilfest. Es gibt eine Kirmes, Live-Musik, Händler bauen ihre Stände auf und am Sonntag ist verkaufsoffen. Eine kurzfristige Änderung gibt es. Das Feuerwerk wird nicht wie geplant morgen stattfinden, sondern schon heute, sobald es dunkel wird. Und damit kommen wir noch zur guten Nachricht. Aktuell entwickeln Forscher der Uni Duisburg-Essen ein digitales Warnsystem für künftige Krisenfälle. Zusammen mit Unternehmen und anderen Wissenschaftlern füttern sie eine KI mit Daten aus dem Abwasser von Apotheken, Kliniken und dem Wetter. Diese liefert dann künftig Echtzeitinfos über freie Intensivbetten und Medikamentenvorräte. So soll Deutschland besser auf Pandemien oder Naturkatastrophen

0: Katastrophen vorbereitet sein. Und das waren die Nachrichten aus und für Essen mit Christian Bannier. Hier geht es jetzt weiter mit der Radio Essen Spätschicht.
1: 19 Grad messen wir an der Radio Essen Wetterbude im Südviertel. Das ist auch das Maximum, also mehr ist heute nicht drin. Dazu weiterhin viele Wolken am Himmel, aber die tun nichts. Sie bringen nämlich keinen Regen mit. Morgen dann gleiches Spiel, Sonne und Wolken im Mix bei bis zu 21 Grad. Aber der Sonntag, der startet dann erstmal mit Regen, danach ist es dann aber trocken. Kurz nach 5:30, hier ist der Radio Essen Verkehrsservice für euch mit freien Autobahnen. Aber im Essener Stadtverkehr ist es weiterhin voll rund um die Gladbecker Straße stadtauswärts in Richtung Vogelheimer Straße und die Kreuzung Altenessener Straße, Lierfeldstraße, Höfelstraße. Da in allen Richtungen braucht ihr länger von 5 bis sogar plus 15 Minuten. Geblitzt werdet ihr unter anderem auf der Theodor-Harz-Straße in Richtung Borbeck. Da steht der Knöllchenkalle, der Blitzeranhänger der Stadt Essen. Danke an unsere rund 5000 Radio Essen Verkehrsmeldungen und Verkehrsmelder fürs Bescheid geben. Kommt alle gut und sicher an euer Ziel.
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1: Ich bin Mario Alt. Tag zusammen. Und ich würde sagen, wir kommen jetzt alle mal gut zusammen ins Wochenende. Und das machen wir natürlich mit Musik am liebsten. Und zwar Teddy Swims, mein Gott. Ich habe auch schon Lust aufs Wochenende, es wird Zeit, ne? Teddy Swims, Mr. Know-It-All. Jetzt für euch und für uns hier bei Radio Essen.
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0: Heigo und Whitney Houston, Higher Love, zusammen bei Radio Essen. In der Radio Essen Spätschicht. Und wir sprechen über das Albert-Schweitzer-Tierheim hier bei uns in Essen. Und über das neue Katzenhaus, was es da gibt. Radio Essen-Stadtreporterin Nadine Müller war heute bei der großen feierlichen Eröffnung.
1: Hi.
0: Ist wieder da. Nadine, was ist los? Ich sehe gar keine Katze.
1: Ja, ich hätte am liebsten ganz, ganz viele mitgenommen. Aber ich muss sagen, zwei haben es mir angetan. Rory und Lorelei, die haben so schön mit dem Mikrofon gespielt, mit dem Radio Essen-Mikrofon durch das Gitter, mit den Pfoten und mit den Krallen. Das hätte ich denn auch da lassen können.
0: Die haben jetzt ein riesen neues Zuhause bekommen. Das war nötig, weil es vor allem in dem alten Zuhause viel zu voll war. Die waren teilweise bei den Hunden, haben wir eben schon drüber gesprochen. Ja. Und es waren an die 200 neue Katzen, ne, die da jetzt umgezogen sind.
1: Ja, ein Teil ist erst umgezogen. Ich habe mir gerade die Räume angeguckt. Ich dachte auch, alle wären schon rüber, aber das machen die jetzt nach und nach. Ne? Das ist natürlich eine Riesenaufgabe. Katzen müssen sich daran gewöhnen. Und manche sind schon umgezogen, die haben sich da auch schon eingelebt.
0: Wie sieht es denn da aus da drin?
1: Ja, auf jeden Fall sehr hell, muss ich sagen. Viele Fenster, ganz viele Spielzeuge. Ich habe mir das gelbe Zimmer angeguckt. Die sind so ein bisschen nach Farben aufgeteilt. Und da sind immer alle Katzen in einem Raum zusammen, die sich eben auch gut verstehen. Ne? Ja. Und die haben vor allem, was sehr besonders ist, ein Außengehege. Das heißt, sie haben auch frische Luft, können nach draußen gehen, wann die wollen.
0: Okay, das ist schön. Und jetzt war ja ganz schön viel Trubel. Ne? Also da waren, weiß ich nicht, hunderte Leute. Heute, glaube ich, Oberbürgermeister Thomas Kufen war mit dabei. Weiß ich, hat er auch eine Katze gestreichelt, hat er eine mitgenommen? Oder wie haben sich die Katzen da wohl gefühlt in dem ganzen Trubel? War
1: also,
0: das okay?
1: Ich kann dir sagen, eine Katze hat er nicht gestreichelt, da kann man nicht so einfach hin, aber er hat das Katzenmaskottchen gestreichelt. Ja. Von dem war er, glaube ich, sehr beeindruckt. Aber da waren wirklich sehr viele Leute. Die Katzen, die können damit natürlich nicht so umgehen. Und manche haben sich versteckt, die waren gut abgeschirmt, ne? Aber das war schon sehr viel.
0: Und wenn wir jetzt Interesse haben, wenn du es dir doch nochmal anders überlegst, mit den, wie hießen die beiden Katzen?
1: Rory und Lorelei. Du kannst auch Katzenstreichler werden. Du musst die nicht direkt mit nach Hause nehmen. Du kannst auch hingehen und dann bist du einfach nur da, um die Katzen zu streicheln.
0: Heißt, ab sofort können wir in das neue Katzenhaus gehen im Albert-Schweitzer-Tierheim in Essen. Danke, Nadine, für die Infos und die ersten Bilder, die gibt es sogar jetzt schon auf radioessen.de.

0: Mit Madonna verabschiede ich mich in den Feierabend. Ich bin Mario Alt und ich wünsche euch allen ein schönes Wochenende.
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1: Mit Danny Hoppe, guten Abend. Die Spritpreise steigen und steigen und viele Autofahrer im Land sind deshalb frustriert und warten auf Gegenmaßnahmen der Politik. Dass diese kommen sollen, wurde in den letzten Tagen immer wieder betont. Was genau geplant ist, war aber unklar. Jetzt werden die Planungen aber offenbar konkreter. Aus Koalitionskreisen ist am Nachmittag durchgesickert, dass man in Berlin über einen neuen Tankrabatt verhandelt. Walter Albrecht aus dem News-Team, wie genau soll der diesmal aussehen?
2: Also wie es heißt, könnte die Energiesteuer auf Benzin und Diesel faktisch wieder um rund 17 Cent pro Liter gesenkt werden, genauso wie schon beim Tankrabatt im Mai und Juni. Umstritten war und ist es zum Teil immer noch, in welchem Umfang die Mineralölkonzerne die Senkung an die Verbraucher weitergegeben haben. Mit gut 1,6 Milliarden Euro war die Aktion für den Staat außerdem extrem teuer, deshalb wollte die Regierung eigentlich keine Neuauflage. Aber es gibt dazu, so ist zu hören, noch Verhandlungen mit den Ländern, weil die sich diesmal nach dem Willen der Regierung an den Kosten beteiligen sollen. Der neue Tankrabatt ist, wie es aussieht, nur ein Teil eines Maßnahmenpakets. Laut Bild hat man sich zusätzlich auf einen Spritpreisdeckel geeinigt. Den wollte ja die SPD unbedingt haben. Dabei würde der Staat eine Preisobergrenze bestimmen, die sich an der tatsächlichen Entwicklung des Ölpreises orientiert. Ähnliche Modelle gibt es in Belgien und Luxemburg. Wie die Entlastungen am Ende genau aussehen, erfahren wir womöglich schon bald. Die Entlastungen sollen laut Medienberichten noch heute bekannt gegeben werden.
1: Danke, Malte. Und jetzt weitere Meldungen im Überblick. Nach dem Brandanschlag auf die Synagoge in Wuppertal sitzt der Verdächtige, ein 37-jähriger Afghane, in U-Haft. Er habe sich klar antisemitisch geäußert, sagte ein Sprecher der Staatsanwaltschaft. Hinweise auf einen islamistischen Hintergrund gäbe es bisher aber nicht. Wieder sorgt eine gefundene Drohne für Aufsehen. Diesmal wurden Teile einer Drohne in Niedersachsen gefunden, nur 2 Kilometer entfernt vom Bundeswehrflieger Horst Wunstorf. Die Bundesanwaltschaft prüft einen möglichen Zusammenhang mit dem Drohnenvorfall am Leipziger Flughafen. In NRW und Hessen hat es eine Razzia wegen Betrugs ambulanter Pflegedienste gegeben. Die Behörden hätten ein Millionenvermögen eingefroren und Luxussportwagen abschleppen lassen, teilten Polizei und Staatsanwaltschaft mit. Gegen eine 39-Jährige wurde demnach ein Haftbefehl vollstreckt. Auch ihr Ehemann soll vor den Haftrichter. NRW will mehr für den Kinderschutz tun. In Zukunft soll es verbindliche Standards auch bei kommerziellen Angeboten geben. Zum Beispiel bei Nachhilfe- und Sprachkursen, Reiterhöfen oder Sport- und Ferienprogrammen. Das hat der Düsseldorfer Landtag heute mit großer Mehrheit beschlossen. Denn anders als in öffentlichen Bereichen gäbe es im kommerziellen Raum bisher noch keine verbindlichen Kinderschutzstandards, heißt es von der Landesregierung. Eltern sollten sich aber darauf verlassen können, dass ihre Kinder auch dort gut aufgehoben und geschützt seien. Zum Beispiel soll das Personal für solche Angebote in Zukunft besser überprüft werden. Und das waren die Nachrichten.

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1: Das Wetter.
2: Gerade sind noch einige Wolken unterwegs. Hier und da schafft es aber auch mal die Sonne durch. Das Ganze bei bis 20 Grad. Morgen geht es dann ungefähr so weiter. Wir bekommen bis 23 Grad in der Spitze. Dazu ist es immer wieder was bewölkt. Ein paar Tropfen können da auch mal dabei sein. Sonst ist es aber größtenteils trocken.
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2: Gut was los. Das sind die längsten Staus für euch ab 7 Minuten Zeitverlust. Es geht los auf der A1 Euskirchen Richtung Dortmund zwischen dem Kreuz Köln Nord und dem Kreuz Leverkusen West. 3 Kilometer, 17 Minuten plus. Die A2 Hannover Richtung Dortmund zwischen Veltheim und Flotow West staut es sich für 11 Kilometer. Eine knappe Stunde dauert es da länger, falls möglich das Gebiet am besten umfahren. Dann gehen wir auf die A4 Köln Richtung Olpe zwischen Engelskirchen und Gummersbach. 1 Kilometer, 7 Minuten plus. Die A4 Köln Richtung Aachen zwischen dem Dreieck Köln-Heumer und dem Kreuz Köln-Süd. 5 Kilometer, 9 Minuten länger. Dann gehen wir auf der A4 Köln Richtung Aachen noch ein Stück weiter. Da staut es sich zwischen Elsdorf und Merzenich nach einem Feuerwehreinsatz für 3 Kilometer. 19 Minuten kommen oben drauf. Die A30 Amsterdam Richtung Osnabrück zwischen Salzbergen und Rheine-Kanalhafen. 5 Kilometer, 14 Minuten länger. Und die A59 habe ich noch Köln Richtung Bonn zwischen dem Dreieck Köln-Heumer und dem Flughafen Köln-Bonn. 2 Kilometer, 9 Minuten Wartezeit. Allen unterwegs eine gute Fahrt und vor allem ganz viel Geduld. Hi zusammen, ihr hört den Freitagabend bei uns. Ich bin Sarah Heinz, schön, dass ihr am Start seid.
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2: Und bei der Band hier, da sage ich inzwischen jeden Song eigentlich ja mit so einem lachenden und auch einem weinenden Auge an, weil sie nächstes Jahr ja schon ihre letzten Konzerte spielen. Die Toten Hosen sind das für euch mit Bonnie und Clyde.

0: Ganz viel Power und Gefühl von Michael Schulte am Freitag, 5 a.m. war das für euch.
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1: Am 18. September mit Christian Barnier aus den Radio Essen Nachrichten.
2: Und Mario Alt aus der Radio Essen Spätschicht. Hallo.
1: Wir sprechen jetzt über alles, was heute wichtig gewesen ist. Die Citybahn am Hauptbahnhof verzögert sich. Auf der Margaretenhöhe hat ein Nachbar einen Betrug verhindert und die Polizei sucht ein 16-jähriges Mädchen.
2: Außerdem im Tierheim im Nordviertel gibt es heute ein neues Katzenhaus und beim GOP-Theater fällt heute Abend der Vorhang für eine Weltpremiere.
1: Fangen wir an mit der Citybahn. Am Hauptbahnhof, da ist die Baustelle gerade wirklich nicht zu übersehen. Eigentlich sollte die Straßenbahn da schon wieder oberirdisch fahren. Im Spätsommer oder Herbst war der Plan, also jetzt. Aber das klappt nicht.
2: Genau, es wird erst Winter, bevor es losgeht. Es geht um das Gleisstück zwischen dem Betriebshof und der Hindenburgstraße. Rund 2,5 Kilometer, 4 Haltestellen. Der Rest der neuen Citybahnstrecke ist sowieso noch nicht fertig.
1: Und warum hakt es da gerade? Projektleiter Sebastian Brandenbusch sagt, das gibt mehrere Gründe dafür.
3: Funde im Erdreich und ich sag mal das Aufrechterhalten des Verkehrs, die hohe Komplexität der Maßnahme haben dann irgendwann dazu geführt, dass wir leider von dem Herbsttermin abweichen mussten.
2: Man sieht am Hauptbahnhof schon einiges. Der Bahnsteig ist da, die Gleise auch. Was noch fehlt, sind die Oberleitungen und ohne fährt da nichts.
1: Auf der Margaretenhöhe ist am Donnerstag ein Betrugsversuch aufgeflogen und das nur, weil ein Nachbar gut aufgepasst hat. Eine 84-Jährige hat einen Schockanruf bekommen. Die Betrüger haben behauptet, ihre Tochter habe einen schweren Unfall verursacht und nun sei eine 5-stellige Kaution fällig.
2: Als dann ein Abholer ins Haus kam, ist ein Nachbar misstrauisch geworden und hat die Polizei gerufen. Der Täter ist in Richtung Sommerburgstraße geflüchtet.
1: Die Polizei sucht jetzt Zeugen. Wer am Donnerstag in der Gegend etwas beobachtet hat, der soll sich melden.
2: Und die Polizei hat noch einen weiteren Aufruf. Sie sucht ein 16-jähriges Mädchen, das verschwunden ist. Emily Lana wurde zuletzt am Dienstag vor ihrer Schule an der Bischofstraße in Altenessen gesehen.
1: Ein Foto und eine Beschreibung findet ihr auf radioessen.de.
2: Dann schauen wir nach Borbeck. Da gibt es Neuigkeiten beim Thema Baumarkt. Hellwig hört auf und Hornbach übernimmt den Standort.
1: Anfang Dezember soll die Übernahme stattfinden. Danach wird erstmal umgebaut für länger. Die Neueröffnung ist dann für den Frühling geplant.
2: Und auch in Rellinghausen tut sich was. Die Hellwig-Filiale da übernimmt Bauhaus. Für den Standort in Kettwig gibt es dagegen noch keinen Nachfolger.
1: Wir bleiben kurz bei einem Thema, das viele Essener Familien beschäftigt. Phänomania, das Mitmachmuseum aus Katernberg mit den ganzen Physikexperimenten zum Ausprobieren. Vor gut einem Jahr ist das Schluss gewesen.
2: Ja, und seitdem wird ein neuer Standort gesucht. In Essen, aber auch in der Umgebung. Im Moment gibt es aber noch keinen.
1: Das heißt also, so schnell kommt Phänomania leider nicht zurück. Und selbst wenn bald ein passender Standort gefunden werden sollte, bis zur Eröffnung dürfte es noch Jahre dauern, denn die Planung ist ziemlich aufwendig.
2: Kurzer Hinweis für alle, die morgen mit der Linie 107 fahren wollen. Die Ruhrbahn arbeitet dieses Wochenende in

0: Stoppenberg an den Gleisen im Bereich der Haltestelle Ernestinenstraße.
1: Und morgen fahren ganztägig Ersatzbusse auf der Linie 107 zwischen Essen Hauptbahnhof und Gelsenkirchen Hauptbahnhof. Und die Gelsenkirchener Straße wird zur Einbahnstraße in Richtung Essen.
0: Gute Nachrichten gibt's heute aus dem Tierheim im Nordviertel. Die Katzen da haben jetzt mehr Platz. Ein neues Katzenhaus ist heute eröffnet worden.
1: Und das war auch dringend notwendig. Im Moment leben da rund 180 Katzen. Die mussten zuletzt auf Fluren, in Containern und sogar auf der Hundestation untergebracht werden. Der Anbau hat rund 3 Millionen Euro gekostet.
0: Der Recyclinghof an der Lierfeldstraße in Altenessen macht ab Mitte November zu. Er wird umgebaut. Danach kann man den Müll dann von oben in die Container werfen. Man fährt da dann auf eine Erhöhung mit dem Auto. Der Umbau soll etwa ein halbes Jahr dauern. Ob es dabei bleibt, ist aber offen. Das hat Fabian Wittling von den Entsorgungsbetrieben so gesagt.
2: Spannend sind natürlich immer die Bodenverhältnisse, der Abriss, ob uns da irgendwelche Altlasten erwarten. Und ansonsten haben wir relativ hohe Anforderungen von der Bezirksregierung, was die Dichtigkeit an der Asphaltfläche betrifft, ist aber soweit alles eingeplant und sollte machbar sein.
0: Und wer gerade die Recyclingstation an der Pferdebahnstraße im Nordviertel nutzen will, die wird aktuell auch schon umgebaut.
1: Zum GOP-Theater jetzt in der nördlichen Innenstadt. Das ist nach monatelangem Umbau jetzt wieder offen und deutlich moderner als vorher. Rund 4 Millionen Euro wurden investiert. Die Bühne ist größer geworden und es gibt mehr Sitzplätze.
0: Und heute Abend feiert die neue Show Groove Weltpremiere. Akrobatik, Tanz und Musik und das alles im 70er-Jahre-Disco-Stil.
1: Und zum Schluss die gute Nachricht, die kommt aus der Wissenschaft. Forscher der Uni Duisburg-Essen, die entwickeln gerade ein digitales Warnsystem für Krisenfälle.
0: Zusammen mit Unternehmen und anderen Wissenschaftlern wird eine KI mit Daten gefüttert, aus dem Abwasser, von Apotheken, aus Kliniken und vom Wetter. Das System soll dann in Echtzeit zeigen, wie viele Intensivbetten frei sind und wie es um die Medikamentenvorräte steht.
1: Die Idee dahinter, Deutschland soll damit besser auf Pandemien oder Naturkatastrophen vorbereitet sein. Sicherlich ein guter Ansatz. Und das war der Nachrichtenüberblick für heute von Radio Essen am 18. September. Wir wünschen euch ein schönes Wochenende.
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5: Ein paar Wolken ziehen noch durch die Gegend. Dazu ist es trocken bei Werten bis 20 Grad. Ein bisschen Sonne können wir heute aber auch noch abbekommen. Morgen zeigt sich im Tagesverlauf dann immer wieder die Sonne. Die wird aber oft von Wolken verdeckt. Ein bisschen regnen kann es vereinzelt auch. Sonst ist es aber trocken bei bis 23 Grad.
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5: 6:30 ist es immer noch gut was los auf den Straßen. Das hier sind die längsten Staus für euch ab 3 Minuten Zeitverlust. Wir starten einmal auf der A1 Münster Richtung Köln zwischen Kamen Zentrum und Schwerte. 7 Kilometer, 8 Minuten plus. Die A2 Hannover Richtung Dortmund zwischen Veltheim und Flotow West, da staut es sich nach einem Unfall für 11 Kilometer, 54 Minuten dauert es länger. Dann die A3 Köln Richtung Oberhausen zwischen Duisburg-Wedau und Oberhausen-Lierich, 2 Kilometer, 5 Minuten mehr. Die A3 in der Gegenrichtung Oberhausen Richtung Köln zwischen Oberhausen-Lierich und dem Kreuz Kaiserberg, 1 Kilometer, 4 Minuten steht er hier länger. Dann gehen wir auf die A4 Aachen Richtung Köln zwischen dem Kreuz Köln-West und Köln-Eiffeltor, 2 Kilometer, 6 Minuten mehr. Die A4 Köln Richtung Olpe zwischen Bielstein und Gummersbach, 1 Kilometer, 3 Minuten plus. Die A4 Köln Richtung Aachen zwischen dem Kreuz Köln-Gremberg und dem Kreuz Köln-Süd, 3 Kilometer, 4 Minuten länger. Und die A555 Bonn Richtung Köln zwischen Köln-Rodenkirchen und dem Kreuz Köln-Süd, 1 Kilometer, 3 Minuten länger. Allen unterwegs eine gute Fahrt und viel Geduld. Also ich finde das Wetter aktuell ja total verwirrend. Ne? Also in einem Moment denkst du dir, ja, es ist grau und es ist windig, dann packe ich mir lieber ein bisschen was Wärmeres ein, vielleicht auch eine Jacke. Ne? Und dann gehst du raus und plötzlich scheint die Sonne und dann schleppst du die Jacke am Ende die ganze Zeit nur mit dir rum. Aber wenn du keine mitnimmst, dann wird es wieder kalt. Das ist einfach der Hammer. Musik von Tiffany Harris habe ich jetzt für euch. Ich bin Sarah Heinz. Hallo.
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0: Es ist das größte Volksfest der Welt, die Wiesn. Morgen startet das diesjährige Oktoberfest wieder und auch unser Hannes, ja, quetscht sich da schon so in seine Lederhose rein. Für ihn hat das Fest was Magisches, so zwischen Volksmusik, Trachten und viel Bier in großen Krügen.
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2: Das Oktoberfest, das ist ein Volksfest für die ganze Familie. Das ist nicht nur Saufen in Trachten, nee. Wie komme ich da auch drauf? Das ist einfach nur ein Missverständnis. Irgendwann hat mal einer gesagt, hier ist Trinken mit Maß. Und das ist dann irgendwie aus dem Ruder gelaufen. Viele denken, Oktoberfest ist einfach nur Karneval mit größeren Gläsern. Ballern im Bierzelt, Zechen am Zapfahren, Schickern beim Schunkeln. Einige glauben sogar, dass nach zwei Maß Bier überhaupt erst der bayerische Dialekt entstanden ist. Ich bin zwar kein Sprachforscher, aber ich verstehe schon, wo der Gedanke herkommt. Wiesen, Haxen, Diesen, Dassen, Dosen, Wassen. Eins, zwei, Xufe. Ja, wenn ich ein bisschen Schlagseite habe, klingt das schon ähnlich. Und ich mache mich nicht drüber lustig. Ja? Da ist viel Neid dabei. So viel Tradition, Lederhosen, Dirndl und diese tolle Hymne der Bayern. Ein Prosit der Gemütlichkeit. Irgendwie so. Dazu kommt eine Promi-Dichte wie in Monaco. Und dieser geheime Dirndl-Code. Single oder nicht, verrät die Schleife. Links Flirten erwünscht, rechts die Messe ist gelesen. Das ist doch genial. Hier nochmal die Eselsbrücke. Rechts ist da, wo der Daumen links ist. Aber die Hände. Trotzdem immer für sich behalten, Freunde.
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1: Mit Danny Hoppe. Guten Abend. In NRW und Hessen hat es eine Großrazzia gegeben. Es geht um schweren Abrechnungsbetrug in der ambulanten Pflege. Im Mittelpunkt der Ermittlungen stehen 13 Verdächtige zwischen 20 und 54 Jahren. Das haben die Staatsanwaltschaft Wuppertal und die Polizei Düsseldorf mitgeteilt. Malte Albrecht aus dem News-Team. Was genau wird den Verdächtigen vorgeworfen?
2: Im Raum steht unter anderem der Verdacht des gewerbs- und bandmäßigen Betrugs sowie der Geldwäsche. Die Verdächtigen sollen Leistungen für ambulante Intensiv Pflege abgerechnet haben, die gar nicht oder nur unzureichend erbracht wurden. Der Schaden liegt laut den Ermittlern bei rund 11 Millionen Euro. An der Razzia waren mehr als 200 Beamte beteiligt. Sie waren in Hessen und in insgesamt 12 NRW-Städten im Einsatz, unter anderem in Düsseldorf, Dortmund, Wuppertal, Hürth und Mettmann. Eine 39-jährige Frau wurde festgenommen. Ihr Mann sollte heute ebenfalls noch vor einen Haftrichter kommen. Die Ermittlungen liefen seit Dezember vergangenen Jahres. Auslöser waren anonyme Anzeigen.
1: Und was haben die Ermittler bei dem Einsatz alles gefunden?
2: Eine Menge. Insgesamt wurden Vermögenswerte von rund 5,9 Millionen Euro gesichert. Dazu gehören Luxusautos, unter anderem von Maybach, Mercedes und Lamborghini. Außerdem beschlagnahmten die Ermittler Bargeld, Gold, Schmuck, Taschen und Uhren. Auch ein Arztstempel wurde gefunden, der vermutlich zum Fälschen von Verordnungen benutzt wurde. Bei den Hauptverdächtigen lag sogar eine scharfe Waffe mit Munition. Einen besonders erschütternden Fund machten die Beamten in einer Wohnung in Düsseldorf. Hier stießen sie auf ein pflegebedürftiges Kind in sehr schlechtem Zustand. Das Kind wurde sofort ins Krankenhaus gebracht.
1: Danke, Malte. Und jetzt weitere Meldungen im Überblick. Um die Autofahrer zu entlasten, verhandelt die Bundesregierung gerade über einen neuen Tankrabatt. Das ist aus Koalitionskreisen durchgesickert. Konkret könnte die Energiesteuer demnach wieder um 17 Cent gesenkt werden. Auch ein Spritpreisdeckel steht offenbar im Raum. Volkswagen hat seine Gewinnprognose für das laufende Geschäftsjahr deutlich nach unten korrigiert. Sondereffekte würden das Konzernergebnis voraussichtlich um insgesamt rund 10 Milliarden Euro reduzieren, hieß es am Nachmittag von VW. Als Hauptgrund dafür gilt vor allem das China-Geschäft. Der Fund von Drohnenteilen in der Nähe des Bundeswehrflieger Horst Wunstorf hat die Bundesanwaltschaft auf den Plan gerufen. Sie prüft, ob es eine Verbindung zum Drohnenvorfall am Leipziger Flughafen gibt. Aus Sicherheitskreisen heißt es, dass es sich um einen russischen Ausspähversuch gehandelt haben könnte. In den nächsten 3 Jahren werden die Schülerzahlen in Deutschland noch einmal raufgehen. Danach werden sie allerdings deutlich schrumpfen. Davon geht die Bildungsministerkonferenz in einer neuen Prognose aus. Im Jahr 2040 werden demnach dann fast 700.000 Kinder und Jugendliche weniger zur Schule gehen als heute. Als Grund dafür werden die deutlich sinkenden Geburtenzahlen genannt. Allerdings gibt es auch große regionale Unterschiede. Schon länger wird beobachtet, dass vor allem die Großstädte und Ballungsräume wachsen. Strukturschwache ländliche Gegenden verlieren dagegen massiv an Bevölkerung. Das gilt vor allem für einige Teile Ostdeutschlands. Dort könnten die Schülerzahlen bis 2040 um rund 21% sinken. Und das waren die Nachrichten mit Danny Hoppe.
0: Das Wetter.
3: Ein bisschen bewölkt ist es gerade noch, so langsam lockert es aber auf. Regen ist heute nicht mehr dabei, im Moment bei Höchstwerten bis 19 Grad. Morgen ist vor allem am Nachmittag dann ein bisschen mehr Sonne dabei.

0: Es ziehen wieder viele Wolken durch, bis 23 Grad sind in der Spitze drin.
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0: Ja, so langsam lichtet es sich ein bisschen auf den Straßen. Es ist aber immer noch ein bisschen was los. Es geht los auf der A1 Münster Richtung Dortmund zwischen Kamenzentrum und Unna. Da ist aktuell dichter Verkehr. Da müsst ihr nur noch eine Minute warten. Dann die A2 Hannover Richtung Dortmund zwischen Veltheim und Flotow West. Da staut es sich nach einem Unfall für 10 Kilometer. Knapp 50 Minuten kommen obendrauf. Dann die A3 Köln Richtung Arnheim zwischen dem Kreuz Oberhausen West und dem Kreuz Oberhausen. 2 Kilometer, 13 Minuten plus. Die A4 Köln Richtung Olpe zwischen Bielstein und Gummersbach. Dichter Verkehr, 2 Minuten mehr. Die A57 Köln Richtung Krefeld zwischen dem Kreuz Meerbusch und Krefeld-Oppum. 1 Kilometer Stau, 10 Minuten länger. Die A59 Duisburg Richtung Dienstlaken zwischen dem Kreuz Duisburg und Duisburg-Meiderich. Dichter Verkehr, ein Minütchen plus. Dann die A555 Bonn Richtung Köln zwischen Köln-Rodenkirchen und dem Kreuz Köln-Süd. 1 Kilometer, 4 Minuten länger. Und die A560 Hennef Richtung St. Augustin zwischen Siegburg und dem Kreuz St. Augustin West. Dichter Verkehr, auch hier dauert es eine Minute länger. Ein unterwegs, eine gute Fahrt. Ja, guck mal, ein bisschen Sonne bekommen wir heute doch noch ab. Freue ich mich sehr. Sarah Heinz ist hier am Freitag und jetzt gibt's wieder viel Musik für euch. Den Start macht Nico Santos. Habt einen entspannten Abend.
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0: alle Farben. Dass er mal so groß rauskommt, damit hätte in seiner Schule früher übrigens ja nicht jeder gerechnet. Seine Lehrer haben ihn damals auf jeden Fall unterschätzt, das hat er uns im Interview erzählt.
1: Ich würde gerne ein Klassentreffen machen und meine Lehrer sehen, weil der ein oder andere Lehrer der absoluten Überzeugung war, dass aus mir nichts wird, was sie meinen Eltern sogar mitgeteilt haben, weil ich halt immer nur meine eigenen Sachen gemacht habe. Ich habe mich weniger für Schule interessiert als für Projekte, die ich halt gemacht habe, wie Kunst oder ich halt im Film

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1: Es ist tanzbar.
2: Ja, das klingt doch ganz cool. Gibt's auf jeden Fall jetzt für euch die neue Single von Alle Farben und Mae Stevens, ist das Same Old Sky.

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1: Am 18. September mit Christian Barnier aus den Radio Essen Nachrichten.
2: Und Mario Alt aus der Radio Essen Spätschicht. Hallo.
1: Wir sprechen jetzt über alles, was heute wichtig gewesen ist. Die Citybahn am Hauptbahnhof verzögert sich. Auf der Margaretenhöhe hat ein Nachbar einen Betrug verhindert und die Polizei sucht ein 16-jähriges Mädchen.
2: Außerdem im Tierheim im Nordviertel gibt es heute ein neues Katzenhaus und beim GOP-Theater fällt heute Abend der Vorhang für eine Weltpremiere.
1: Fangen wir an mit der Citybahn. Am Hauptbahnhof, da ist die Baustelle gerade wirklich nicht zu übersehen. Eigentlich sollte die Straßenbahn da schon wieder oberirdisch fahren. Im Spätsommer oder Herbst war der Plan, also jetzt. Aber das klappt nicht.
2: Genau, es wird erst Winter, bevor es losgeht. Es geht um das Gleisstück zwischen dem Betriebshof und der Hindenburgstraße. Rund 2,5 Kilometer, 4 Haltestellen. Der Rest der neuen Citybahnstrecke ist sowieso noch nicht fertig.
1: Und warum hakt es da gerade? Projektleiter Sebastian Brandenbusch sagt, das gibt mehrere Gründe dafür.
3: Funde im Erdreich und ich sag mal das Aufrechterhalten des Verkehrs, die hohe Komplexität der Maßnahme haben dann irgendwann dazu geführt, dass wir leider von dem Herbsttermin abweichen mussten.
2: Man sieht am Hauptbahnhof schon einiges. Der Bahnsteig ist da, die Gleise auch. Was noch fehlt, sind die Oberleitungen und ohne fährt da nichts.
1: Auf der Margaretenhöhe ist am Donnerstag ein Betrugsversuch aufgeflogen und das nur, weil ein Nachbar gut aufgepasst hat. Eine 84-Jährige hat einen Schockanruf bekommen. Die Betrüger haben behauptet, ihre Tochter habe einen schweren Unfall verursacht und nun sei eine 5-stellige Kaution fällig.
2: Als dann ein Abholer ins Haus kam, ist ein Nachbar misstrauisch geworden und hat die Polizei gerufen. Der Täter ist in Richtung Sommerburgstraße geflüchtet.
1: Die Polizei sucht jetzt Zeugen. Wer am Donnerstag in der Gegend etwas beobachtet hat, der soll sich melden.
2: Und die Polizei hat noch einen weiteren Aufruf. Sie sucht ein 16-jähriges Mädchen, das verschwunden ist. Emily Lana wurde zuletzt am Dienstag vor ihrer Schule an der Bischofstraße in Altenessen gesehen.
1: Ein Foto und eine Beschreibung findet ihr auf radioessen.de.
2: Dann schauen wir nach Borbeck. Da gibt es Neuigkeiten beim Thema Baumarkt. Hellwig hört auf und Hornbach übernimmt den Standort.
1: Anfang Dezember soll die Übernahme stattfinden. Danach wird erstmal umgebaut für länger. Die Neueröffnung ist dann für den Frühling geplant.
2: Und auch in Rellinghausen tut sich was. Die Hellwig-Filiale da übernimmt Bauhaus. Für den Standort in Kettwig gibt es dagegen noch keinen Nachfolger.
1: Wir bleiben kurz bei einem Thema, das viele Essener Familien beschäftigt. Phänomania, das Mitmachmuseum aus Katernberg mit den ganzen Physikexperimenten zum Ausprobieren. Vor gut einem Jahr ist das Schluss gewesen.
2: Ja, und seitdem wird ein neuer Standort gesucht, in Essen, aber auch in der Umgebung.

0: Umgebung. Im Moment gibt es aber noch keinen.
1: Das heißt also, so schnell kommt Phänomania leider nicht zurück. Und selbst wenn bald ein passender Standort gefunden werden sollte, bis zur Eröffnung dürfte es noch Jahre dauern, denn die Planung ist ziemlich aufwendig.
0: Kurzer Hinweis für alle, die morgen mit der Linie 107 fahren wollen. Die Ruhrbahn arbeitet dieses Wochenende in Stoppenberg an den Gleisen im Bereich der Haltestelle Ernestinenstraße.
1: Und morgen fahren ganztägig Ersatzbusse auf der Linie 107 zwischen Essen Hauptbahnhof und Gelsenkirchen Hauptbahnhof. Und die Gelsenkirchener Straße wird zur Einbahnstraße in Richtung Essen.
0: Gute Nachrichten gibt's heute aus dem Tierheim im Nordviertel. Die Katzen da haben jetzt mehr Platz. Ein neues Katzenhaus ist heute eröffnet worden.
1: Und das war auch dringend notwendig. Im Moment leben da rund 180 Katzen. Die mussten zuletzt auf Fluren, in Containern und sogar auf der Hundestation untergebracht werden. Der Anbau hat rund 3 Millionen Euro gekostet.
0: Der Recyclinghof an der Lierfeldstraße in Altenessen macht ab Mitte November zu. Er wird umgebaut. Danach kann man den Müll dann von oben in die Container werfen. Man fährt da dann auf eine Erhöhung mit dem Auto. Der Umbau soll etwa ein halbes Jahr dauern. Ob es dabei bleibt, ist aber offen. Das hat Fabian Wittling von den Entsorgungsbetrieben so gesagt.
2: Spannend sind natürlich immer die Bodenverhältnisse, der Abriss, ob uns da irgendwelche Altlasten erwarten. Und ansonsten haben wir relativ hohe Anforderungen von der Bezirksregierung, was die Dichtigkeit an der Asphaltfläche betrifft, ist aber soweit alles eingeplant und sollte machbar sein.
0: Und wer gerade die Recyclingstation an der Pferdebahnstraße im Nordviertel nutzen will, die wird aktuell auch schon umgebaut.
1: Zum GOP-Theater jetzt in der nördlichen Innenstadt. Das ist nach monatelangem Umbau jetzt wieder offen und deutlich moderner als vorher. Rund 4 Millionen Euro wurden investiert, die Bühne ist größer geworden und es gibt mehr Sitzplätze.
0: Und heute Abend feiert die neue Show Groove Weltpremiere. Akrobatik, Tanz und Musik und das alles im 70er-Jahre-Disco-Stil.
1: Und zum Schluss die gute Nachricht, die kommt aus der Wissenschaft. Forscher der Uni Duisburg-Essen, die entwickeln gerade ein digitales Warnsystem für Krisenfälle.
0: Zusammen mit Unternehmen und anderen Wissenschaftlern wird eine KI mit Daten gefüttert, aus dem Abwasser, von Apotheken, aus Kliniken und vom Wetter. Das System soll dann in Echtzeit zeigen, wie viele Intensivbetten frei sind und wie es um die Medikamentenvorräte steht.
1: Die Idee dahinter, Deutschland soll damit besser auf Pandemien oder Naturkatastrophen vorbereitet sein. Sicherlich ein guter Ansatz. Und das war der Nachrichtenüberblick für heute von Radio Essen am 18. September. Wir wünschen euch ein schönes Wochenende.
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4: Mit ein paar Wolken geht's durch den Abend. Die ziehen bei uns gerade noch so durch die Gegend. So langsam lockert's aber auch auf. Bis 19 Grad sind aktuell maximal drin. Dazu ist es trocken. Morgen kommen dann nur ganz selten mal ein paar Tropfen runter. Sonst bleibt es die meiste Zeit trocken. Dazu wieder einige Wolken. Gerade über Nachmittag ist da aber auch noch mal ein bisschen Sonne drin bei bis 23 Grad.
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4: Ja, und ich glaube, da habe ich mich vorhin ein bisschen zu früh gefreut. Es ist jetzt wieder ein bisschen mehr los auf den Straßen. Das sind die längsten Staus für euch ab 5 Minuten Zeitverlust. Wir starten einmal auf der A2. Hannover Richtung Dortmund zwischen Porta Westfalica und Flotow West. Da staut es sich immer noch nach einem Unfall, aktuell für 7 Kilometer. Eine knappe Dreiviertelstunde kommt da oben drauf. Dann gehen wir auf die A3, Frankfurt Richtung Köln zwischen Siebengebirge und dem Kreuz Born-Siegburg. Auch hier hat es einen Unfall gegeben, 2 Kilometer Stau, 24 Minuten plus. Dann gehen wir auf die A3, Köln Richtung Arnheim zwischen dem Kreuz Oberhausen West und dem Kreuz Oberhausen, 2 Kilometer, 16 Minuten mehr. Die A45, Gießen Richtung Hagen zwischen Freudenberg und dem Kreuz Olpe Süd, 1 Kilometer, 10 Minuten plus. Dann geht's weiter auf der A46, Hemer Richtung Hagen zwischen Iserlohn-Seilersee und Iserlohn-Zentrum, dichter Verkehr, 9 Minuten mehr. Die A57, Köln Richtung Krefeld zwischen Bowart und Krefeld-Oppum, 1 Kilometer Stau, 7 Minuten mehr. Die A59, Köln Richtung Bonn zwischen Köln-Lind und Troisdorf, 2 Kilometer, 11 Minuten Wartezeit. Und die A560 habe ich noch für euch, Hennef Richtung St. Augustin, zwischen St. Augustin und dem Dreieck St. Augustin West, 1 Kilometer, 5 Minuten kommen hier oben drauf. Allen unterwegs eine gute Fahrt und ganz viel Geduld. Zusammen. Der Freitagabend ist das bei uns. Sarah Heinz ist hier, heute mal wieder ohne Mütze unterwegs übrigens. Das gehört für mich im Herbst ja an echt vielen Tag dazu. Aber heute ist irgendwie so Hin- und Her-Wetter. Da warte ich lieber noch ein bisschen, bis es wirklich kälter wird. Schön, dass ihr dabei seid.
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4: Hier gibt's jetzt wieder ganz viel Musik. Los geht's direkt mit einem Klassiker von Michael Jackson, They Don't Care About Us.

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0: Demokratie lebt ja vom Mitreden, vom Mitgestalten und Mitverantworten. Deswegen schauen wir unter Motto Demokratie braucht viele Stimmen. Die ganze Woche schon auf Themen rund um Demokratie. Das ist eine bundesweite Aktion und wir machen mit.
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0: Ja, wir quatschen ja hier jeden Tag über Sachen, die wir

0: wichtig für euch sind, auch über Politik. Und da ist es natürlich auch wichtig, dass unsere Nachwuchskräfte im Journalismus ordentlich ausgebildet sind und lernen, ja, Themen richtig zu recherchieren und aufzubereiten. Deswegen waren unsere Volontärinnen und Volontäre diese Woche auch im NRW-Landtag, haben sich da alles angeschaut und konnten auch mit Politikern sprechen, zum Beispiel mit Landtagspräsident André Cooper.
1: Wir haben sie in meiner Zeit eingeführt, weil es a, die Wahrnehmbarkeit von Landespolitik noch einmal schärft, b, aber auch wir noch mal darauf hinweisen können, dass es so wichtig ist, dass Demokratie auch nur dann möglich ist, wenn man Journalistinnen und Journalisten hat, die gute, sachliche Informationen liefern, sodass sich Bürgerinnen und Bürger ihre eigene Meinung bilden können und dann mitdiskutieren können. Und da sind auch die Lokalradios in NRW extrem wichtig.
0: Aber auch für unsere Volos, ne, die gerade ihre Ausbildung beim Radio machen, hat der Besuch im Landtag ziemlich wichtige Erkenntnisse eingebracht.
2: Also erstmal finde ich es krass, wie offen die dann trotzdem noch zu uns sind und dass sie dann teilweise doch aus ihrer politischen Haut rauskommen. Dass man halt irgendwie weiß, okay, da steckt ein Mensch hinter.
3: Und auch mal so Hintergrundgespräche mitzunehmen, mit Politikerinnen und Politikern zu sprechen, ist schon sehr cool.
4: Ich finde, für unsere Demokratie ist Austausch Nummer eins quasi, was man machen sollte, denn ohne Reden klappt es einfach nicht. Und da ist es auch wichtig, uns als Journalisten mit einzubeziehen, denn nur so können wir überhaupt wissen, was hier abgeht und können das dann ja auch verbreiten. Also deshalb ist ein Austausch super wichtig.
0: Ja, so sieht's aus. In unserer Themenwoche Demokratie braucht viele Stimmen haben wir auch auf die Nachwuchsjournalistinnen und Journalisten geguckt. Die waren diese Woche im NRW-Landtag in Düsseldorf. Alle Infos zur Themenwoche findet ihr auch online auf unserer Homepage.
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1: Ich bin Lea Matschulat. Die hohen Spritpreise machen nicht nur uns hier in Deutschland zu schaffen. Andere Länder haben die gleichen Probleme. Frankreichs Präsident Macron will deshalb jetzt ein G7-Treffen einberufen, um nach gemeinsamen Lösungen zu suchen. Das kündigte er in Paris an.
2: Mehrfach haben Fischer in Frankreich Energielager blockiert und die Angst, dass der Protest ausarten könnte, ist groß. Präsident Macron hat jetzt noch einmal betont, dass die Preise nicht wegen der Regierung, sondern wegen der schwierigen internationalen Lage so hoch sind. Um dem entgegenzuwirken, will Macron nun den Schulterschluss mit Deutschland und den anderen G7-Staaten suchen. Sie sollen sich mit Blick auf die Gasvorräte, auf Exporte und auch die Produktionskapazitäten stärker absprechen. Zur Debatte stellen will Macron auch, ob die Länder Teile ihrer strategischen Reserven freigeben sollten, um Druck aus dem Markt zu nehmen. Aus Paris, Rahel Sommer.
1: Die Bundesregierung verhandelt mit den Ländern auch darüber, den Tankrabatt wieder einzuführen. Das hat die deutsche Presseagentur aus Koalitionskreisen erfahren. Konkret könnte die Energiesteuer erneut faktisch um 17 Cent gesenkt werden, hieß es. Außerdem gehe es um einen Spritpreisdeckel. Auch nach der Rückendeckung durch die CDU-Ministerpräsidenten steht Kanzler Merz unter Druck. Fast die Hälfte der Menschen in Deutschland rechnet damit, dass er noch in diesem Jahr abgelöst wird. Das zeigt eine neue Umfrage. Am Sonntag drohen der CDU die nächsten beiden Wahldebakel.
3: In den letzten Umfragen liegt die CDU in Mecklenburg-Vorpommern nur noch bei 6% und kämpft um den Einzug in den Landtag. Würde sie den verpassen, hielte es eine Mehrheit von 56% für unwahrscheinlich, dass Merz sich noch als Kanzler halten könnte. Das zeigt eine neue Umfrage. Auch in Berlin droht eine Pleite für die CDU. Derzeit liegen die Linken dort knapp vorn. Der Kanzler hat für den Wahlabend alle CDU-Ministerpräsidenten zu sich eingeladen. Gut möglich, dass es direkt zur Krisensitzung kommt. Thomas Bremser, Nachrichtenredaktion.
1: In Russland haben die Antikriegspartei Jabloko und andere Kräfte Wahlrechtsverstöße gemeldet. Der Jabloko-Chef spricht von massivem Druck auf Wahlbeobachter seiner Partei. In Moskau und St. Petersburg etwa seien sie nicht ins Wahllokal gelassen worden, obwohl sie das Recht hätten, die Stimmabgabe zu kontrollieren. Die Wahl läuft bis Sonntag. Und das waren die Nachrichten mit Lea Matschulat.
4: Das Wetter.
5: Die meisten Wolken sind inzwischen abgezogen. Es sind fast nur noch so ein paar dünne Schleierwolken unterwegs. Dazu ist es trocken, aktuell bei bis 16 Grad. Morgen kommen wir dann auf Werte bis 23 Grad. Regen ist ganz selten nur drin. Dazu viele Wolken und immer wieder kämpft sich die Sonne so ein bisschen durch, vor allem am Nachmittag.
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5: Ja, die Straßen sind noch gut voll. Das hier sind nur die längsten Meldungen für euch ab 5 Minuten Zeitverlust. Wir starten auf der A1 Köln Richtung Münster zwischen Schwerte und dem Kreuz Dortmund-Unna. 3 Kilometer, 23 Minuten plus. Die A2 Dortmund Richtung Hannover zwischen Feldheim und Rehren staut es sich für 4 Kilometer, 26 Minuten dauert es länger. Dann gehen wir auf die A2 Hannover Richtung Dortmund zwischen dem Kreuz Bad Oeynhausen und Pluto West. Da staut es sich nach einem Unfall für 5 Kilometer, 39 Minuten dauert es länger. Die A3 Frankfurt Richtung Köln zwischen Bad Honnef-Linz und dem Kreuz Bonn-Siegburg, 5 Kilometer, 37 Minuten plus. Die A3 Köln Richtung Arnheim zwischen dem Kreuz Oberhausen West und dem Kreuz Oberhausen, 2 Kilometer, 9 Minuten mehr. Die A45 Gießen Richtung Hagen zwischen Freudenberg und dem Kreuz Olpe Süd, 4 Kilometer Stau, 20 Minuten Wartezeit. Die A59 Köln Richtung Bonn zwischen Spich und Troisdorf, hier ist dichter Verkehr, 5 Minuten dauert es länger. Und die A61 Koblenz Richtung Mönchengladbach zwischen Weilerswist und Erbstadt, 1 Kilometer, 7 Minuten plus. Allen unterwegs eine sichere Fahrt und ganz viel Geduld. Hi zusammen, Sarah Heinz ist hier und es gibt eine Sache, an die kommt einfach nichts ran, jetzt im Herbst, finde ich. So ein richtig schön ausgedehnter Spaziergang im Wald, am besten noch mit so Nebel und einem heißen Kaffee in der Hand. Ja, und alles riecht dann so richtig frisch nach Natur und Holz. Boah, ich liebe das. Sind jetzt am Wochenende eigentlich ganz gute Bedingungen für, falls ihr ein bisschen vor die Tür wollt. Ihr hört den Freitagabend, schön, dass ihr am Start seid.
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Emerald Eyes von Alex Warren war das für euch am Freitagabend. 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

0: Das Wetter.
1: An den meisten Stellen ist der Himmel inzwischen ziemlich klar. Wolken sind gerade fast keine mehr unterwegs. Trocken bleibt es auf jeden Fall noch bis in die Nacht rein. Im Moment kommen wir auf Werte bis 16 Grad. Morgen sind dann bis 23 Grad drin. Dazu gibt es nur vereinzelt mal ein paar Tropfen, sonst ist es auch da trocken. Zwischen den ganzen Wolken schafft es die Sonne über den Tag dann auch mal durch.
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1: Immer noch gut was los auf den Straßen. Das sind die längsten Staus ab 9 Minuten Zeitverlust. Wir starten auf der A1 Köln Richtung Münster zwischen Schwerte und dem Kreuz Dortmund-Unna. 3 Kilometer, 23 Minuten plus. Dann gehen wir auf die A2 Dortmund Richtung Hannover zwischen Feldheim und Rehren. 5 Kilometer, eine knappe halbe Stunde länger. Und einmal in der Gegenrichtung auf der A2 Hannover Richtung Dortmund zwischen dem Kreuz Bad Odenhausen und Flotow West. Hier staut es sich aktuell wegen Bauarbeiten für 4 Kilometer. 34 Minuten kommen obendrauf. Dann gehen wir auf die A3, Frankfurt Richtung Köln zwischen Siebengebirge und dem Kreuz Bonn-Siegburg. 2 Kilometer, 9 Minuten mehr. Die A3, Oberhausen Richtung Arnheim zwischen Oberhausen-Holten und dem Kreuz Oberhausen. 1 Kilometer, 13 Minuten mehr. Die A40, Venlo Richtung Duisburg zwischen Wachtendonk und Kempen. 1 Kilometer, 9 Minuten mehr. Die A45, Gießen Richtung Hagen zwischen Freudenberg und dem Kreuz Olpe Süd. 3 Kilometer, 22 Minuten braucht ihr da länger. Und die A61, Koblenz Richtung Mönchengladbach. Hier staut es sich nach einem Unfall zwischen Zwisttal und Erftstadt für 1 Kilometer, 13 Minuten Wartezeit. Allen unterwegs viel Geduld und eine sichere Fahrt. Einen entspannten Freitag wünsche ich euch. Sarah Heinz ist hier um knapp 8:30 und wir steuern hier zusammen durch den Abend. Hier geht's jetzt direkt wieder in die Musik rein.
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1: Und den Start macht Bibi Rexha. Da muss ich ja immer jetzt an die Story von einer Kollegin hier aus unserer Musikredaktion denken. Die hat die Gute nämlich super spontan auf dem Weg zur Bühne bei einem großen Festival interviewen dürfen. Und die sind da wirklich einfach zusammen spontan dann Richtung Bühne gefahren und haben im Auto das Interview geführt. Auf jeden Fall eine richtig coole Frau. Ihr hört sie jetzt mit New Religion.
2: Die

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0: Musik von Nickelback am Freitagabend. Ja, viele Serienfans von euch, die freut das bestimmt. Die Actionserie Reacher bekommt nämlich ein Spin-off. Film- und Streaming-Experte Jörg Albrecht, die Fans bekommen direkt nach dem Staffelfinale von Reacher schon Nachschlag, ne?
1: Ja, und der Nachschlag, der ist anders als bei der Serie Reacher auch direkt komplett mit allen 8 Folgen verfügbar. Neegly heißt dieses Spin-off, also diese Ableger aus der Welt von Reacher. Und beim Serientitel werden Fans sofort wissen, Neegly, das ist doch der Name von Reachers Ex-Kameradin bei der Militärpolizei. Diese Frances Neegly ist nämlich schon in vielen Folgen von Reacher mit dabei gewesen.
2: Ich weiß, ich gelte als schwierig.
3: Da bist du nicht die Einzige.
1: Den Auftakt zur neuen Serie, den stemmen die Titelheldin und Reacher noch gemeinsam. Bedeutet Reacher, Alan Richardson hat einen Kurzauftritt. Danach aber muss Frances Neegly, die als Privatdetektivin arbeitet, ohne ihn auskommen.
2: Ich arbeite nur mit wem ich will.
4: Das ist das Problem. Sie wollen mit keinem hier arbeiten.
0: Ist denn Neegly jetzt ja wirklich einfach nur eine weibliche Version von Reacher oder unterscheiden sich die beiden Serien auch?
1: Also auch wenn beide, wie wir ja gerade schon gehört haben, sich als schwierig bezeichnen, da gibt es schon große Unterschiede. Während Reacher heikle Situationen meist mit seinen Muskeln und seinem Instinkt meistert, setzt Neegly dann doch eher ihren Kopf ein. Was aber beide Serien letztlich miteinander verbindet, das ist die schnörkellose Inszenierung. Gute Entscheidung also, Maria Stan, die Neegly spielt, eine eigene Serie zu geben.
0: Ja, dann sind wir auf jeden Fall mal gespannt. Seit Mittwoch könnt ihr Neegly auf Amazon Prime sehen. Danke, Jörg, für die Infos.
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1: Ich bin Lea Matschulat. Um die Verbraucher zu entlasten, wird die Bundesregierung erneut einen Tankrabatt einführen, außerdem geplant ein Spritpreisdeckel. Es gibt eine grundsätzliche Einigung auf beide Maßnahmen, das erfuhr die Deutsche Presseagentur nach Verhandlungen der Bundesregierung mit Vertretern der Länder aus Regierungskreisen. 2 Wochen nach der Landtagswahl in Sachsen-Anhalt richten sich die Blicke mit Spannung auf den anstehenden Wahlsonntag. Dann wird in Mecklenburg-Vorpommern und in Berlin gewählt. Es könnte knapp werden. Vor allem in Mecklenburg-Vorpommern, wo sich ein Kopf-an-Kopf-Rennen zwischen SPD und AfD abzeichnet.
2: Mittlerweile hat die amtierende Ministerpräsidentin Schwesig mächtig aufgeholt und führt in den neuesten Umfragen. Bitter werden dürfte es dagegen für die CDU, denn die liegt aktuell nur bei mageren 6%. In Berlin könnte erstmals eine linken Politikerin regierende Bürgermeisterin werden. Die Partei liegt derzeit knapp vor der amtierenden CDU. Die Wahlen haben definitiv Folgen für die Bundespolitik, denn je nachdem, wie die CDU abschneidet, könnte die Debatte um Kanzler Merz erneut Fahrt aufnehmen. Thomas Bremser, Nachrichtenredaktion.
1: Zeitenwende auch am Himmel. Dutzende amerikanische Tarnkappenjets vom Typ F-35 hat Deutschland in den USA bestellt. Am Abend wurde in den USA im Beisein von Verteidigungsminister Pistorius der erste fertige Kampfjet für Deutschland präsentiert.
3: Das US-Rüstungsunternehmen Lockheed Martin liefert in Texas den ersten von Deutschland bestellten Kampfjet vom Typ F-35 aus. Verteidigungsminister Pistorius sprach von einer neuen Ära mit dem modernsten Kampfflugzeug der Welt. Die Bundesregierung will 35 der Maschinen für 10 Milliarden Euro kaufen. Das Flugzeug soll die überalterte Tornado-Flotte ablösen und dann einen wichtigen Teil zur Abschreckung beitragen. Die Ausbildung von Piloten und Technikern in den USA hat in diesem Jahr begonnen. Aus New York, Anne Pollmann.
1: Jan Böhmermann beendet seine Show ZDF Magazin Royal zum Jahresende. Man befinde sich aktuell in guten Gesprächen zu einem möglichen neuen Showkonzept, teilte das ZDF mit. Satiriker Böhmermann führt seit mehr als 6 Jahren durchs ZDF Magazin Royal. Und das waren die Nachrichten mit Lea Matschulat.
4: Das Wetter.
5: Einen ziemlich klaren Himmel haben wir über uns. Wolken sind nur noch vereinzelt drin, Regen ist gerade auch nicht dabei. Bis 15 Grad sind im Moment in der Spitze drin. Morgen bleibt es neben ein paar seltenen örtlichen Schauern dann weiter trocken. Dazu einige Wolken, ab und zu schaffen es aber auch ein paar Sonnenstrahlen zu uns.
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5: Ja, kurz nach 9 und die Straßen sind immer noch ziemlich voll. Das hier sind die längsten Staus ab 10 Minuten Zeitverlust. Es geht los auf der A1 Köln Richtung Dortmund zwischen dem Kreuz Wuppertal Nord und Gevelsberg. 1 Kilometer, 10 Minuten länger. Die A1 Köln Richtung Münster zwischen Schwerte und Unna. 2 Kilometer, eine knappe Viertelstunde plus. Dann gehen wir auf die A2 Dortmund Richtung Hannover zwischen Veltheim und Rehren. 5 Kilometer, eine knappe Dreiviertelstunde kommt da oben drauf. Und in der Gegenrichtung auf der A2 Hannover Richtung Dortmund zwischen dem Kreuz Bad Oeynhausen und Flotow West. Da staut es sich für 4 Kilometer wegen Bauarbeiten 23 Minuten mehr. Die A3 Oberhausen Richtung Arnheim zwischen Oberhausen-Holten und dem Kreuz Oberhausen. Da ist 1 Kilometer Stau, 12 Minuten dauert es länger. Die A40 Venlo Richtung Duisburg zwischen Wachtendonk und Neukirchen-Fluhn. 1 Kilometer, eine Viertelstunde plus. Die A44 Dortmund Richtung Kassel zwischen Lichtenau-Westfalen und Warburg. 2 Kilometer, 25 Minuten mehr. Und die A45 habe ich noch Gießen Richtung Hagen zwischen Freudenberg und dem Kreuz Olpe Süd. 2 Kilometer, 11 Minuten länger. Allen unterwegs viel Geduld und eine gute Fahrt. Der Freitagabend ist das. Und habt ihr es schon gesehen? In Bolivien wurde zum ersten Mal seit über 100 Jahren eine neue Katzenart entdeckt. Trägt jetzt die Bezeichnung Leopardus tilcao. Ich hoffe, ich habe es richtig ausgesprochen. Und sieht wirklich aus wie so ein kleiner Leopard mit ganz großen Augen und ist kleiner als eine Hauskatze. Ey, ich habe fast geheult, als ich die Fotos gesehen habe. So süß finde ich die. Sarah Heinz ist hier, Katzenfan aus Überzeugung. Und hier geht's jetzt weiter mit Musik.
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5: Sound von David Guetta und Jennifer Lopez ist das für euch. Save Me Tonight.

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1: So von Trachten zu einem Oktoberfest unbedingt. 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Also würde mir persönlich nicht so gut gefallen.
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3: Ja, 3/4 in braun. Steht ihm sehr gut.
2: Kann er gut tragen, ja?
3: Ja.
2: Tragen Sie das auch privat?
4: Nee, auf gar keinen Fall.
5: Na, mit genug Überzeugung kann aber jeder so eine Hose rocken, auch im Alltag. Und, ja, und wenn es zu eng ist, vielleicht habt ihr ja noch ein bisschen Rapsöl über zu Hause, ne?
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0: Das Wetter.
1: Wenn ihr Sterne gucken wollt, dann macht's am besten jetzt noch oder in der nächsten Stunde. Danach kommt nämlich wieder eine dicke Wolkenfront auf uns zu. Die kann in der Nacht vereinzelt auch mal leichten Regen dabei haben. Aktuell erreichen wir bis 15 Grad. Morgen ist es dann gut bewölkt. Im Tagesverlauf sind aber auch mal ein paar Lücken dabei, wo die Sonne ganz gut durchkommt. Bis 23 Grad bekommen wir.
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1: An einigen Stellen staut es sich immer noch ein bisschen. Das sind die längsten Staus ab 5 Minuten Zeitverlust. Wir fangen an auf der A1 Köln Richtung Dortmund zwischen dem Kreuz Wuppertal Nord und Gebelsberg. 1 Kilometer, 12 Minuten mehr. Die A1 Köln Richtung Münster zwischen Schwerte und Unna. 2 Kilometer, eine Viertelstunde plus. Die A2 Dortmund Richtung Hannover zwischen Veltheim und Rehren. Da sind 4 Kilometer Stau, eine knappe halbe Stunde kommt obendrauf. Und in der Gegenrichtung A2 Hannover Richtung Dortmund zwischen dem Kreuz Bad Oeynhausen und Flotow West. Da sind 3 Kilometer Stau, 19 Minuten dauert es länger. Dann gehen wir auf die A3 Oberhausen Richtung Arnheim zwischen Oberhausen-Holten und dem Kreuz Oberhausen. 1 Kilometer, 12 Minuten Wartezeit. Die A44 Dortmund Richtung Kassel zwischen Lichtenau-Westfalen und Diemelstadt. 3 Kilometer, 25 Minuten mehr. Die A45 Gießen Richtung Hagen zwischen Freudenberg und dem Kreuz Olpe Süd. 1 Kilometer, 5 Minuten plus. Und die A59 Köln Richtung Bonn zwischen Spich und dem Dreieck St. Augustin West. Auch hier ist 1 Kilometer Stau und es dauert 5 Minuten länger. Allen unterwegs eine gute Fahrt und ganz viel Geduld. Einen schönen Abend wünsche ich euch. Sarah Heinz ist hier am Freitag und wir springen hier direkt wieder in die Musik rein. Usher ist gleich mit dabei. Self-Aware von Temper City habe ich für euch. Und los geht's jetzt ein Ticken ruhiger mit Rosalyn und dem Song Snap.
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0: Der Freitagabend ist hier und das nächste Duo hier, das weiß auf jeden Fall, wie man gute Laune in einen Song verpackt. Fastboy, die beiden Brüder aus Berlin, die waren bei uns im Studio. Vor kurzem ist nämlich ihre neue Single Music Sounds rausgekommen und dazu wollten wir natürlich mehr wissen.
1: Also es ist auf jeden Fall ein schön sommerlich leichter, gut gelaunter, grooviger Song, der daherkommt. Und wir, naja, wir machen gerne mal was mit ein bisschen, ja, nicht nur so pure Happiness, ein bisschen nostalgisch, ein bisschen emotional. Auch bei der Nummer haben wir tatsächlich auch mal gedacht, ey, wir können als Fastboy auch ruhig mal einen Song machen, zu dem man einfach gut tanzen kann, zu dem man sich irgendwie in den Herbst noch rein richtig schön wohlfühlen kann und sommerlich.
0: Ja. Klingt ja auch wie das perfekte Gegenmittel, jetzt wo es draußen wieder grauer und dunkler wird. Eigentlich, ne, klingt es genau richtig, aber ja auch irgendwie so ein bisschen schräg vom Timing her. Also wie kommt man denn auf die Idee, ausgerechnet jetzt im Herbst so eine Sommernummer rauszubringen, haben wir uns gefragt. Wann kam denn die Idee dazu?
1: Im Winter.
2: Der Song entstand im Winter. Das ist aber ganz häufig so, dass die ganz sommerlichen Ideen im Winter entstehen. Da, wahrscheinlich, weil man sich da im Kopf dahin träumt. Und der ist entstanden letztes Jahr im November oder sowas. Letztes Jahr im November an einem kalten Tag an der Spree. Also manchmal dauern Songs 3 Jahre, manchmal dauern die einen Tag. Der Song war ich recht schnell fertig, nach so 3 Stunden.
1: Und dann haben wir ein halbes Jahr später, glaube ich, wieder aufgemacht. Wir sind auch mal ins Studio gegangen. Ja, fast wie so ein bisschen 70s, 80s, grooviger, auch mit ein paar Gitarren reingebracht und so, diese Drums und so.
0: Ja, hört sich doch nach einer sehr entspannten Nummer an. Und ich finde, wie Fastboy da rangehen, macht das Ganze auch irgendwie noch mal cooler und lockerer. Music Sounds ist das jetzt für euch von Fastboy.
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1: Ich bin Diana Kramer. Die schwarz-rote Koalition hat zur Entlastung bei den hohen Spritpreisen eine grundsätzliche Einigung auf einen Tankrabatt und einen Spritpreisdeckel erzielt. Das erfuhr die Deutsche Presseagentur aus Regierungskreisen nach Verhandlungen der Bundesregierung mit Vertretern der Länder.
2: Den Tankrabatt kennen Autofahrer schon. Im Sommer war er für 2 Monate in Kraft, senkte die Steuern auf Benzin und Diesel um rund 17 Cent. Wobei nicht alles davon bei den Tankenden ankam. Außerdem kosteten

0: Die 2 Monate Tankrabatt, die Regierung Milliarden. Das wird nun also wieder teuer, gilt aber immerhin als schnell wirksame Maßnahme. Ein Spritpreisdeckel ist neu für Deutschland, es gibt ihn aber zum Beispiel in Belgien und Luxemburg. Dabei legt der Staat einen Höchstpreis für Sprit fest, unter anderem anhand von Ölpreis, Transportkosten und festgelegter Marge für die Händler. Aus Berlin, Ronny Tochau.
1: 2 Wochen nach der einschneidenden Landtagswahl in Sachsen-Anhalt wird an diesem Sonntag in Mecklenburg-Vorpommern und Berlin gewählt. Neue Umfragen sagen in Mecklenburg-Vorpommern ein knappes Rennen zwischen SPD und AfD und in Berlin zwischen Linke und CDU voraus. Je nachdem, wie die CDU abschneidet, könnte die Debatte über die politische Zukunft von Parteichef und Kanzler Friedrich Merz erneut Fahrt aufnehmen. Seit Anfang der Woche beschäftigt der Fund von Drohnenteilen in der Nähe des Militärflughafens Wunsdorf in Niedersachsen die Ermittler. Die Bundesanwaltschaft prüft nun einen möglichen Zusammenhang mit dem Drohnenvorfall am Flughafen Leipzig.
2: Auch heute suchen Ermittler das schwer zugängliche Gelände bei Hannover nach Hinweisen ab. Dort war die Drohne abgestürzt und in mehrere Teile zerbrochen, ganz in der Nähe eines wichtigen Standorts der Bundeswehr. Der NDR berichtet, die Bauweise der Drohne ähnele der Drohne in Leipzig. Ein Teil solle aus einem 3D-Drucker stammen und nicht im Handel erhältlich sein. Am Flughafen Leipzig-Halle war Anfang August eine mit Sprengstoff präparierte Drohne gefunden worden, neben ukrainischen Frachtflugzeugen. Die Bundesregierung macht Russland verantwortlich. Thomas Bremser, Redaktion.
1: Zum Fußball. Die Frauenbundesliga wird ab kommenden Sommer nicht mehr vom Deutschen Fußballbund organisiert. Das hat nun auch offiziell ein außerordentlicher DFB-Bundestag entschieden. Ab 1. Juli 2027 ist der Ligaverband FBL e.V. für die 14 Frauenbundesligisten zuständig. Und das waren die Nachrichten mit Diana Kramer.
3: Das Wetter.
4: An den meisten Stellen ist der Himmel gerade noch klar. Die nächsten Stunden zieht es aber wieder gut zu und örtlich können auch mal ein paar Tropfen dabei sein. Bis dahin bleibt es aber trocken bei Werten bis 14 Grad. Morgen wird es dann nochmal ganz angenehm bei Höchstwerten bis 23 Grad. Dazu kann es örtlich wieder leicht regnen im Tagesverlauf und es ist insgesamt eher bewölkt. Ab und zu quetscht sich da aber auch mal die Sonne durch.
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4: Und die Straßen sind auch jetzt immer noch gut voll. Das sind die längsten Staus für euch ab 5 Minuten Zeitverlust. Wir starten einmal auf der A1 Köln Richtung Dortmund zwischen dem Kreuz Wuppertal Nord und Gebelsberg. 1 Kilometer, 9 Minuten plus. Die A1 Köln Richtung Münster zwischen Schwerte und dem Kreuz Dortmund Unna. 2 Kilometer, 13 Minuten mehr. Die A2 Dortmund Richtung Hannover zwischen Feldheim und Rehren. 4 Kilometer, 34 Minuten länger. Die A2 Hannover Richtung Dortmund zwischen dem Kreuz Bad Ohnhausen und Flotow West. 3 Kilometer Stau, 16 Minuten Wartezeit. Die A3 Oberhausen Richtung Arnheim zwischen Oberhausen-Holten und dem Kreuz Oberhausen. 1 Kilometer, 10 Minuten plus. Die A4 Aachen Richtung Köln zwischen dem Kreuz Köln-West und Köln-Klettenberg. Dichter Verkehr, 5 Minuten mehr. Die A44 Dortmund Richtung Kassel zwischen Lichtenau-Westfalen und Warburg. 4 Kilometer, eine knappe halbe Stunde kommt oben drauf. Und die A59 Köln Richtung Bonn zwischen Spich und dem Dreieck St. Augustin West. 1 Kilometer, 5 Minuten Wartezeit. Ein unterwegs, ganz viel Geduld. Kurz nach 10 ist es schon. Wahnsinn, Sarah Heinz ist hier. Und egal, wo ihr gerade so sitzt oder unterwegs seid, ich hoffe, ihr habt einen entspannten Abend.
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4: Mark Forster, der läuft inzwischen ja nicht nur viel im Radio. Bei vielen hat der Gute inzwischen auch den Social Media Feed erobert und zwar als Meme. Da gibt es seit einer Zeit so Witzsprüche über ihn und da muss er auch selbst drüber lachen. Finde ich super. Ihr hört ihn jetzt mit Chöre.

0: Ich sage ehrlich, das wäre mein persönlicher Albtraum. Aber Geschmäcker sind ja bekanntlich verschieden. Auf dem Ballermann gibt es jetzt die Möglichkeit zu heiraten. Also so ganz offiziell direkt neben dem Megapark. Ballermannstar Lorenz Büffel hat da eine Kapelle eröffnet mit so einem Neonschild vorne dran. Das sieht ein bisschen aus wie in Las Vegas. Und der Ansturm ist tatsächlich ziemlich groß. Knapp 4000 Menschen haben sich da schon angemeldet und wollen die Nächsten sein. Aber sind wir mal ehrlich, ne? Direkt bei der Partymeile, da kann es ja auch passieren, dass man ja aus Versehen in diese Kapelle reinstolpert mit der ganz großen Liebe, die man am Abend nach 15 Bier dann kennengelernt hat. Deswegen haben wir mal bei Anwalt Arndt Kempkens nachgefragt, ob so eine Ballermann-Hochzeit wirklich rechtskräftig möglich wäre.
1: Eine gesetzliche Obergrenze für Promille, beispielsweise wir beim Autofahren, 1,1, gibt es bei der Eheschließung nicht. Allerdings, wenn festgestellt wird, dass die Betroffenen zu betrunken sind, dass sie überhaupt nicht mehr wissen, was sie tun, dann muss der Standesbeamte oder die Standesbeamtin die Eheschließung abbrechen, weil ja Zweifel an der Ernsthaftigkeit bestehen müssen und an der Geschäftstüchtigkeit und an der Geistestätigkeit.
0: Ja, also ihr habt's gehört. Grundsätzlich könnt ihr jetzt rechtskräftig am Ballermann heiraten, wenn ihr am Altar nicht zu doll schwankt. Ich glaube, da werden die Scheidungsanwälte in der nächsten Saison ja ganz gut zu tun haben, ne?
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0: Das Wetter.
1: Regen ist gerade keiner dabei, es ist trocken und der Himmel ist klar. Die nächsten Stunden kommen dann wieder mehr Wolken zu uns. Aber auch die bringen in der Nacht nur ganz selten mal ein paar Tropfen mit. Bis 14 Grad bekommen wir gerade. Morgen ist zwischendurch dann immer wieder mal was Sonne drin zwischen den Wolken. Vereinzelt schauert es auch mal leicht, sonst ist es größtenteils trocken bei maximal 23 Grad.
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1: Ja, ich weiß auch nicht so richtig, was das ist heute Abend, aber selbst um 10:30 ist noch ziemlich viel los auf den Straßen. Es geht los auf der A1 Köln Richtung Dortmund zwischen dem Kreuz Wuppertal Nord und Gebelsberg. Da ist 1 Kilometer Stau, 3 Minuten kommen oben drauf. Dann gehen wir auf die A1 Köln Richtung Münster zwischen Schwerte und Unna, 1 Kilometer, 10 Minuten plus. Die A2 Dortmund Richtung Hannover zwischen Veltheim und Rehren, 3 Kilometer, 1/2 Stunde kommt oben drauf. Und in die Gegenrichtung schauen wir einmal auf der A2 Hannover Richtung Dortmund zwischen dem Kreuz Bad Ohnhausen und Flotow West, 2 Kilometer, 6 Minuten mehr. Dann gehen wir auf die A4 Aachen Richtung Köln zwischen dem Kreuz Köln West und Köln Eiffeltor, 1 Kilometer, 10 Minuten mehr. Die A44 habe ich noch, Dortmund Richtung Kassel zwischen Lichtenau-Westfalen und Bräuna, 4 Kilometer, eine knappe 1/2 Stunde kommt da oben drauf. Und die A59 Köln Richtung Bonn zwischen Spich und dem Dreieck St. Augustin West, 1 Kilometer, 5 Minuten Wartezeit. Allen unterwegs eine gute und vor allem sichere Fahrt. Hi zusammen, Sarah Heinz ist hier und wir machen direkt wieder weiter mit Musik. 3 Hits am Stück habe ich jetzt für euch von Sascha, von Shawn Mendes und von Leonie. Die legt ihr jetzt auch zuerst los. Habt einen schönen Abend.
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Diese Woche arbeiten bundesweit Medien aller Art zusammen, zum Beispiel Fernsehen, Zeitungen und auch Radio, und das für die Demokratie. Die Aktion läuft unter dem Motto: Demokratie braucht

0: viele Stimmen, denn das ist für eine funktionierende Demokratie ja auch super wichtig, ne? Dass so viele Stimmen wie möglich gehört werden. Deshalb sprechen wir diese Woche mit euch über das Thema Demokratie und Medien. Und da haben wir euch auch mal gefragt, ja, wie ihr unser Radioprogramm eigentlich so gestalten würdet, wenn ihr einen Tag lang Chefin oder Chef wärt.
1: Irgendwie was Freundlicheres, dass die Leute wieder Spaß haben und nicht nur Sorgen, Sorgen, Sorgen. Irgendwie Lustigeres.
2: Ich will versuchen, möglichst viele internationale Menschen einzuladen, um einfach ein Spektrum der verschiedenen Kulturen, die wir hier haben, zu repräsentieren, dass alle, die reinhören, sich einmal gesehen fühlen.
3: Auf die einzelnen Randgruppen, sag ich mal, noch eingehen. Also ganz viele Arbeitslose oder Wohnungslose. Ne?
4: So ein Podcast-Style, so viele Menschen mit unterschiedlichen Perspektiven und einfach quatschen.
5: Dann noch super Musik.
0: Ja. Ja gut, ne? Die haben wir natürlich schon, die gute Musik. Hört ihr jetzt von Tiffany Harris.
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1: Ich bin Diana Kramer. Autofahrer in Deutschland sollen angesichts der hohen Spritpreise kurzfristig mit einem neuen Tankrabatt entlastet werden. Das teilte die Bundesregierung am Abend mit. Es werde angestrebt, dass der Tankrabatt Anfang Oktober umgesetzt wird. Er soll dann bis Ende des Jahres gelten. Wird er voll weitergegeben, könnte die

0: Entlastung 17 Cent pro Liter betragen, wie schon im Mai und Juni. Daneben ist spätestens ab Januar auch ein Spritpreisdeckel geplant. Zwei Wochen nach der Landtagswahl in Sachsen-Anhalt richten sich die Blicke mit Spannung auf den anstehenden Wahlsonntag. Dann wird in Mecklenburg-Vorpommern und Berlin gewählt. Es könnte knapp werden, vor allem in Mecklenburg-Vorpommern, wo sich ein Kopf-an-Kopf-Rennen zwischen SPD und AfD abzeichnet.
1: Mittlerweile hat die amtierende Ministerpräsidentin Schwesig mächtig aufgeholt und führt in den neuesten Umfragen. Bitter werden dürfte es dagegen für die CDU, denn die liegt aktuell nur bei mageren 6%. In Berlin könnte erstmals eine linken Politikerin regierende Bürgermeisterin werden. Die Partei liegt derzeit knapp vor der amtierenden CDU. Die Wahlen haben definitiv Folgen für die Bundespolitik, denn je nachdem, wie die CDU abschneidet, könnte die Debatte um Kanzler Merz erneut Fahrt aufnehmen. Thomas Bremser, Redaktion.
0: Deutschland hat in den USA Dutzende amerikanische Tarnkappenjets vom Typ F-35 bestellt. Am Abend wurde in Texas im Beisein von Verteidigungsminister Boris Pistorius der erste Kampfjet übergeben.
2: Verteidigungsminister Pistorius sprach von einer neuen Ära mit dem modernsten Kampfflugzeug der Welt. Die Bundesregierung will 35 der Maschinen für 10 Milliarden Euro kaufen. Das Flugzeug soll die überalterte Tornado-Flotte ablösen und dann einen wichtigen Teil zur Abschreckung beitragen. Die Ausbildung von Piloten und Technikern in den USA hat in diesem Jahr begonnen. Aus New York, Anne Pollmann.
0: US-Präsident Donald Trump verbietet dem renommierten TV-Sender CNN ab sofort den Zugang zum Weißen Haus. Betroffen von dem Verbot sind auch der Sender MS Now und das Newsportal Politico, schrieb er auf seiner Plattform Truth Social. Trump wirft ihnen vor, Fake News zu verbreiten. Der US-Präsident führt schon länger einen Kampf gegen Medien, die kritisch über ihn berichten. Und das waren die Nachrichten mit Diana Kramer.
3: Das Wetter.
4: Eine dicke Wolkenfront kommt gerade auf uns zu. Die hat die nächsten Stunden auch ganz selten ein bisschen Regen dabei. Sonst bleibt es aber trocken. Höchstwerte bis 14 Grad sind im Moment drin. Morgen geht es dann noch mal ein bisschen nach oben mit den Werten. Bis 23 Grad erreichen wir in der Spitze. Dazu regnet es auch hier wieder nur ganz selten. Sonst bleibt es trocken. Es ist größtenteils bewölkt. Ab und zu bekommen wir aber auch mal ein paar Sonnenstrahlen ab.
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4: Immer noch gut was los auf den Straßen. Es lichtet sich aber so langsam. Wir starten einmal auf der A1 Köln Richtung Dortmund zwischen dem Kreuz Wuppertal Nord und Gevelsberg. Hier ist dichter Verkehr. 2 Minuten kommen da oben drauf. Dann die A1 Köln Richtung Münster zwischen Schwerte und Unna. 1 Kilometer, 7 Minuten. Die A2 Dortmund Richtung Hannover zwischen Feldheim und Rehren. 3 Kilometer, 28 Minuten plus. Die A4 Aachen Richtung Köln zwischen dem Kreuz Köln West und Köln Klettenberg. 1 Kilometer, 13 Minuten mehr. Die A4 Köln Richtung Aachen zwischen dem Kreuz Köln Remberg und Köln Poll. Dichter Verkehr. 1 Minute kommt oben drauf. Dann gehen wir auf die A44 Dortmund Richtung Kassel zwischen Lichtenau-Westfalen und Warburg. 4 Kilometer, 26 Minuten Wartezeit. Und die A59 habe ich noch. Köln Richtung Bonn zwischen Spich und dem Dreieck St. Augustin West. Hier sind 2 Kilometer Stau. 7 Minuten dauert es länger. Kommt gut durch. Endspurt, der Freitag ist fast vorbei, aber gut, dass das Wochenende damit nicht auch schon rum ist, ne? Sarah Heinz ist hier, schön, dass ihr am Start seid.
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4: Und hier kommt ein richtiger Klassiker für euch von Sting. Vor fast 40 Jahren ist der Song rausgekommen, nur wenige Jahre nach der letzten gemeinsamen Tour mit The Police. Englishman in New York ist das für euch.

So, wir schreiben ja das Jahr 2026 und ich glaube, seit einer Weile wird es immer deutlicher. Wir leben aktuell in einem Zeitalter von Song-Comebacks. Alle paar Jahre kommen ja wieder Lieder hoch, die man gefühlt jahrzehntelang nicht gehört hat. Erst trendet die Nummer dann auf Social Media.

Und dann landet sie oft wieder in den Charts und wird auch öfter im Radio gespielt. Das ist jetzt auch bei einer Nummer von Wir sind Helden passiert, beim Song Von hier an blind. Über 20 Jahre ist der Song schon alt und jetzt ist er plötzlich wieder auf Platz 4 der Singlecharts. Ja, vor ein paar Wochen hatte ein Influencer den Song nämlich nochmal hochgepusht. Seitdem sind viele auf den Trend aufgesprungen, haben auch eigene

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1: Aber jetzt in der Version, wo wir alle den Text verstehen.
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0: Das Wetter.
1: An vielen Stellen ist es gerade schon wieder gut bewölkt. Die nächsten Stunden bleibt es die meiste Zeit über aber trocken. Das Ganze bei bis 14 Grad. Auch morgen ist nur vereinzelt ein bisschen Regen drin. Dazu sind viele Wolken dabei. Da schafft die Sonne dann vor allem am Nachmittag ein bisschen besser durch.
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1: Einige Meldungen habe ich hier noch für euch. Wir starten einmal auf der A1 Köln Richtung Dortmund zwischen dem Kreuz Wuppertal Nord und Gevelsberg. Da ist dichter Verkehr. Eine Minute kommt obendrauf. Dann gehen wir auf die A2 Dortmund Richtung Hannover zwischen Bad Eilsen und Rehren. 1 Kilometer, 5 Minuten mehr. Die A3 Frankfurt Richtung Köln zwischen Siebengebirge und Loma. 1 Kilometer, 10 Minuten plus. Die A3 Köln Richtung Frankfurt zwischen Loma und dem Kreuz Bonn-Siegburg. Dichter Verkehr, 8 Minuten länger. Die A4 Aachen Richtung Köln zwischen dem Kreuz Köln-West und Köln-Klettenberg. 2 Kilometer Stau, 4 Minuten plus. Die A43 Recklinghausen Richtung Wuppertal zwischen Bochum-Leer und Bochum-Witten. 1 Kilometer, 11 Minuten mehr. Die A44 Dortmund Richtung Kassel zwischen Lichtenau-Westfalen und Warburg. 3 Kilometer Stau, 18 Minuten Wartezeit. Und die A46 habe ich noch, Hema Richtung Hagen zwischen Iserlohn-Seilersee und Iserlohn-Zentrum. Hier ist dichter Verkehr, 9 Minuten kommen obendrauf.

0: unterwegs eine gute Fahrt und ganz viel Geduld. 11:30 ist es, ihr hört die Freitagnacht mit mir, Sarah Heinz, und ich mache mir hier gleich noch schönen Mitternachts-Snacky, bevor es nach Hause geht. Ich hoffe, ihr habt schön und entspannt, wo auch immer ihr gerade seid. Musik von Nico Santos ist das jetzt für euch.
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0: Morgen startet wieder das größte Volksfest der Welt, das Oktoberfest in München. 16 Tage lang wird da gefeiert mit gut 6 Millionen Menschen. Ja, und die trinken natürlich auch besonders viel, ne? Bis zu 7 Millionen Liter Bier werden da ausgeschenkt, auch mal wieder zu Rekordpreisen. Eine Maß, also ein Liter Bier, kostet über 15 Euro. Weiß ich jetzt nicht, ob das echt sein muss. Naja, aber wenn ihr da hingeht oder vielleicht gerade auch über Nacht schon auf dem Weg seid, haben wir hier noch ein paar Tipps für euch. Es gibt nämlich ein paar Sachen, die sollte man auf der Wiesn nicht sagen.
1: Top 5!
2: Entschuldigung, wissen Sie, wo ich diesen Herrn Ozapfdis finde?
3: Du Zipfelklatscher, du Kreisliger!
1: Top 4!
2: Hallo, haben Sie auch Lebkuchenherzen mit so einem Schriftzug wie wir können ja Freunde bleiben?
3: Ohrstein!
1: Top 3!
2: Also für uns zwei Matcha Latte, ein Pfefferminztee und drei Banana Breads. Aber vegan und glutenfrei bitte, ja?
3: Windig, Zigarettenbierschall.
1: Top 2.
2: Ja, mein Gott, es ist Samstagnachmittag. Sie werden ja wohl noch einen Tisch für 4 Personen haben.
3: Du

0: Fall Top 1.
1: Was? 15 Euro? Ich hatte eine Maß bestellt, nicht drei.
0: Oberschaftelhuber.
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1: Ich bin Diana Kramer. Der Tankrabatt ist zurück. Bund und Länder haben sich darauf geeinigt, Autofahrer wegen der hohen Spritpreise aktuell erneut mit diesem Instrument zu entlasten. Er soll Anfang Oktober umgesetzt werden und bis Jahresende gelten, teilte die Bundesregierung am Abend mit. Finanzminister Lars Klingbeil.
2: Wir stoppen die Abzocke auch durch die Mineralölkonzerne und wir sorgen jetzt dafür, dass schnell die Spritpreise gesenkt werden. Also die Bürgerinnen und Bürger werden es schnell merken, dass über die Absenkung der Energiesteuer das Tanken günstiger wird.
1: Finanzminister Lars Klingbeil. Wie schon im Mai und Juni könnte die Entlastung für Autofahrer bei 17 Cent je Liter liegen, wenn der Tankrabatt, also die Steuersenkung, voll weitergegeben wird. Laut Bundesregierung hat die Maßnahme ein Volumen von 2,5 Milliarden Euro. Die Länder sollen sich mit 50% an den Kosten beteiligen. Daneben ist spätestens ab Januar auch ein Spritpreisdeckel geplant. Schon länger führt US-Präsident Donald Trump einen Feldzug gegen Medien, die kritisch über ihn berichten. Jetzt trifft es unter anderem den renommierten Fernsehsender CNN. Trump verbietet Reporterinnen und Reportern des Nachrichtensenders den Zutritt zum Weißen Haus und damit zu Pressekonferenzen im Oval Office. Auch dem Sender MS Now und dem Newsportal Politico erteilte Trump Hausverbot. Er wirft ihnen wie CNN vor, Fake News zu verbreiten.

0: verbreiten. In der spanischen Nordafrika-Exklave Ceuta ist es erneut zu Tumulten gekommen. Die Lage eskalierte, als hunderte Migranten in ein neues Aufnahmezentrum im Hafen von Ceuta verlegt werden sollten.
1: Gerangel, Geschubse und Polizisten, die mit Warnschüssen in die Luft versuchten, die Lage in den Griff zu bekommen. In der spanischen Exklave Ceuta kam es am frühen Morgen zu tumultartigen Szenen zwischen Migranten und Sicherheitskräften. Nach wochenlangem Ringen hat die spanische Regierung auf dem Hafengelände ein Notlager errichtet. Spaniens oberster Gerichtshof hatte den Umzug aus Sicherheitsgründen zunächst untersagt, in letzter Minute dann doch noch genehmigt. Aus Spanien, Julia Macher.
0: Zum Fußball. Schon vor dem Start des Münchner Oktoberfestes sind die Spieler des FC Bayern in Feierlaune. In kunterbunten Wiesentrikots überrollten die Münchner zu Hause Union Berlin und gewannen haushoch mit 7:0. Zumindest für eine Nacht rückte der deutsche Fußballrekordmeister damit wieder an die Tabellenspitze der Bundesliga.
2: Das Wetter. Und auch diese Nacht ist wieder eine sehr, sehr wolkige Nacht. Und je mehr wir aus der Nacht rauskommen zum Morgen hin, wird es ein bisschen leichten Regen geben. Aber nachher im Tagesverlauf meist wolkig und dann eher niederschlagsfrei, würden wir sagen, bei Temperaturen bis 23 Grad. Dummerweise kommt am Sonntag der Regen zurück und dann Temperaturen auch nur noch bis 22 Grad.
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4: Hier die aktuelle Verkehrslage, A3 Frankfurt-Köln zwischen Siebengebirge und Lohmar, 1 Kilometer Stau, 9 Minuten Zeitverlust. Und in der Gegenrichtung 1 Kilometer stockender Verkehr, 60 Minuten Verzögerung. Zusätzlich auf der A44 Dortmund-Kassel zwischen Lichtenau und Warburg, 1 Kilometer zähfließender Verkehr, 9 Minuten längere Fahrzeit. Und darüber hinaus auf der A560 Hennef St. Augustin zwischen Siegburg und Dreieck St. Augustin West. 1 Kilometer Stau. Wir wünschen allen unterwegs gute Fahrt.
2: Und da sind wir auch schon im Wochenende und die begrüßen wir, diese Wochenendstunden, diese ersten mit Michael Schulte. Man at Work Down Under aus den 80ern habe ich mit dabei und wir starten mit Leonie By Your Side.
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0: Michael Schulte und Lovesick hier bei uns. In ein paar Stunden heißt es Ozapfdies, für eine friedliche Wiesen oder irgendwie so ähnlich. Ja, Oktoberfest in München geht wieder los. Braucht ihr gar nicht hin. Es gibt genug Oktoberfeste hier bei uns in NRW. Wir haben die mal gesammelt. In Düsseldorf läuft zum Beispiel schon das Oktoberfest in Eller. Oder auch das Klever-Oktoberfest ist jetzt am Wochenende am Niederrhein. Dann gibt es ein Oktoberfest in Köln. Es gibt das Rüh-Oktoberfest am Flughafen Essen-Mülheim. In Xanten gibt es ein sehr, sehr berühmtes Oktoberfest. Es gibt eins in Münster und noch zig mehr. Jetzt gucken wir aber nach Eschweiler. Da gibt es auch ein Oktoberfest. Heute zum Beispiel auch wieder die Eschweiler Wiesen. Die sind richtig groß und wissen es auch. Kollegin Kimberly Kahle war da.
1: Das größte Festzelt in ganz NRW. Damit kann man schon mal angeben, würde ich sagen. Während man dann die ein oder andere Haxe isst. Oder was darf es bei euch sein auf den Wiesen?
2: Leberkäse.
3: Knödel.
4: Käsespätzle. Käse und mit Spätzle. Die beiden besten Sachen, die es gibt.
1: Gut, danach ist man dann aber auch voll. Also sehr voll. Bewegen danach eher Fehlanzeige. Aber gut, man kann ja auch im Sitzen klatschen und ein bisschen Stimmung verbreiten. Nur die auf der Bühne, die sollten vorher vielleicht nicht so deftig essen. Kleiner Tipp deshalb an Micky Krause, Lorenz Büffel und die Höhner. Ihr nehmt besser eine Brezen vorher. Was zum Runterspülen bekommt ihr dazu auch noch? Bier. Sehr viel Bier. Rund 50.000 Bierkrüge werden da pro Tag über die Theke gehen. Nicht ganz so viele wie beim Münchner Oktoberfest, aber ja, schmecken tut's genauso gut, ne? Und das Feeling, das ist eigentlich auch so wie in München. Draußen gibt's einen großen Biergarten, eine Foodmeile mit noch mehr leckeren Sachen, um sich den Bauch vollzuschlagen oder auch wieder nüchtern zu werden. Und Kirmesstände, die sind auch da. Da könnt ihr dem Lukas ordentlich einen reinhauen. Also, wenn ihr dafür noch oder wieder die nötige Kraft habt. Ich meine, so ein Ausflug auf die Wiesen, das ist ja schon eine körperliche Höchstleistung bei vielen.
0: So, und jetzt mal so ein richtiger Oktoberfest-Hit. Ach nee, doch nicht. Obwohl, fände ich mal lustig, wenn sie das auf dem Oktoberfest spielen würden in so einem Festzelt. Da stehst du auf so einer Bierbank und dann kommt Emily Sondé und Read All About It. Genialer Hit, aber vielleicht unpassend auf dem Oktoberfest. Hier ist sie, jetzt bei uns, für eure Nacht.
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0: Wetter.
1: Viele Wolken sind unterwegs und ja, wenn es so Richtung Morgen geht, kommt auch ein bisschen Regen zu uns rein nach Nordrhein-Westfalen. In dieser Nacht messen wir Temperaturen so zwischen 9 und 14 Grad. Nachher im Tagesverlauf geht es dann hoch auf teilweise bis zu 23 Grad. Es bleibt ein sehr, sehr wolkiger Samstag heute und meistens niederschlagsfrei am Sonntag. Da kommt leider der Regen zurück.
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2: Hier die aktuelle Verkehrslage A2 Hannover-Dortmund zwischen Kreuz Bad Oeynhausen und Flotow West, 1 Kilometer Stau. Weiterhin auf der A3 Frankfurt-Köln zwischen Siebengebirge und Lohmar, 1 Kilometer stockender Verkehr, 24 Minuten Verzögerung. Und in der Gegenrichtung 2 Kilometer zäh fließender Verkehr, 42 Minuten längere Fahrzeit. Und darüber hinaus auf der A44 Dortmund-Kassel zwischen Lichtenau und Warburg. 1 Kilometer Stau, 5 Minuten Zeitverlust. Wir wünschen allen unterwegs gute Fahrt.
1: Was haben wir gezaubert in dieser Woche? Ja, es war die Magic Week hier bei dir in deinem Lokalradio. Wir haben euch die Ehrlich Brothers ermöglicht. 50 Hörerinnen und Hörer werden sie hautnah treffen. Autogramme wird es geben, Fotos wird es geben. Und die Ehrlich Brothers, die zaubern für diese 50 Hörerinnen und Hörer auch in so einem ganz kleinen Kreis, nämlich im House of Magic. Kann man mal gucken, vielleicht erkennt man ja, wie so ein Trick mal funktioniert. Und wir laden sie alle ein noch zur großen Premiere.

0: Premiere der neuen Tour der Ehrlich Brothers Wonderworld. Ja, das war eine tolle Woche, würde ich mal sagen. Und so gehen wir auch mit diesem Gefühl ins Wochenende. Wir zaubern gleich mit Eminem Houdini gleich bei mir. Vorher noch Tiffany Harris und Vertigo.
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0: Das Comedy Camp geht wieder auf Tour und in Fellbad ist auch Laura Brümmer mit dabei. Sie findet selbst im ganz normalen Alltagschaos noch die Pointe und bringt genau die dann auf die Bühne. Gemeinsam mit Kaya Jana und Hannes Höfer sorgt sie im Forum Fellbad dann ordentlich für ein paar Lacher bei euch. Aber wer ist Laura eigentlich? Naja, finden wir es mal heraus.
1: Welcher Comedy-Kollege hat das Potenzial zum Dschungelkönig?
2: Ich denke, Kaya würde das schaffen. Ja, ich glaube, das ist auch der Einzige, der sich den Flug nach Australien leisten kann aktuell. Ich sehe da ein großes Potenzial.
1: Welches Musical würdest du gerne nochmal rocken?
2: Irgendeins, Leute. Lasst mich doch einfach mal wieder mitspielen. Das ist mein Problem, ne? Es ist ja nicht so, dass ich mir das jetzt hier aussuchen könnte. Deswegen meldet euch gerne, ja, wenn ihr was übrig habt. Ne, eine kleine Rolle.
1: Beende den Satz. Wer sich kein Ticket fürs Comedy-Camp holt,
2: hat natürlich ein bisschen mehr Geld, aber der verpasst was. Deswegen bitte auf jeden Fall machen.
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1: Ich bin Diana Kramer. Die schwarz-rote Koalition hat zur Entlastung bei den hohen Spritpreisen eine grundsätzliche Einigung auf einen Tankrabatt und einen Spritpreisdeckel erzielt. Das teilte die Bundesregierung am Abend nach Verhandlungen mit Vertretern der Länder mit.
2: Den Tankrabatt kennen Autofahrer schon. Im Sommer war er für 2 Monate in Kraft, senkte die Steuern auf Benzin und Diesel um rund 17 Cent. Wobei nicht alles davon bei den Tankenden ankam. Außerdem kosteten die 2 Monate Tankrabatt die Regierung Milliarden. Das wird nun also wieder teuer, gilt aber immerhin als schnell wirksame Maßnahme. Ein Spritpreisdeckel ist neu für Deutschland, es gibt ihn aber zum Beispiel in Belgien und Luxemburg. Dabei legt der Staat einen Höchstpreis für Sprit fest, unter anderem anhand von Ölpreis, Transportkosten und festgelegter Marge für die Händler. Aus Berlin, Ronny Tochau.
1: Im Streit um die Arktisinsel Grönland haben die USA, Dänemark und Grönland einen Durchbruch verkündet. Wie die Regierungen von Dänemark und Grönland mitteilten, soll in der kommenden Woche voraussichtlich ein Abkommen mit den USA unterzeichnet werden. Wie US-Präsident Donald Trump parallel auf seiner Plattform Truth Social mitteilte, überträgt die Vereinbarung die dauerhafte Kontrolle über die Sicherheit Grönlands an Washington. Dänemarks Regierungschefin Mette Frederiksen sprach von einem guten Deal für die NATO und Europa. 2 Wochen nach der Landtagswahl in Sachsen-Anhalt richten sich die Blicke nun auf den anstehenden Wahlsonntag. Dann wird in Mecklenburg-Vorpommern und Berlin gewählt. Es könnte knapp werden, vor allem in Mecklenburg-Vorpommern, wo sich ein Kopf-an-Kopf-Rennen zwischen SPD und AfD abzeichnet.
3: Mittlerweile hat die amtierende Ministerpräsidentin Schwesig mächtig aufgeholt und führt in den neuesten Umfragen. Bitter werden dürfte es dagegen für die CDU, denn die liegt aktuell nur bei mageren 6%. In Berlin könnte erstmals eine linken Politikerin regierende Bürgermeisterin werden. Die Partei liegt derzeit knapp vor der amtierenden CDU. Die Wahlen haben definitiv Folgen für die Bundespolitik, denn je nachdem, wie die CDU abschneidet, könnte die Debatte um Kanzler Merz erneut Fahrt aufnehmen. Thomas Bremser, Redaktion.
1: Zum Fußball. Der FC Bayern hat seine Fans schon am Vorabend des Oktoberfestbeginns in Bierzeltlaune gebracht. In ihren bunten Wiesentrikots schenkten die Münchner Union Berlin mit einem 7:0-Sieg kräftig ein. Zumindest für eine Nacht rückte der deutsche Rekordmeister wieder auf Tabellenplatz 1.

0: das Wetter.
1: Temperaturen aktuell so zwischen 9 und 14 Grad in dieser Nacht. Sehr wolkig und Richtung Morgen kommt auch leichter Regen zu uns rein. Der zieht aber nachher wieder raus. Es bleibt dann allerdings ein sehr, sehr wolkiger Samstag. Aber dann bleibt es zumindest niederschlagsfrei. So bis 23 Grad am Sonntag. Da wird es stark bewölkt und wir müssen mit sehr, sehr viel Regen rechnen.
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2: Zurzeit liegen uns keine Meldungen vor. Wir wünschen allen unterwegs gute Fahrt.
1: Jeder hat doch diesen einen Disney-Film aus den 90ern. Bei mir ist es König der Löwen, ja? Das ist so mein Disney-Film aus den 90ern. Und daraus hören wir jetzt gleich Elton John. Can you feel the love tonight? Damit starten wir in diese Nacht.
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0: Ja, ist jetzt ganz offiziell möglich. Direkt neben dem Megapark kannst du heiraten. Und es traut dich Ballermann-Star Lorenz Büffel in einer Kapelle. Scheiß die Wand an, ist das romantisch. So, steht da auch wirklich drüber, ne? Büffels Mega-Chapel im Neon-Schriftzug steht das da dran. Es sieht ein bisschen aus wie Las Vegas, wahrscheinlich soll es auch so aussehen. Und der Ansturm scheint auch wirklich groß zu sein. Die ersten Hochzeitspaare wurden auch schon von ihm höchstpersönlich getraut. Natürlich waren sie dabei stilecht gekleidet, hatten so Adiletten an, Tennissocken, ja, Ballermann halt. Und knapp 4000 haben sich angemeldet, weil sie von ihm getraut werden wollen. In dieser Kapelle. Ich weiß nicht. Aber jetzt steht die Kapelle ja direkt neben dem Megapark. Da haben wir uns natürlich gefragt, ne, wenn du so nach 15 Bier dich kennenlernst, da versehentlich reinstolperst. Wir fragen besser mal nach. Wir haben ja unseren Radiorechtsanwalt Arne Kempkens und der sollte mal für uns nachforschen, ist so eine Hochzeit im Suff eigentlich rechtskräftig möglich?
1: Eine gesetzliche Obergrenze für Promille, beispielsweise wir beim Autofahren, 1,1, gibt es bei der Eheschließung nicht. Allerdings, wenn festgestellt wird, dass die Betroffenen zu betrunken sind, dass sie überhaupt nicht mehr wissen, was sie tun, dann muss der Standesbeamte oder die Standesbeamtin die Eheschließung abbrechen, weil ja Zweifel an der Ernsthaftigkeit bestehen müssen und an der Geschäftstüchtigkeit und an der Geistestätigkeit.
0: Alles klar. An der Geschäftstüchtigkeit und der Geistestätigkeit. Das ist Geistestätigkeit am Ballermann heiraten. Nein, das ist alles in Ordnung. Da mache ich mir gar keine Sorgen. So, vielleicht bauen Sie daneben einfach so eine Scheidungskapelle noch auf. Du.
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0: Das Wetter.
1: Und auch diese Nacht ist wieder eine sehr, sehr wolkige Nacht. Und je mehr wir aus der Nacht rauskommen zum Morgen hin, wird es ein bisschen leichten Regen geben. Aber nachher im Tagesverlauf meist wolkig und dann eher niederschlagsfrei, würden wir sagen, bei Temperaturen bis 23 Grad. Dummerweise kommt am Sonntag der Regen zurück und dann Temperaturen auch nur noch bis 22 Grad.
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2: A44 Dortmund-Kassel zwischen Lichtenau und Diemelstadt, 1 Kilometer Stau. Wir wünschen allen unterwegs gute Fahrt.
1: Was gab es für eine große Diskussion um Alphaville? Die wollten ja nicht mehr auftreten beim Glücksgefühle-Festival. Ja, was war passiert? Sie sind einmal ausgeladen worden, weil man ihnen gesagt hat, ey, ihr seid uns ein bisschen zu politisch auf der Bühne. Dann hat der Veranstalter gemerkt, vielleicht war nicht doch so eine ganz coole Idee. Hat man sie wieder eingeladen, da haben Alphaville aber gesagt, nee, komm, dann lass sein. Alphaville Forever Young, gleich bei uns. Iggy Kelly ist auch noch mit dabei und wir starten mit Topic Sorry Puppy. Gleich alles hier bei mir.
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1: Wir brauchen uns alle, um die Demokratie zu leben. Wie wichtig ist sie für unsere Gesellschaft? Was können wir tun, um sie zu schützen? Warum sind wir Medien auch so wichtig für ein demokratisches Miteinander? Das Ganze ist eine bundesweite Aktion. Medien aus ganz Deutschland machen damit, deswegen wir logischerweise auch. 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Dort haben wir mit Besuchern gesprochen und gefragt, ja, wie wichtig ist euch eigentlich Demokratie?
2: Demokratie ist sehr wichtig. Wir haben so viele Menschen, so viele Kulturen hier in dem Land und alle Menschen müssen irgendwie gehört werden.
3: Also ich finde das relativ wichtig, weil es einfach gut ist, wenn jeder sich beteiligen kann und jeder seine Meinung äußern kann und auch seine Sachen durchsetzen kann.
4: Ich glaube, Gesellschaft funktioniert nur mit Demokratie. Zwischenmenschliche Beziehungen funktionieren nur mit Demokratie. Und ich glaube, das fängt schon im Kindergarten an, wer sich um eine Schaufel streitet oder irgendwie, dass man da in den Diskurs kommt und Kindern auch schon früh beibringt, dass das auch schon Demokratie ist.
5: Ja, ohne Demokratie ist alles nichts. Also es ist schon eine ziemlich wichtige Angelegenheit und wir müssen uns halt alle einmischen, sonst funktioniert sie nicht.
1: Da recht hat er. Alle Infos zu unserer Themenwoche Demokratie braucht viele Stimmen findet ihr natürlich auch bei uns im Internet.
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1: Ich bin Diana Kramer. Der Tankrabatt kommt zurück. Bund und Länder haben sich darauf geeinigt, Autofahrer wegen der hohen Spritpreise erneut mit diesem Rabatt zu entlasten. Er soll Anfang Oktober umgesetzt werden und bis Jahresende gelten, teilte die Bundesregierung mit. Finanzminister Lars Klingbeil.
2: Wir stoppen die Abzocke auch durch die Mineralölkonzerne und wir sorgen jetzt dafür, dass schnell die Spritpreise gesenkt werden. Also die Bürgerinnen und Bürger werden es schnell merken, dass über die Absenkung der Energiesteuer das Tanken günstiger wird.
1: Wie schon im Mai und Juni könnte die Entlastung für Autofahrer bei 17 Cent pro Liter liegen, wenn der Tankrabatt, also die Steuersenkung, voll weitergegeben wird. Daneben ist spätestens ab Januar auch ein Spritpreisdeckel geplant. Die USA, Dänemark und Grönland haben im Streit um die Arktisinsel einen Durchbruch verkündet. In der kommenden Woche werde voraussichtlich ein Abkommen mit den USA unterzeichnet, teilten die Regierungen von Dänemark und Grönland mit.
3: Trump hatte etwas voreilig von einem schon besiegelten Abkommen geschrieben. Die USA könnten fortan tun, was immer nötig sei, um Grönland zu verteidigen, postete Trump. Man habe dauerhafte Kontrolle über die Sicherheit und alle anderen Belange in Grönland. Die dänische Regierung teilte mit, man erwarte bei der UN-Generalversammlung in New York nächste Woche einen Deal zu unterzeichnen, der aber noch parlamentarischen Segen brauche. Die Vereinbarung respektiert demnach die Souveränität des dänischen Königreichs und die Selbstbestimmung der Grönländer. Tina Eck, USA.
1: Schon länger führt US-Präsident Trump ja einen Feldzug gegen Medien, die kritisch über ihn berichten. Jetzt trifft es unter anderem den renommierten Fernsehsender CNN. Trump verbietet Reporterinnen und Reportern des Nachrichtensenders den Zutritt zum Weißen Haus und damit zu Pressekonferenzen im Oval Office. Auch dem Sender MS Now und dem Newsportal Politico erteilte Trump Hausverbot. Er wirft ihnen vor, Fake News zu verbreiten. Zum Fußball. Schon vor dem Start des Münchner Oktoberfestes sind die Spieler des FC Bayern in Feierlaune. In bunten Wiesentrikots überrollten die Münchner zu Hause Union Berlin und gewannen haushoch mit 7:0. Bayern-Star Harry Kane feierte eine historische Bestmarke, seinen 100. Bundesligatreffer im 98. Spiel. Zumindest für eine Nacht rückte der FC Bayern damit wieder an die Tabellenspitze der Bundesliga.
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4: Viele Wolken sind unterwegs und ja, wenn es so Richtung Morgen geht, kommt auch ein bisschen Regen zu uns rein nach Nordrhein-Westfalen. In dieser Nacht messen wir Temperaturen so zwischen 9 und 14 Grad. Nachher im Tagesverlauf geht es dann hoch auf teilweise bis zu 23 Grad.